Es ist noch viel zu früh, um groß zu quatschen, deswegen lasse ich das auch und überlasse euch den wundervollen Klängen von Alex Warren, das ist Ordinary. Ich wünsche euch einen schönen, sehr, sehr frühen Dienstag und kommt gut durch die Nacht mit uns.

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0: Also so langsam bekomme ich eine Winterdepression, wenn das mit diesem Wetter so weitergeht. Wir können aber fröhlich erquickt verkünden, geht es nicht. Die Woche wird es wieder wärmer und sommerlicher. Der Kollege Sascha Fassbender ist da. Hallo.
1: Oh ja, hallo. Mittwoch bis zu 28 Grad und Donnerstag, haltet euch fest, bis zu 32 Grad.
0: Oh, ja, ja, ja.
1: Man muss aber auch sagen, die Wolken am Himmel, die bleiben. Teilweise ist es bedeckt und nass, örtlich auch
0: das
1: mit Gewittern.
0: Das wollen wir gar nicht. Lala, ich habe gar nichts gehört. Also ich habe sommerlich und 32 Grad gehört. Ja. So, ich finde es höchste Zeit, wir spielen eine Runde sommerliches Bullshit-Bingo.
1: Ich will ja nicht sagen, dass unsere Dachgeschosswohnung heiß ist, aber hier kam eben Hobbit und hat einen Ring reingeworfen.
0: Es wird Zeit, dass es wieder regnet. Die armen Bäume, die brauchen auch mal Wasser.
1: Hast du dich eigentlich schon eingecremt?
2: Mit der Lotion.
0: Sascha, 32 Grad, das ist mir jetzt aber auch viel zu heiß. Die Sommer werden immer heißer. Früher war das anders.
1: Das hält doch keiner aus. Wie soll man denn da schlafen?
0: Sascha, riechst du das?
1: Nein.
0: Doch, es riecht nach leicht angekohltem Totentier.
1: Die Metzger freuen sich. Haben wir noch Grillsoße? Ich glaube, ich kaufe mal lieber noch so 5 bis 6.
0: Ja, man kann nie genug Grillsoßen haben und merke, Elektrogrill ist kein richtiger Grill.
1: Wer ohne Holzkohle grillt, hat die Kontrolle über sein Leben verloren.
0: Komm, mach noch Kräuterbaguettes drauf!
1: Scheiße, ich wollte doch eigentlich nicht so viel essen.

0: Das Wetter.
1: Mal ein Schauer oder Gewitter, so sieht das jetzt in der Nacht und in den frühen Morgenstunden aus. 13 bis 7 Grad nur noch. Der Tag wird dann schon wärmer, bis 26 Grad. Dazu aber heute weiter viele Wolken, Regen ist auch drin oder auch mal ein Gewitter. Im Laufe der Woche wird es dann aber so nach und nach ein bisschen wärmer und auch ein bisschen sommerlicher.
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2: A4 Aachen-Köln zwischen Kreuz Köln-West und Köln-Klettenberg, 1 Kilometer Stau. Und A43 Recklinghausen-Wuppertal zwischen Kreuz Recklinghausen und Recklinghausen-Hochlamark. 1 Kilometer stockender Verkehr. Wir wünschen allen unterwegs gute Fahrt.
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1: Der Dienstag ist noch richtig, richtig früh. Wir halten uns gemeinsam wach. Egal, wo ihr seid, wir sind bei euch. Möge das Koffein mit euch sein. Und wenn das nicht wirkt,

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komm, wir singen ein Lied. Das klingt ja schon wie ein Traum, ne? Abnehmen ohne krasse Diät und ohne groß Sport. Geil. Mit der sogenannten Abnehmspritze soll das ja eigentlich angeblich gehen. Unser Thema diese Woche, die Abnehmspritze. Die kommt jetzt bald sogar als Pille und ist ja eigentlich ein Diabetes-Medikament. Hat aber eben auch die sehr willkommene Nebenwirkungen. Du hast einfach weniger Hunger. 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

0: Madonna und Sabrina Carpenter. 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
1: Ich bin Ursula Winkler. Die G7-Staats- und Regierungschefs setzen heute mit Beratungen über die stockenden Friedensbemühungen für die Ukraine ihren Gipfel im französischen Evian fort. An den Gesprächen soll auch der ukrainische Präsident Zelensky teilnehmen. Zweites großes Thema werden mögliche Konsequenzen aus der Einigung zwischen den USA und dem Iran über ein Rahmenabkommen für ein Ende des Irankriegs sein. Cyberangriffe, Propaganda, Spionage. In Berlin will Bundesinnenminister Dobrindt heute ein gemeinsames Zentrum zur Abwehr hybrider Bedrohungen eröffnen. Es soll helfen, hybride Angriffe wie die aus Russland schneller zu erkennen und wirksame Gegenmaßnahmen zu ergreifen.
2: Die Gefahr hybrider Angriffe wächst stetig. Immer wieder werden mutmaßliche chinesische Agenten in Deutschland entdeckt, aber vor allem Russland ist auf dem Gebiet laut Verfassungsschutz besonders aktiv. Ziel solcher Attacken kann es sein, andere Staaten zu destabilisieren, indem die öffentliche Meinung manipuliert wird, etwa vor Wahlen. Auch staatlich gelenkte Cyberangriffe zählen zum Werkzeugkasten hybrider Kriegsführung. Das neue Zentrum in Berlin soll die Abwehr solcher Attacken organisieren. Tanja Wagner, Nachrichtenredaktion.
1: Per Mausklick landen Sneaker, Beautyprodukte und Elektronik im Warenkorb. Influencer und soziale Medien haben inzwischen einen erheblichen Einfluss auf das Online-Shopping-Verhalten von Kindern und Jugendlichen. Das geht aus der Mediensucht-Sonderanalyse der Krankenkasse DAK Gesundheit und des Universitätsklinikums Hamburg-Eppendorf hervor.
3: Knapp die Hälfte der 10- bis 17-Jährigen wird demnach via Social Media auf Produkte aufmerksam. 40% folgen Kaufempfehlungen von Influencerinnen und Influencern. Deren Einfluss und vom Algorithmus gesteuerte Werbung können aber zur Gefahr werden und einen Kaufrausch auslösen. Laut Studie stöbern inzwischen fast 4 von 10 Kindern und Jugendlichen zwischen 10 und 17 Jahren mindestens einmal pro Woche in Online-Shops. Mehr als jeder 10. gibt dann bis zu 1.200 Euro pro Jahr fürs Shopping aus. Katrin Müller, Nachrichtenredaktion.
1: Zur Fußball-WM. Nach Spanien hat auch Uruguay als zweiter Favorit der Gruppe H einen Stotterstart in die WM hingelegt. Der zweimalige Weltmeister musste sich gegen Saudi-Arabien mit einem 1:1 zufrieden geben. Zuvor hatten sich Spanien und der Außenseiter Kap Verde mit 0:0 getrennt. Auch Belgien schaffte gegen Ägypten nur ein 1:1 unentschieden.
0: Das Wetter.
4: Jetzt in der Nacht ist es nur leicht bewölkt, später zieht sich's aber zu und dann kann es wirklich zum Morgen hin auch Regen geben. Die Temperaturen, die sinken auf 13 bis 7 Grad. Am Tag ist es dann auch bewölkt und es kann auch gelegentlich Regen runterkommen bei bis zu 26 Grad.
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5: Hier die aktuelle Verkehrslage. A3 Oberhausen-Arnheim zwischen Wesel und Rees, 1 Kilometer Stau, 10 Minuten Zeitverlust. Weiterhin auf der A4 Aachen-Köln zwischen Kreuz Köln-West und Köln-Klettenberg, 1 Kilometer stockender Verkehr. Und zusätzlich auf der A46 Düsseldorf-Heinsberg zwischen Neuss-Üdesheim und Dreieck Neuss-Süd, dichter Verkehr, 6 Minuten längere Fahrzeit. Wir wünschen allen unterwegs gute Fahrt.
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6: Hi zusammen, eine schöne Nacht mit uns. Johanna Tänzer ist hier für euch und guck mal, alle Farben und ich, wir geben uns hier gerade die Klinke in die Hand. Er sagt Baby Goodbye und ich sag Hello zusammen. Baby.

0: Britney Spears, Baby One More Time.
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0: Das Wetter.
1: Die Nacht ist erst nur leicht bewölkt. Richtung frühen Morgen zieht sich's dann aber zu und dann kann Regen runterkommen. Die Tiefstwerte liegen bei 13 bis 7 Grad. Am Tag gibt's dann viele Wolken und auch Regenschauer bei bis zu 26 Grad.
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2: A4 Aachen-Köln zwischen Kreuzköln-West und Köln-Klettenberg. 1 Kilometer Stau. Und A43 Recklinghausen-Wuppertal zwischen Kreuz-Recklinghausen und Recklinghausen-Hochlamark. 1 Kilometer stockender Verkehr. Wir wünschen allen unterwegs gute Fahrt.
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1: Hallo, hallo. Johanna Tänzer hier für euch in dieser sehr frühen Dienstagmorgennacht, kann man das so sagen? Es ist ein Mix zwischen Nacht und Morgen. So, und wir hoffen einfach, ihr haltet durch und dass einfach alles bei euch Hammer ist.
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1: Ich bin Ursula Winkler. Beim G7-Gipfel im französischen Evian stehen große Krisen auf der Tagesordnung. Bundeskanzler Merz zeigte sich vorsichtig optimistisch und sieht trotz der angespannten Lage Chancen auf Fortschritte. Sowohl im Konflikt mit dem Iran als auch im Ukraine-Krieg.
2: Merz spricht von einem möglichen Fenster für die Diplomatie. Die Ukraine sei heute in einer stärkeren Position als noch vor einiger Zeit, sagte der Kanzler vor seinem Abflug. In Evian will er mit US-Präsident Trump und den anderen G7-Staaten über neue diplomatische Anläufe sprechen. Positiv sieht Merz auch die Einigung zwischen den USA und dem Iran. Das vereinbarte Rahmenabkommen könne aus seiner Sicht zur Stabilisierung der Region beitragen und der Weltwirtschaft neuen Rückenwind geben. Zoe Tassovali, Nachrichtenredaktion.
1: Die EU hat die Beitrittsverhandlungen mit der Ukraine begonnen. Vertreter beider Seiten starteten am Abend in Luxemburg offiziell die Gespräche zum ersten Themenblock. Mit dem ersten Verhandlungsabschnitt werden Gespräche über Themen wie das Justizsystem, den Grundwerteschutz und Sicherheit begonnen. Kandidatenländer müssen dabei unter anderem nachweisen, dass ihre Rechtssysteme, der Grenzschutz und die Polizei den EU-Standards entsprechen. Der älteste Sohn der norwegischen Kronprinzessin Mette-Marit, Marius Borghøby, ist vor einem Gericht in Oslo für 34 Straftaten zu 4 Jahren Haft verurteilt worden. 4 Frauen muss der Norweger eine Entschädigung zahlen, darunter 2 Ex-Freundinnen.
3: Das Urteil fiel milder aus, als die Staatsanwaltschaft gefordert hatte. 4 Jahre dürften trotzdem ein schwerer Schlag sein. Nicht nur für Høyby, sondern für die ganze Königsfamilie. Schuldig in 34 Anklagepunkten, darunter in 2 Fällen von Vergewaltigung nach norwegischem Recht. Das Gericht sah es als erwiesen an, dass Høyby mit dem Finger in die Frauen eingedrungen war, während sie schliefen. Einen Freispruch gab es dagegen von 2 weiteren Vergewaltigungsvorwürfen. Aus Skandinavien, Julia Weschenbach.
1: Zur Fußball-WM. Nach Spanien hat auch Uruguay als 2. Favorit der Gruppe H einen Stotterstart in die WM hingelegt. Der 2-malige Weltmeister musste sich gegen Saudi-Arabien mit einem 1:1 zufrieden geben. Zuvor hatten sich Spanien und der Außenseiter Kap Verde mit 0:0 getrennt. Auch Belgien schaffte gegen Ägypten nur ein 1:1 unentschieden.
4: Das Wetter.
5: Anfangs gibt's nur wenige Wolken, aber gegen frühen Morgen zieht sich's zu und dann kann's eben auch regnen. Die Temperaturen, die liegen so bei 13 bis 7 Grad. Am Tag kriegen wir dann viele Wolken und es kann auch gelegentlich Regen runterkommen. Das Ganze bei bis zu 26 Grad.
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6: Ab 43 Recklinghausen-Wuppertal zwischen Kreuz Recklinghausen und Recklinghausen-Hochlamark, 1 Kilometer Stau. Wir wünschen allen unterwegs gute Fahrt.
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5: Hallo zusammen, Johanna Tänzer ist hier. Wünsche euch eine ganz schöne Nacht mit uns. Schön, dass ihr da seid. Das hier sind Shibuzi und Miles Smith mit Blink Twice.

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0: Also die Fußballstimmung ist seit dem 7:1 am Sonntag doch sehr stark angestiegen. Und in Dortmund war sie ganz besonders gut.
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0: Das Wetter.
1: Jetzt in der Nacht ist es nur leicht bewölkt, später zieht sich's aber zu und dann kann es wirklich zum Morgen hin auch Regen geben. Die Temperaturen, die sinken auf 13 bis 7 Grad. Am Tag ist es dann auch bewölkt und es kann auch gelegentlich Regen runterkommen bei bis zu 26 Grad.
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2: A43 Recklinghausen-Wuppertal zwischen Kreuz Recklinghausen und Recklinghausen-Hochlamark. 1 Kilometer Stau. Wir wünschen allen unterwegs gute Fahrt.
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1: Hallo, gute Nacht, beziehungsweise guten Morgen, frühen guten Morgen. Johanna Tänzer ist hier. Und wenn ihr beim nächsten Song laut mitsingen wollt, dann sorgt bitte dafür, dass ihr am besten alleine seid, weil es kann einfach niemand so schön singen wie Silbermond selber. Hier ist Sinfonie für euch.

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0: Ich bin Ursula Winkler. Die G7-Staats- und Regierungschefs setzen heute mit Beratungen über die stockenden Friedensbemühungen für die Ukraine ihren Gipfel im französischen Evian fort. An den Gesprächen soll auch der ukrainische Präsident Zelensky teilnehmen. Zweites großes Thema werden mögliche Konsequenzen aus der Einigung zwischen den USA und dem Iran über ein Rahmenabkommen für ein Ende des Irankriegs sein. Cyberangriffe, Propaganda, Spionage. In Berlin will Bundesinnenminister Dobrindt heute ein gemeinsames Zentrum zur Abwehr hybrider Bedrohungen eröffnen. Es soll helfen, hybride Angriffe wie die aus Russland schneller zu erkennen und wirksame Gegenmaßnahmen zu ergreifen.
1: Die Gefahr hybrider Angriffe wächst stetig. Immer wieder werden mutmaßliche chinesische Agenten in Deutschland entdeckt, aber vor allem Russland ist auf dem Gebiet laut Verfassungsschutz besonders aktiv. Ziel solcher Attacken kann es sein, andere Staaten zu destabilisieren, indem die öffentliche Meinung manipuliert wird, etwa vor Wahlen. Auch staatlich gelenkte Cyberangriffe zählen zum Werkzeugkasten hybrider Kriegsführung. Das neue Zentrum in Berlin soll die Abwehr solcher Attacken organisieren. Tanja Wagner, Nachrichtenredaktion.
0: Nach jahrelangen Verhandlungen um Fluggastrechte in der EU ist klar, es bleibt bei den bisherigen Entschädigungszahlungen bei Verspätungen. Reisende haben damit ab 3 Stunden Verspätung unter bestimmten Voraussetzungen Anspruch auf Geld. Vertreter von Europaparlament und EU-Staaten haben sich aber auf einige Änderungen verständigt.
2: Die EU-Abgeordneten wollten ursprünglich, dass Passagiere immer ein Recht auf Mitnahme eines kleinen Koffers haben, zusätzlich zu einem persönlichen Gegenstand. Damit konnten sie sich nicht durchsetzen. Aber Preise sollen im Netz immer einschließlich Handgepäck angezeigt werden, der Transparenz wegen. Kinder müssen nicht für einen reservierten Sitzplatz neben den Eltern zahlen. Bei Verspätungen bleibt es beim bisherigen. Ab 3 Stunden gibt es Geld, gestaffelt nach Entfernungen, wenn die Fluggesellschaft schuld hat. Dieter Ebeling, Brüssel.
0: Zur Fußball-WM. Nach Spanien hat auch Uruguay als zweiter Favorit der Gruppe H einen Stotterstart in die WM hingelegt. Der zweimalige Weltmeister musste sich gegen Saudi-Arabien mit einem 1:1 zufrieden geben. Zuvor hatten sich Spanien und der Außenseiter Kap Verde mit 0:0 getrennt. Auch Belgien schaffte gegen Ägypten nur ein 1:1 unentschieden.
3: Das Wetter.
4: Die Nacht ist erst nur leicht bewölkt. Richtung frühen Morgen zieht sich's dann aber zu und dann kann Regen runterkommen. Die Tiefstwerte liegen bei 13 bis 7 Grad. Am Tag gibt's dann viele Wolken und auch Regenschauer bei bis zu 26 Grad.
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6: A43 Recklinghausen-Wuppertal. Zwischen Kreuz Recklinghausen und Recklinghausen-Hochlamark 1 Kilometer Stau. Wir wünschen allen unterwegs gute Fahrt.
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4: Hallo zusammen, guten Morgen. Ich wünsche euch einen ganz schönen frühen, sehr frühen Dienstag. Und wir feiern diesen Dienstag mit der Runde Sarah Larsson. Das ist Lush Life. Johanna Tänzer ist hier. Hallo zusammen.

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0: Tiffany Aris mit Vertigo.
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0: Ich sag euch, was der Tag heute so bringt. Vor allen Dingen bringt er wieder sehr viel Fußball. Aber auch neben der WM ist ja ein bisschen was los, ne? Kollege Robert Jans ist da.
2: Hallo.
0: Vor allen Dingen wettertechnisch, denn der Sommer soll ja zurückkommen.
2: Ja, also die letzten Tage waren ja irgendwie ziemlich kühl zwischendurch, mal mit Sonne, aber so richtig Sommer war das nicht. Aber jetzt naht pünktlich zum kalendarischen Sommeranfang am Wochenende die nächste Hitzewelle. Ja, also schon heute wird es spürbar wärmer und dann geht es im Verlauf der Woche auch auf die 30 Grad Marke zu und halte dich fest. Du hältst dich gar nicht fest.
0: Doch, hier,
2: jetzt hält sie sich fest.
0: Du siehst
2: auch
0: das
2: deutlich darüber hinaus.
0: Oh.
2: Also ja, da können wir uns schon mal gedanklich darauf einstellen. Es wird wieder heiß.
0: Ja, also ist ja schön, aber jetzt komme ich, jetzt sage ich dir, über 30 Grad brauche ich ja auch nicht.
2: Ja, wieder drückend, ne?
0: Ja, wieder drückend. Aber Gott, passend zum schönen Wetter.
2: Klima.
0: Thema, Nick, pass mal auf, Thema Schmetterlinge, also, habe ich gelesen.
2: Das stimmt, habe ich auch gelesen. Da ist es ja so, der Naturschutzbund NABU, der ruft da jetzt auf zum Schmetterling zählen. Und man kann da mitmachen bis zum 22. Juli.
0: Wie genau zählt man denn eigentlich Schmetterlinge?
2: Ja, also wir benutzen die Standardzahlen 1, 2, 3 und so weiter.
0: Ah, gut, dass du es nochmal sagst.
2: Ja, also es wird an einem oder mehreren Tagen gezählt.
0: Aha.
2: Und die Anzahl der Schmetterlinge, die wird jeweils pro Tag gemeldet. Jetzt sagst du zu Recht, Robert, gib doch mal ein Beispiel.
0: Mach ich.
2: Also entscheidend ist pro Tag die höchste Anzahl an Faltern einer Art. Also wer jetzt zum Beispiel morgens 3 Zitronenfalter zählt und abends 4, der meldet dann als Anzahl was?
0: 4.
2: Genau. Und das Ganze wird dann online gemeldet.
0: Wow.
2: Und die ganze Aktion, die hat einen ernsten Hintergrund. Da höre ich jetzt auch auf zu lachen.
0: Endlich.
2: Die sollen nämlich auf das Artensterben aufmerksam machen.
0: So, und die wichtigste Frage, Robert. Machst du da mit?
2: Ja, ich zähle doch schon.
0: Schmetterlinge.
2: Nee, die Stunden bis zum Feierabend.
0: Boah.

0: Das Wetter.
1: Anfangs gibt es nur wenige Wolken, aber gegen frühen Morgen zieht es sich zu und dann kann es eben auch regnen. Die Temperaturen, die liegen so bei 13 bis 7 Grad. Am Tag kriegen wir dann viele Wolken und es kann auch gelegentlich Regen runterkommen. Das Ganze bei bis zu 26 Grad.
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2: Zurzeit liegen uns keine Meldungen vor. Wir wünschen allen unterwegs gute Fahrt.
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1: Hallo zusammen, herzlich willkommen im sehr, sehr frühen Dienstag. Ich bin Johanna Tänzer und das sind Oasis. Don't look back in anger. Guten Morgen zusammen.

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0: Two Colors mit La Fool. Hallo, guten Morgen. Ja, der Sommer geht jetzt gerade erst los, ne? Aber wenn wir schon mal auf das Ende des Sommers schauen, nur mal Spingsten, dann wird das meist durch ein riesiges Event eingeläutet, nämlich das Oktoberfest. In fast genau 3 Monaten startet das und so ein bisschen zur Einstimmung gibt's jetzt einen original-bayerischen Klang, original-bayerische Klänge. Aber keine Sorge, es ist nämlich keine Musik.
1: Augenblick mal.
2: Der Laden, die Institution, Kirche kann mir relativ egal sein. Aber ich habe nur über diesen Laden den Glauben kennengelernt und jetzt bin ich da hineingewachsen, dass ich Verantwortung für diesen Glauben in dieser Kirche trage.
3: Sagt Rainer Maria Schießler. Der Münchner gehört nicht nur in seine Heimat, sondern auch hier bei uns mit zu den bekanntesten Pfarrern. Zum Beispiel auch durch seine jahrelange Tätigkeit als Kellner auf dem Oktoberfest. Gerade eben, da lief die 2. Staffel von Himmel, Herrgott, Sakrament, eine Kurzserie, die auf Schießlers gleichnamigen Bestsellerbuch beruht. Das ist vor ziemlich genau 10 Jahren erschienen. Der Untertitel: Auftreten statt Austreten, eine klare Aufforderung, auch heute noch gültig.
2: Ich brauche jeden, der an dieser neuen Kirche mitarbeitet, aber sich in die Ecke zu setzen und zu sagen, ja, jetzt warten wir mal, wenn die Kirche dann wieder in Ordnung ist, da könnten wir überlegen, dass man mitmacht.
3: Denn eine Kirche, die auf dem Silbertablett präsentiert wird, die gibt es nicht. Das sei auch schon ganz am Anfang so gewesen.
2: Schau bitte in den Kreis derer, die Jesus nachgefolgt sind. Gell? Pennen da rum, während er Todesangst hat. Wir müssen aufwachen. Wir müssen merken, wenn ich diese Kirche haben will, dann muss ich mich dafür stark machen.
3: Auch bei Zweifel, denn Zweifel und Glaube sind für Pfarrer Schießler wie siamesische Zwillinge. Sie gehören unbedingt zusammen.
2: Es gibt keinen Glauben ohne Zweifel und es gibt keine Zweifel, der nicht vom Glauben begleitet wird. Und ich hoffe, dass dieser Glaube mich so weit hinträgt, dass er mit diesem Glauben so sterben kann.
3: Mehr auf augenblickmalonline.de. Stefan Klinkhammer von der katholischen Kirche für Augenblick.

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0: Mit Patrick Melz. Guten Morgen. Die USA und Iran haben ihr neues Abkommen offenbar schon digital unterschrieben. Offiziell geplant ist die Unterzeichnung für Freitag. Thomas Dietz ist Professor für internationale Beziehungen an der Uni Münster und er warnt im Radio RST-Interview vor zu großen Erwartungen. Ob das jetzt eine langfristige Lösung ist, sei noch nicht klar.
2: Es gibt zu viele Akteure, die diesen Prozess stören können, insbesondere Israel, aber auch die Hardliner im Iran. Die USA müssen hier wirklich signifikante Zugeständnisse machen an den Iran. Und ob das am Ende gelingt, wird schwierig.
0: Das Abkommen ist auch Thema beim G7-Gipfel im französischen Evian. Kanzler Merz sieht es positiv, auch für unsere Wirtschaft. Und das betrifft uns auch direkt hier in der Region. Außerdem geht es um den Krieg in der Ukraine. Kanzler Merz hofft, dass etwas passiert. Vor seiner Abreise hat er gesagt, für neue Gespräche sei jetzt ein günstiger Moment. Die Ukraine sieht er stärker aufgestellt als noch vor einiger Zeit. Die G7-Staatschefs sprechen über neue diplomatische Schritte. Die EU hat die Beitrittsgespräche mit der Ukraine gestartet. In Luxemburg ging es am Abend offiziell los. Im ersten Schritt geht es um Justiz, Grundrechte und Sicherheit. Die Ukraine ist jetzt in der Pflicht zu zeigen, dass Gerichte, Grenzschutz und Polizei die EU-Standards erfüllen. Bis zu einem tatsächlichen EU-Beitritt ist es gleichzeitig noch ein sehr langer Weg. In der EU bekommen Fluggäste mehr Rechte. Darauf haben sich die Mitgliedstaaten und das Parlament geeinigt. Steve Ridder aus der Radio RST-Redaktion. Was bedeutet das für uns hier in der Region?
3: Familien reservieren im Flugzeug Sitze nebeneinander kostenlos. Bei der Online-Buchung steht der Ticketpreis von Anfang an deutlicher auf den Homepages. Wer nach Flügen sucht, sieht den Preis standardmäßig mit Handgepäck. Für größeres Handgepäck verlangen Airlines weiter extra Geld. Neu ist auch, nach dem Online-Check-In gibt es am Flughafen auf Wunsch ein kostenloses Papierticket. Bei Verspätungen bleibt es bei den bisherigen Entschädigungen. Geld gibt es ab 3 Stunden Verspätung, wenn die Airline verantwortlich ist. Und je nach Strecke sind das zwischen 250 und 600 Euro. Für Entschädigungsanträge gilt künftig eine Frist von 9 Monaten.
0: Und noch eine gute Nachricht aus der Region. Im Tecklenburger Land ist beim Glasfaserausbau Halbzeit. Die Stadtwerke Tecklenburger Land haben schon mehr als 280 Kilometer Kabel verlegt. Geplant sind 450 Kilometer in Hörstel, Hobst, Nippenbüren, Lotte, Mettingen, Recke und Westerkappeln. Das betrifft mehr als 1400 Haushalte.
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4: Das sieht heute früh schon ein bisschen besser aus als gestern. Nicht ganz so trüb und meist trocken. Nachmittags dann auch ähnlich wie gestern. Die Sonne kommt raus. Maximal 23 Grad und Donnerstag dann Rückkehr des Sommers in der Region für uns. Jetzt gerade messen wir 11 Grad am Westerbecker Berg in Lienen.
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5: Gute Nachrichten ohne Staus, Störungen oder Blitzer auf den Straßen. Gebt weiter, was ihr seht. Am einfachsten per WhatsApp 05971920090.
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4: Also der Sommer kommt zurück. Heute früh hatte ich auf dem Weg von Sabeck nach Elte schon einen sehr schönen Sonnenaufgang.
5: Ja, bei mir auch. Gronau-Rheine. Roter Himmel. Ja. Sehr, sehr schön.
4: Rote große Wolken. Ja. Auch ein bisschen rosa dabei. Sehr schön. Wo ist der Sommer? Kommt übermorgen. Das ist geklärt. Wo ist mein Mann? Klärt jetzt Ray. Guten Morgen.

0: Radio RSC, Sören Hartin, Kat Lehnberger hier. Guten Morgen. Es gibt Menschen, die gehen völlig entspannt zum Zahnarzt. Und dann gibt es Sören.
1: Und ich bin damit nicht alleine.
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3: Wenn du ausreichend nervös bist, darfst du endlich ins Behandlungszimmer zu einer Ärztin und einer Assistentin. Die binden dir ein Lätzchen um, fahren dich auf dem Stuhl in so eine wehrlose Position und dann spielen die Schiffe versenken.
4: F3 fehlt, 16 okay.
3: Und während du dann so einen fiesen Bohrer im Mund hast und einen Sabbersauger und gefühlt auch einen Presslufthammer, wirst du dann auch noch angesprochen.
4: Und? Dieses Jahr noch Urlaub geplant? Ach schön, das klingt ja nett.
3: Dann bekommst du immer ein falsches Lob.
4: Sie machen das super.
3: Obwohl du ja halt einfach nur so da liegst. Und schließlich bezahlst du ein Vermögen, kannst nicht richtig sprechen, beißt dir 3 Stunden lang auf die eigene Wange und sagst beim Rausgehen trotzdem
5: Dankeschön.
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0: Radio RST Pendlerservice um 17:45. Was ist los auf den Straßen, Sören?
1: Nix, sieht alles sehr gut aus.
0: Sehr schön. Beim Wetter auch ganz okay. Wer heute früh die Übergangsjacke angezogen hat, herzlichen Glückwunsch. Die gewinnt heute noch. Ab Donnerstag hängt sie wahrscheinlich wieder beleidigt im Schrank. Denn dann wird es heiß.
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0: Dienstag. Radio RST, es ist gleich 19 nach 6 und bevor der Tag richtig losgeht, hier drei Dinge, über die heute früh gesprochen wird, die Abnehmspritze.
1: Petra aus unserer Region soll sie ab Juli bekommen und sagt uns, ich bin noch lange nicht überzeugt. Darüber sprechen wir gleich ausführlich, denn auch Steffi aus Rheine und Claudia haben sich zu dem Thema gemeldet.
0: Super. Dann noch ein Rekord aus der Region, das ist auch mega.
1: Auf jeden Fall. Osnabrück ist nämlich Start-up-Hauptstadt in Niedersachsen. Nirgends wird so viel neu gegründet wie dort. Wir klären warum.
0: Und drittens, heute noch Wolken und ein bisschen Sprühregen. Freitag vielleicht schon 32 Grad. Und unsere Frage an die Region deshalb, welcher Satz fällt bei euch garantiert als erstes, wenn Freitag wirklich 32 Grad werden?
1: Zum Beispiel, mach die Fenster zu.
0: Haben wir noch Eis?
1: Wer hat den Ventilator geklaut?
0: Ja. Schickt uns eure Nachricht per WhatsApp. Die besten Antworten hören wir heute früh bei Radio RST.

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0: Es ist 6.30 Uhr. Die Radio RST Nachrichten mit Patrick Melz. Guten Morgen. Bei uns in der Region fehlen Fachkräfte und die Lücke wird immer größer. Ein Grund: in den nächsten Jahren gehen viele Babyboomer in Rente. Gleichzeitig rücken zu wenig Jüngere nach. Das Institut der deutschen Wirtschaft erwartet in den kommenden 10 Jahren ein Minus von mehr als 4 Millionen Arbeitskräften. Fachkräfte aus dem Ausland reichen oft nicht aus, sagt Wirtschaftsexperte Prinz von der Uni Münster. Viele europäische Länder suchen selbst Personal. Bei Bewerbern von weiter weg sind oft Sprache und Integration eine Herausforderung. Der Experte aus Münster sieht als Ausweg längere Arbeitszeiten und mehr Frauen im Beruf. Dafür ist vor allem eine bessere Kinderbetreuung nötig. Münsters Oberbürgermeister Fuchs fordert Klarheit beim Bahnfernverkehr. Er hat Bundesverkehrsminister Schnieder geschrieben. Hintergrund sind Berichte über weniger Fernverkehrszüge in Münster. Die Gerüchte kamen am Wochenende von der Bahngewerkschaft EVG. Auslöser ist der geplante Einstieg des italienischen Bahnunternehmens Italo in den deutschen Fernverkehr. Nach Informationen der WN fordert Fuchs Aufklärung vom Minister. Er verweist auf die große wirtschaftliche Bedeutung von Münster und dem Münsterland. Im französischen Evian geht es beim G7-Gipfel um das Abkommen zwischen den USA und Iran. Kanzler Merz sieht es positiv, auch für unsere Wirtschaft. Und das betrifft uns auch direkt hier in der Region. Außerdem geht es um den Krieg in der Ukraine. Kanzler Merz hat vor seiner Abreise gesagt, für neue Gespräche sei jetzt ein günstiger Moment. Die Ukraine sieht er stärker aufgestellt als noch vor einiger Zeit. Die G7-Staatschefs sprechen über neue diplomatische Schritte. Und noch eine gute Nachricht, bevor die Hitzewelle in den kommenden Tagen in der Region ankommt. Rheine sucht mehr Geschäfte und Betriebe, die kostenlos Trinkwasser bereitstellen. Heute ist weltweiter Refill Day. Unternehmen, die mitmachen, füllen mitgebrachte Flaschen kostenlos mit Wasser auf. Das hilft an heißen Tagen und jede nachgefüllte Flasche spart Einwegplastik. Ein Aufkleber an der Tür zeigt, hier gibt es Wasser zum Auffüllen. Wer in der Region schon mitmacht, zeigen wir auf radio-rst.de.
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2: Ja, es wird heiß und dann ist das jetzt noch eine schöne Abkühlung für uns, was da draußen heute los ist. Vormittags trüb, der Nachmittag so wie gestern, okay, also Stück für Stück besser später, bei maximal 23 Grad. Sonne bekommen wir auch ab. Jetzt gerade messen wir 11 Grad am Rathaus in Westerkappeln.
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0: Es bleibt entspannt, keine Staus oder Störungen auf eurem Arbeitsweg. Gebt alles weiter an uns, gerne per Sprachnachricht 05971 920 90.
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2: Kaum ein Thema wird gerade so emotional diskutiert wie die Abnehmspritze. Und ihr meldet euch dazu, weil wir das zum Thema machen.
0: Ja, Petra aus unserer Region soll sie ab Juli bekommen und sie sagt, ich bin noch nicht ganz überzeugt.
2: Petras Geschichte und auch die von Steffi aus Rheine und eure Meinung dazu gleich um 20 vor 7.

0: Hier ist Radio RST 20 vor 7. Guten Morgen. Petra hat uns geschrieben, sie hat Diabetes Typ 2 und soll ab Juli eine Abnehmspritze verschrieben bekommen. Und obwohl viele darin eine große Chance sehen, sagt Petra, ich bin nicht überzeugt.
1: Vor allem wegen möglicher Nebenwirkungen. Eine Kollegin hatte mit Übelkeit und Kreislaufproblemen zu kämpfen. Und das hat Petra nachdenklich gemacht. Wir verstehen das, ne?
0: Ja, auf jeden Fall. Ist auch eine schwierige Entscheidung. Gleichzeitig gibt es ja auch Leute wie Stefanie aus Rheine zum Beispiel.
2: Ich habe mich natürlich darüber informiert und bin halt auch zu einer Veranstaltung gewesen im Krankenhaus, um mich da beraten zu lassen. Und ich habe mich halt gegen die Abnehmspritze entschieden. Also bei mir ist das auch schon ein bisschen her, 1,5 Jahre jetzt. Da war halt noch die Info, dass man die Spritzen halt nicht absetzen sollte, weil dann halt der Jojo-Effekt so groß ist.
0: Und Steffi aus Rheine hatte auch sehr viel Respekt vor möglichen Nebenwirkungen und dann hat sie sich am Ende für eine Magenverkleinerung entschieden. Das sagt auch Claudia später noch bei Radio RST. Das ist einfach super interessant, welche Erfahrung ihr schon mit der Abnehmspritze gemacht habt.
1: Genau, wir sammeln auch alles, ne, weil wir Donnerstag den Themenschwerpunkt Abnehmspritze hier haben. Ab 10 sind Experten im Studio und beantworten eure Fragen.
0: Bis dahin sammeln wir unter der 05971 920 90 alles und auch per Radio RST.de und schon mal danke, dass ihr da so mitmacht.

0: heute und morgen nochmal Abkühlung und dann geht es los mit dem Sommer. Es ist 13 vor 7, der Radio RST Pendler Service.
1: Da ist es entspannt, kommt gut an. Nichts los.
0: Sehr schön. Beim Wetter sieht es so aus. Heute noch viele Wolken, ein bisschen Regen und nachmittags sonnig und trocken. 23 Grad, ähnlich wie gestern. Und danach legt der Sommer einen kleinen Zwischenspurt hin, von Tag zu Tag schöner und wärmer. Freitag könnte einer der heißesten Tage des Jahres werden mit Temperaturen um die 32 Grad. Ist das Wahnsinn?
1: Krass.
0: Wir sammeln heute schon mal eure Sätze für die Hitze. Und da ist schon was reingekommen, ne?
1: Ja, auf jeden Fall. Von Dani zum Beispiel. Sie schreibt, mir fällt ein, etwas intensiver darüber nachzudenken, in den Norden auszuwandern.
0: Oh nein.
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0: Es ist 7 Uhr.
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0: Mit Patrick Melz. Guten Morgen. Die USA und Iran haben ihr neues Abkommen für einen Frieden offenbar schon digital unterschrieben. Offiziell geplant ist die Unterzeichnung für Freitag. Thomas Dietz ist Professor für internationale Beziehungen an der Uni Münster und er warnt im Radio RST-Interview vor zu großen Erwartungen. Ob das jetzt eine langfristige Lösung ist, sei noch nicht klar.
2: Es gibt zu viele Akteure, die diesen Prozess stören können, insbesondere Israel, aber auch die Hardliner im Iran. Die USA müssen hier wirklich signifikante Zugeständnisse machen an den Iran. Und ob das am Ende gelingt, wird schwierig.
0: Das Abkommen ist auch Thema beim G7-Gipfel im französischen Evian. Kanzler Merz sieht es positiv, auch für unsere Wirtschaft. Und das betrifft uns auch direkt hier in der Region. Außerdem geht es um den Krieg in der Ukraine. Kanzler Merz hat vor seiner Abreise gesagt, für neue Gespräche sei jetzt ein günstiger Moment. Die Ukraine sieht er stärker aufgestellt als noch vor einiger Zeit. Die G7-Staatschefs sprechen über neue diplomatische Schritte. Fast jedes zweite Kind auf der Welt lebt mit mindestens drei Klimarisiken gleichzeitig. Das hat UNICEF ermittelt. Am häufigsten treffen Dürren, extreme Hitze über 35 Grad und Hitzewellen zusammen. Das steht in einem neuen Bericht des UN-Kinderhilfswerks. Kinder trifft die Klimakrise härter als Erwachsene. Auch in Deutschland spüren fast alle Kinder Folgen davon. UNICEF spricht von 97%. Besonders stark betroffen sind Kinder in Afrika. In der EU bekommen Fluggäste mehr Rechte. Darauf haben sich die Mitgliedstaaten und das Parlament geeinigt. Steve Ridder aus der Radio RST-Redaktion. Was bedeutet das für uns in der Region?
3: Familien reservieren im Flugzeug Sitze nebeneinander kostenlos. Bei der Online-Buchung steht der Ticketpreis von Anfang an deutlicher auf den Homepages. Wer nach Flügen sucht, sieht den Preis standardmäßig mit Handgepäck. Für größeres Handgepäck verlangen Airlines weiter extra Geld. Neu ist auch, nach dem Online-Check-in gibt es am Flughafen auf Wunsch ein kostenloses Papierticket. Bei Verspätungen bleibt es bei den bisherigen Entschädigungen. Geld gibt es ab 3 Stunden Verspätung, wenn die Airline verantwortlich ist. Und je nach Strecke sind das zwischen 250 und 600 Euro.
0: Und noch eine gute Nachricht aus der Region. Im Tecklenburger Land ist beim Glasfaserausbau Halbzeit. Die Stadtwerke Tecklenburger Land haben schon mehr als 280 Kilometer Kabel verlegt. Geplant sind 450 Kilometer für schnelles Internet in Hörstel, Hobst, Nippenbüren, Lotte, Mettingen, Recke und Westerkappeln. Das betrifft mehr als 1400 Haushalte.
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4: Es zieht sich wieder etwas mehr zu heute früh. Wolken, ein bisschen trüb hier und da auch etwas Nieselregen. Am Nachmittag dann so wie gestern. Dann besser, das ist ja irgendwie interessant, zum Feierabend trocken und Sonne und maximal 23 Grad. Der Trend ist eindeutig für uns, morgen um die 24 Grad, Donnerstag bis 29 Grad und Freitag könnte die 30 Grad Marke sogar geknackt werden. Der Sommer nimmt gerade Anlauf, jetzt gerade 11 Grad an der Teutoschleife in Landbergen.
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5: Eine Meldung, die kommt von der A1 Münster Richtung Osnabrück. Vorsicht zwischen Lengerich und Kreuz Lotte Osnabrück. Ein gebrochener Gullideckel. Eure Infos gerne an diese Nummer 05971920 90.
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4: Also die Hitze kommt. Wir sammeln heute früh schon mal eure Sätze zur Hitze. Und da kommt sehr viel Schönes rein.
5: Ja, zum Beispiel von Mel aus Mettingen.
6: Schatz, mach schon mal alles fertig. Wir ziehen um in den Keller. Über 30 Grad ist mir too much. Mir reichen kuschelige 25 bis 27. Da kann man wenigstens noch atmen.

0: 11:07. Guten Morgen mit Radio RST, Sören und Kathleen hier. Vor 2 Jahren kannten viele von uns die Abnehmspritze höchstens aus irgendwelchen Promi-Schlagzeilen, oder?
1: Ja, genau. Heute redet die ganze Clique darüber. Ne? Ja. Vielleicht sogar der eigene Arzt in Lengerich oder im Stetten.
0: Warum beschäftigt dieses Thema plötzlich so viele Menschen auch in der Region? Wir haben dazu am Donnerstag eine ganze Sondersendung und vorher hat sich das ganze Rieke angeschaut.
2: Die Abnehmspritze ist längst kein reines Promi-Thema mehr. Eigentlich wurden Medikamente wie Wegovy oder Ozempic für Menschen mit Diabetes oder starkem Übergewicht entwickelt. Mittlerweile werden sie aber viel breiter diskutiert. Der Grund, die Wirkstoffe bremsen das Hungergefühl, sorgen dafür, dass Menschen schneller satt sind und oft deutlich Gewicht verlieren. Und genau deshalb spaltet die Spritze gerade die Meinungen. Für die einen ist sie ein medizinischer Durchbruch, für andere wirft sie aber Fragen auf, wie stark sind die Nebenwirkungen, was passiert, wenn ich sie wieder absetze. Denn häufig berichten Menschen über Übelkeit, Erbrechen, Durchfall oder Kreislaufprobleme. Dazu kommt, Studien zeigen, dass viele nach dem Absetzen wieder zunehmen, wenn sich Ernährung und Alltag dauerhaft nicht verändern. Und genau deshalb wird das Thema gerade auch bei uns in der Region diskutiert. Petra hat uns geschrieben, sie soll die Spritze ab Juli bekommen, ist sich aber noch nicht sicher, ob sie die überhaupt nehmen möchte.
0: Und genau darüber sprechen wir Donnerstag mit euch in einer Sondersendung ab 10 Uhr. Was müsste passieren, damit ihr so eine Abnehmspritze überhaupt nehmen würdet? Habt ihr Erfahrung gemacht? Schickt uns eure Meinung, eure Fragen über radio.rst.de. 12:07 jetzt. Einen schönen Dienstagmorgen.

0: Der Zug hat keine Bremse. Es ist 19:07, Sören und Kathleen, ja, guten Morgen.
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0: Wir fragen uns, was für Songs wir bei den nächsten Toren unserer Mannschaft hören werden. Steve, jedes Tor ein Song, so ist das, ne?
2: Ja, jede Mannschaft durfte so ein paar Lieblingssongs einreichen bei der FIFA, sogenannte Signature-Songs. Und da lief dann unter anderem sowas hier.
0: Soll ich mitsingen?
3: Nein. Bitte.
2: Klar, Major Tom von Peter Schilling lief ganze 7 Mal, ist halt auch der Torsong von Deutschland. Ne? Ansonsten auch die Toten Hosen zum Beispiel nach dem Spiel.
3: Und deutsche Hochkultur.
2: Ja. Oh ja, ein anspruchsvoller Klassiker aus der deutschen musikalischen Kunst, der für das ein oder andere Lächeln zum Beispiel bei Joshua Kimmich sorgte.
0: Jetzt singe ich mit. Der Zug hat keine Bremse. Der Zug
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0: Schön.
2: Im Stadion in Houston lief bei der WM 2026 Der Zug hat keine Bremse.
0: Ja, den liebt mein Sohn auch in seiner Kita morgens.
3: Ja, war ja auch nicht nur da Thema, sondern auch bei der Pressekonferenz nach dem Spiel.
2: Ja,
3: ne?
2: Da wollte ein englischsprachiger Reporter wissen, was es denn mit diesem Song Der Zug hat keine Bremse denn auf sich hat. Julian Nagelsmann will genau das mit dem Team halt weiterverfolgen. Ne? Immer weiter wie ein Zug, der eben keine Bremse hat.
0: Sehr schön. Hoffentlich hat der deutsche Zug auch am Samstagabend gegen die Elfenbeinküste keine Bremsen. Und wir versuchen es jetzt mal mit einem neuen WM-Song aus Deutschland von Vincent Weiss. Kurz für immer.
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0: Es ist 7.30 Uhr.
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0: Das Morgenbriefing mit Patrick Melz. Guten Morgen. Die USA und Iran haben ihr neues Abkommen für einen Frieden offenbar schon digital unterschrieben. Offiziell geplant ist die Unterzeichnung für Freitag. Bundeskanzler Merz hat US-Präsident Trump und der iranischen Seite gratuliert.
2: Jetzt gilt es, das Vereinbarte zielstrebig umzusetzen. Die Straße von Hormuz muss dauerhaft und uneingeschränkt für die freie Schifffahrt geöffnet werden. Weitere Verhandlungen müssen in den nächsten Wochen sicherstellen, dass Iran sein militärisches Nuklearprogramm nachprüfbar und auf Dauer beendet.
0: Die Straße von Hormuz ist auch für unsere Region wichtig. Thomas Dietz ist Professor für internationale Beziehungen an der Uni Münster und er ordnet das Abkommen für unsere Region ein. Eine geöffnete Straße von Hormuz wirkt sich direkt auf die Preise in der Region aus.
3: Wir wissen aus Erfahrung, dass die Ölpreise schneller steigen, wenn Krisen drohen, als dass sie dann nach der Beendigung wieder fallen. Die Preise werden höchstwahrscheinlich, und so reagieren ja auch aktuell die Börsen und die Preise, sinken, aber nicht so schnell, wie viele von uns das wahrscheinlich gerne hätten.
0: Das Abkommen ist auch Thema beim G7-Gipfel heute in Frankreich. Und jetzt weitere Nachrichten im Überblick. Die EU hat die Beitrittsgespräche mit der Ukraine gestartet. In Luxemburg ging es am Abend offiziell los. Im ersten Schritt geht es um Justiz, Grundrechte und Sicherheit. Die Ukraine ist jetzt in der Pflicht zu zeigen, dass Gerichte, Grenzschutz und Polizei die EU-Standards erfüllen. In der EU bekommen Fluggäste mehr Rechte. Darauf haben sich die Mitgliedstaaten und das Parlament geeinigt. Familien reservieren zum Beispiel im Flugzeug kostenlos Sitze nebeneinander. Bei Verspätungen bleibt es bei den bisherigen Entschädigungen zwischen 250 und 600 Euro. Bei uns in der Region fehlen Fachkräfte und die Lücke wird größer. In den nächsten Jahren gehen viele Babyboomer in Rente, gleichzeitig rücken zu wenig Jüngere nach. Wirtschaftsexperte Prinz von der Uni Münster sieht als Ausweg mehr Frauen im Beruf, längere Arbeitszeiten und bessere Kinderbetreuung. Und noch eine gute Nachricht, bevor die Hitzewelle in den kommenden Tagen in der Region ankommt. Rheine sucht mehr Geschäfte und Betriebe, die kostenlos Trinkwasser bereitstellen. Heute ist weltweiter Refill Day. Unternehmen, die mitmachen, füllen mitgebrachte Flaschen kostenlos mit Wasser auf. Das hilft vor allem an heißen Tagen und jede nachgefüllte Flasche spart Einwegplastik. Ein Aufkleber an der Tür zeigt, hier gibt es Wasser zum Auffüllen. Wer in der Region schon mitmacht, zeigen wir online auf unserer Homepage. 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
4: Das sieht heute früh ein bisschen besser aus als gestern. Nicht ganz so trüb, nicht ganz so nass. Nachmittags dann ähnlich wie gestern. Die Sonne kommt raus im Feierabend, maximal 23 Grad. Es bleibt trocken. Und Donnerstag dann die Rückkehr des Sommers in der Region für uns. Jetzt gerade messen wir 12 Grad am Rathaus in Lengerich.
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5: Mit nur einer Meldung gerade, sehr entspannt alles, die A30 Osnabrück Richtung Rheine, zwischen Rheine-Kanalhafen und Rheine, 2 Kilometer Stop and Go plus 3 Minuten. Seht ihr mehr, sagt es uns gerne per WhatsApp, die Nummer ist die 05971 920 90.
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4: Mal ehrlich, wie viele Geschäftsideen habt ihr schon gehabt? Im Auto? Unter der Dusche?
5: Vielleicht beim Bier mit Freunden?
4: Ja. Oder so. Wie viele habt ihr davon wirklich umgesetzt? Genau darüber sprechen wir gleich, denn ausgerechnet Osnabrück ist Start-up-Hauptstadt Niedersachsens.

0: Superlative bei Radio RST, Sören Harting, Kathleen Berger hier. Guten Morgen um 20 vor 8. Das hier ist auf jeden Fall ein Superlativ. Mhm. Osnabrück ist Start-up-Hauptstadt von Niedersachsen. Das sagt nicht irgendein Imagefilm, das sagt die IHK.
1: Ja, also gemessen an der Einwohnerzahl entstehen dort besonders viele junge Unternehmen mit neuen Ideen.
0: Das ist toll. Und Steve aus dem Frühteam hat sich angeschaut, warum ausgerechnet Osnabrück gerade so viele neue Ideen umsetzt.
2: Oft beginnt ein Start-up in Osnabrück nicht in einem schicken Büro, sondern da, wo etwas im Alltag nervt. Bei Henry war es die Physiotherapie. Er macht eine Ausbildung zum Physiotherapeuten und hat gemerkt, viele Menschen warten lange auf Termine. Praxen sind voll, Abläufe sind kompliziert, Patientinnen und Patienten, die brauchen Hilfe, kommen nicht schnell genug dran.
3: Bin damals so nach Hause gekommen, hab mir einen Stift und Zettel genommen und alles aufgezeichnet und geschrieben, was mir so in den Kopf gekommen ist. Und das ist heute Trainback. Also eine App, die einen einfachen und schnellen Zugang zur Physiotherapie ermöglicht und das von zu Hause aus.
2: Und genauso entstehen viele Startups. Nicht aus einem perfekten Plan, sondern aus einem Problem, welches jemand nicht mehr ignorieren will. Dass das in Osnabrück gerade besonders oft passiert, liegt auch daran, dass Gründer dort Unterstützung bekommen. Zum Beispiel über die Hochschule Osnabrück und die Initiative RISE. Karin Schnittger begleitet dort Menschen, die eine Idee haben und daraus vielleicht ein Unternehmen machen wollen. Sie sagt, der erste Schritt ist oft gar nicht der Businessplan, sondern Mut.
4: Überhaupt sich etwas zuzutrauen. Also einige Studierende haben gar nicht das Selbstvertrauen, dass man das auch schon in den jungen Jahren so denken kann.
2: Und das ist der Punkt. Startup klingt oft riesig. Nach Investoren, nach Bühne, App und Logo. In Wirklichkeit ist es am Anfang meistens kleiner. Eine Idee testen, merken, was nicht funktioniert, verbessern und wieder testen.
4: Man muss sich das vorstellen wie so eine Acht. Das heißt also immer, man entwickelt was, man testet es, man entwickelt es weiter.
2: Ja, und das hilft am Ende der Wirtschaft in der Region und uns, sagt Robert Alfering von der IHK Osnabrück.
5: Unternehmen, die jetzt so sich auf den Weg gemacht haben, mit einer zweistelligen Anzahl von Beschäftigten und immer weiter, immer größer werden und schon unglaublich viel leisten und einen unglaublich großen Kundenstamm auch haben.
2: Osnabrück ist also nicht Startup-Hauptstadt, weil dort plötzlich alle wie im Silicon Valley reden, sondern weil offenbar viele Menschen den Schritt machen, vom Meckern in das Ausprobieren. Und damit geht Osnabrück als Beispiel aus der Radio RST-Region voran. Ein Problem sehen und anfangen, eine

0: 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Es ist 13 vor 8. Hier ist Radio RST. Guten Morgen. Donnerstag 29 Grad, Freitag 32 Grad. Frage an die Region. Was ist der erste Satz, der euch genau dazu zu der Hitze einfällt?
1: Anja schreibt, endlich kein Regen. Mona, bitte nicht schwül. Ja. Crow schreibt, haben wir noch Rohling im Kühlschrank?
0: Ist das deine Biersorte?
1: Kann man trinken.
0: Okay.
1: Leon, ab in den Pool, Piano Man. Zum Glück habe ich das neue Auto mit Klimaanlage gekauft.
0: Herzlichen Glückwunsch, Piano Man. So viele schöne Sätze und wisst ihr, was wir damit machen? Wir schreiben die alle auf unser Studio-Glücksrad und bauen die am Freitag in die Show ein.
1: Das wird super.
0: Ab in den Pool.
1: Yes.
0: Ab in den Pool. Nur jetzt der geht's. Satz, den ganzen Morgen.

0: bei Gemüse die Ü-Punkte weglassen?
1: Lecker Gemüse.
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1: Mit Nico Hartmann. Die Fußball-WM hat gestern Abend eine der größten Sensationen ihrer Geschichte erlebt. Titelkandidat Spanien blamierte sich beim torlosen Unentschieden gegen Neuling Kap Verde und wurde bereits in der spanischen Presse für den Fehlstart scharf kritisiert. Auch der eingewechselte Superstar Lamine Yamal konnte dem lahmen Offensivspiel der Furia Roja keine Impulse geben. Dazu war Kap Verde-Torhüter Vosinha in Topform. Damit stehen die Spanier nach dem schwachen Start bereits unter Druck.
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2: Es ist 8 Uhr.
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2: Mit Patrick Melz. Guten Morgen. Die USA und Iran haben ihr neues Abkommen für einen Frieden offenbar schon digital unterschrieben. Offiziell geplant ist die Unterzeichnung für Freitag. Thomas Dietz ist Professor für internationale Beziehungen an der Uni Münster und er warnt im Radio EST-Interview vor zu großen Erwartungen. Ob das jetzt eine langfristige Lösung ist, sei noch nicht klar.
3: Es gibt zu viele Akteure, die diesen Prozess stören können, insbesondere Israel, aber auch die Hardliner im Iran. Die USA müssen hier wirklich signifikante Zugeständnisse machen an den Iran. Und ob das am Ende gelingt, wird schwierig.
2: Das Abkommen ist auch Thema beim G7-Gipfel im französischen Evian. Kanzler Merz sieht es positiv, auch für unsere Wirtschaft. Und das betrifft uns auch direkt hier in der Region. Außerdem geht es um den Krieg in der Ukraine. Kanzler Merz hat vor seiner Abreise gesagt, für neue Gespräche sei jetzt ein günstiger Moment. Die Ukraine sieht er stärker aufgestellt als noch vor einiger Zeit. Bundesinnenminister Dobrindt eröffnet heute in Berlin ein neues Zentrum gegen hybride Angriffe. Dort arbeiten Nachrichtendienste, Polizei und weitere Behörden aus Bund und Länder zusammen. Im Blick stehen Cyberangriffe, Spionage und Propaganda. Der Verfassungsschutz warnt vor der größten Gefahr vor allem aus Russland. Solche Attacken zielen auch darauf, Staaten zu destabilisieren und öffentliche Meinungen zu beeinflussen, zum Beispiel vor Wahlen. In der EU bekommen Fluggäste mehr Rechte. Darauf haben sich die Mitgliedstaaten und das Parlament geeinigt. Für uns in der Region bedeutet das, Familien reservieren im Flugzeug Sitze nebeneinander kostenlos. Bei der Online-Buchung steht der Ticketpreis von Anfang an deutlicher auf den Homepages. Bei Verspätungen bleibt es bei den bisherigen Entschädigungen. Geld gibt es ab 3 Stunden Verspätung, wenn die Airline verantwortlich ist. Und noch eine gute Nachricht aus der Region. Im Tecklenburger Land ist beim Glasfaserausbau Halbzeit. Die Stadtwerke Tecklenburger Land haben schon mehr als 280 Kilometer Kabel verlegt. Geplant sind 450 Kilometer für schnelles Internet in Hörstel, Hopsten, Ippenbüren, Lotte, Mettingen, Recke und Westerkappeln. Das betrifft mehr als 1400 Haushalte.
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4: Es wird heiß. Dann ist das jetzt eine schöne Abkühlung für uns, was da draußen los ist. Vormittags noch trüb, danach Mittags so wie gestern ganz okay, Stück für Stück besser bei maximal 23 Grad mit Sonne und es bleibt trocken. Jetzt gerade messen wir 13 Grad an der Feuerwehr in Nordwalde.
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5: Mit 3 Meldungen. Wir starten mit der A30 Bad Oeynhausen-Rheine zwischen Kreuz Osnabrück Süd und Sutthausen. 1 Kilometer Stau plus 4 Minuten. Dann zweimal die B481, einmal Münster Richtung Rheine zwischen Greven und Emstetten plus 5 Minuten und Rheine Richtung Münster zwischen Rheine-Bendlage und Greven dauert es noch länger bei 15 Minuten Zeitverlust. Eure Infos zu uns in das Studio. Die Nummer ist die 05971 920 90.
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4: Wir haben ein Problem, denn wir haben keine Kaffeebohnen mehr. Dafür 5 fast leere verschiedene Bohnentüten. Betonung verschieden. Die habe ich gerade in meiner Verzweiflung zusammengekippt. Es schmeckt schlimm. Meine Frage in die Nachrichtenredaktion. Wann holst du endlich Bohnen, Patrick?
2: Ich bin jetzt auf dem Weg. 8 Uhr vorher haben alle Geschäfte geschlossen gehabt.
4: Was war das für ein Bodenmix? Das war schlimm. Für uns gleich Kaffee, für euch jetzt was in Pink.

0: 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Guten Morgen. Es gibt Menschen, die gehen völlig entspannt zum Zahnarzt. Und dann gibt es Sören.
1: Ja, und damit bin ich bitte nicht alleine.
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3: Wenn du ausreichend nervös bist, darfst du endlich ins Behandlungszimmer zu einer Ärztin und einer Assistentin. Die binden dir ein Lätzchen um, fahren dich auf dem Stuhl in so eine wehrlose Position und dann spielen die Schiffe versenken.
4: F3 fehlt, 16 okay.
3: Und während du dann so einen fiesen Bohrer im Mund hast und einen Sabbersauger und gefühlt auch einen Presslufthammer, wirst du dann auch noch angesprochen.
4: Und? Dieses Jahr noch Urlaub geplant? Ach schön, das klingt ja nett.
3: Dann bekommst du immer ein falsches Lob.
4: Sie machen das super.
3: Obwohl du ja halt einfach nur so da liegst. Und schließlich bezahlst du ein Vermögen, kannst nicht richtig sprechen, beißt dir 3 Stunden lang auf die eigene Wange und sagst beim Rausgehen trotzdem
5: Dankeschön.
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1: 18 nach 8.
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1: Hier ist Radio RST. Guten Morgen. An der Abnehmspritze kommen wir momentan nicht vorbei. Sie ist irgendwie überall. Mhm. Social Media, Werbung, auch in der Clique bei mir.
2: Ja, auf jeden Fall. Es sprechen irgendwie alle darüber. Ja. Petra hat uns geschrieben. Sie sagt, ich habe Diabetes Typ 2 und soll ab Juli die Abnehmspritze verschrieben bekommen. Sie sieht große Chancen und ist gleichzeitig überhaupt nicht überzeugt.
1: Steffi aus Rheine auch nicht. Sie hat sich deshalb für eine Magenverkleinerung entschieden. Das hat sie uns heute früh schon erzählt. Und ihr, würdet ihr die Abnehmspritze nehmen, wenn euer Arzt sie verschreibt? Maja hat es in der Region gecheckt, ne?
3: Genau, ich war in Rheine unterwegs und habe die liebe Steffi getroffen. Sie findet die Abnehmspritze nicht so gut.
4: Weil ich glaube, dass das extra ein Medikament ist, was halt speziell für Diabetiker ist, um wirklich kranken Menschen zu helfen. Und ich finde es nicht gut, dass gesunde Menschen oder aktuell halt auch wirklich ganz viele Promis diese Spritzen nehmen, um noch dünner zu werden.
1: Okay, es gibt sehr viel Skepsis. Hast du noch mehr Leute gefragt, was sagen die?
3: Auch Mariam sagt ganz klar Nein zu der Abnehmspritze. Ihr ist auch noch etwas aufgefallen.
5: Man sieht auch, dass viele Promis so richtig abgenommen haben. Zum Beispiel auch Ariana Grande, finde ich. Oder die ganzen Models. Und ich finde, das ist nicht so ein tolles Beispiel. Weil es gibt halt auch jüngere Mädels, die dann ein schlechtes Gewissen haben über ihr Körper. Deswegen finde ich, das sollten Leute nicht nehmen.
1: Also bisher hören wir ganz viel Skepsis. Ja. Wir fragen uns, gibt es auch Abnehmspritze-Fans in der Region? Habt ihr da gute Erfahrungen gemacht? Dann schickt uns die doch hier in das Programm, hier in das Studio zu uns, 05971 920 90. Denn am Donnerstag haben wir eine Sondersendung dazu bei Radio RST. Ab 10 beantworten Experten eure Fragen.
6: Was? Yeah.

0: Es ist 8.30 Uhr.
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0: Mit Patrick Melz. Guten Morgen. Bei uns in der Region fehlen Fachkräfte und die Lücke wird immer größer. Ein Grund: in den nächsten Jahren gehen viele Babyboomer in Rente. Gleichzeitig rücken zu wenig Jüngere nach. Das Institut der deutschen Wirtschaft erwartet in den kommenden 10 Jahren ein Minus von mehr als 4 Millionen Arbeitskräften. Fachkräfte aus dem Ausland reichen oft nicht aus, sagt Wirtschaftsexperte Prinz von der Uni Münster. Viele europäische Länder suchen selbst Personal. Bei Bewerbern von weiter weg sind oft Sprache und Integration eine Herausforderung. Der Experte aus Münster sieht als Ausweg längere Arbeitszeiten und mehr Frauen im Beruf. Dafür ist vor allem eine bessere Kinderbetreuung nötig. Münsters Oberbürgermeister Fuchs fordert Klarheit beim Bahnfernverkehr. Er hat Bundesverkehrsminister Schnieder geschrieben. Hintergrund sind Berichte über weniger Fernzüge in Münster. Die Gerüchte kamen am Wochenende von der Bahngewerkschaft EVG. Auslöser ist der geplante Einstieg des italienischen Bahnunternehmens Italo in den deutschen Fernverkehr. Nach Informationen der WN fordert Fuchs Aufklärung vom Minister. Er verweist auf die große wirtschaftliche Bedeutung von Münster und dem Münsterland. Im französischen Evian geht es beim G7-Gipfel um das Abkommen zwischen den USA und Iran. Kanzler Merz sieht es positiv, auch für unsere Wirtschaft. Und das betrifft uns auch direkt hier in der Region. Außerdem geht es um den Krieg in der Ukraine. Kanzler Merz hat vor seiner Abreise gesagt, für neue Gespräche sei jetzt ein günstiger Moment. Die Ukraine sieht er stärker aufgestellt als noch vor einiger Zeit. Und noch eine gute Nachricht, bevor die Hitzewelle in den kommenden Tagen in der Region ankommt. Rheine sucht mehr Geschäfte und Betriebe, die kostenlos Trinkwasser bereitstellen. Heute ist weltweiter Refill Day. Unternehmen, die mitmachen, füllen mitgebrachte Flaschen kostenlos mit Wasser auf. Das hilft vor allem an heißen Tagen und jede nachgefüllte Flasche spart Einwegplastik. Ein Aufkleber an der Tür zeigt, hier gibt es Wasser zum Auffüllen. Wer in der Region schon mitmacht, zeigen wir auf radio-rst.de.
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2: Das sieht schon ein bisschen besser aus als gestern um diese Uhrzeit. Nicht ganz so trüb und meist trocken und Sonne lässt sich auf jeden Fall erahnen. Nachmittags dann wie gestern, die Sonne kommt richtig raus, maximal 23 Grad. Und Donnerstag dann Rückkehr des Sommers in der Region für uns. Jetzt gerade messen wir 12 Grad am Canyon in Längerich.
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3: Es ist entspannt bei uns auf den Straßen. 2 Meldungen haben wir von der A30 Bad Oeynhausen-Rheine zwischen Kreuz Osnabrück Süd und Sutthausen, 1 Kilometer Stau plus 5 Minuten, und weiter A30 Osnabrück Richtung Rheine zwischen Langenbeck und Rheine, 2 Kilometer Stop and Go, auch hier 5 Minuten obendrauf. Wenn ihr sagt, ich hab noch was, gebt es gern weiter. 059 71 920 90.
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2: Ist das Wahnsinn, 32 Grad am Freitag, und wir fragen, was euch dazu sofort einfällt. Also welcher Satz fällt euch dazu ein?
3: Jens aus Rheine meint, Leben in einer Dachgeschosswohnung gleich Leben am Limit.
2: Das fühlen wir, Jens.

0: Es ist das Thema neben der Fußball-WM. Das Wetter, die Hitze, die kommt am Freitag. 32 Grad, es ist 20 vor 9. Guten Morgen mit Radio RST.
1: Wenn ihr jetzt an Freitag denkt, so an dieses Schwitzen und so, welcher Satz fällt euch denn da als erstes ein? Wir haben heute schon viel reingekriegt, auf jeden Fall.
0: Ja, da waren schöne Sachen dabei und Rieke hat noch mehr Schönes in Greven und Rheine abgefragt.
2: Da bin ich drauf gespannt, also das glaube ich nicht.
3: Glaubst du, das verschiebt sich, oder was?
2: Ich glaube, das verschiebt sich, aber sehr weit nach hinten.
3: Das ist noch nicht die Hoffnung für den Sommer.
2: Nein.
3: Was fällt euch ein, wenn ich jetzt sage, Leute, Freitag werden es 32 Grad.
4: Ab ins Freibad.
5: Ja, auf jeden Fall. Und Haltern am See ist immer gut.
6: Sommer. Also wundervoller Sommer, endlich Sommerwetter. Beste WM-Stimmung.
7: Ja, auf jeden Fall mit Freunden die WM gucken. Besser geht's gar nicht.
3: Bei dem Wetter?
7: Ja, klar.

0: Spiele gab es am Abend und in der Nacht und alle vier endeten mit was? Mit einem Unentschieden. Wahnsinn.
1: Ja, das gab es so noch nie. Nico Hartmann im WM-Studio. Die große Sensation war auf jeden Fall das 0:0 des großen Favoriten Spanien gegen Außenseiter Kap Verde.
2: Ja, fast schon unvorstellbar das Ganze. Eine Inselgruppe vor der westafrikanischen Küste mit rund 500.000 Einwohnern qualifiziert sich erstmals für die WM und trotz dem vielleicht etwas überheblichen Spanien ein 0:0 ab. Das ist Fußballromantik pur und geht in die WM-Geschichte ein. Kap Verde verteidigte tapfer, hatte mit Vosinha einen Keeper aus der zweiten portugiesischen Liga, der alles gehalten hatte. Dazu gab es zwei WM-Rekorde. Kap Verde hat nur ein Foul begangen im Spiel, das gab es noch nie. Und Spaniens Mittelfeldspieler Oyarzabal ist der erste Spieler, der in den ersten 30 Minuten des Spiels keinen Ballkontakt hatte. Also in jeder Hinsicht eine echte Blamage für die Spanier.
0: Ja, und einige Rekorde dazu.
1: Ja.
0: Belgien und Uruguay.
1: Die haben sie auch schwer getan.
0: Ja, ne?
2: Genau, und beide mussten sogar einem Rückstand hinterherlaufen. Die Belgier mussten dann gegen Ägypten auch auf die Routine von Stürmer Romelu Lukaku zurückgreifen. Nach dem 0:1 Rückstand wurde er eingewechselt und nur 23 Sekunden später grätschte er in eine Flanke, provozierte so ein Eigentor für die Ägypter. Dennoch kein Start nach Maß für die Roten Teufel. Auch Uruguay hatte vor allem im ersten Durchgang sehr viel Mühe mit Saudi-Arabien und kam auch erst in der 80. Minute zum Ausgleich. Die WM zeigt auf jeden Fall bisher, bis auf die deutsche Mannschaft, tun sich alle Favoriten richtig schwer.
0: Ja, ein Spiel wollen wir nicht verschweigen von gestern Abend in der Nacht. Neuseeland gegen Iran, auch 2:2 unentschieden. Danke dir.
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0: Es ist 9 Uhr.
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0: Mit Patrick Melz. Guten Morgen. Ein mögliches Abkommen zwischen den USA und Iran wirkt sich auch auf unsere Region aus. Thomas Dietz ist Professor für internationale Beziehungen an der Uni Münster und er ordnet das Abkommen ein. Eine geöffnete Straße von Hormuz wirkt sich direkt auf die Preise in der Region aus.
2: Wir wissen aus Erfahrung, dass die Ölpreise schneller steigen, wenn Krisen drohen, als dass sie dann nach der Beendigung wieder fallen. Die Preise werden höchstwahrscheinlich, und so reagieren ja auch aktuell die Börsen und die Preise, sinken, aber nicht so schnell, wie viele von uns das wahrscheinlich gerne hätten.
0: USA und Iran haben ihr neues Abkommen offenbar schon digital unterschrieben. Offiziell geplant ist die Unterzeichnung für Freitag. Das Abkommen ist auch Thema beim G7-Gipfel in Frankreich. Kanzler Merz sieht es positiv, auch für unsere Wirtschaft. Und das betrifft uns dann auch wieder direkt hier in der Region. Außerdem geht es in Frankreich um den Krieg in der Ukraine. Kanzler Merz hat vor seiner Abreise gesagt, für neue Gespräche sei jetzt ein günstiger Moment. Die Ukraine sieht er stärker aufgestellt als noch vor einiger Zeit. In Berlin eröffnet Bundesinnenminister Dobrindt heute ein neues Zentrum gegen hybride Angriffe. Dort arbeiten Nachrichtendienste, Polizei und weitere Behörden aus Bund und Ländern zusammen. Im Blick stehen Cyberangriffe, Spionage und Propaganda. Der Verfassungsschutz warnt vor der größten Gefahr vor allem aus Russland. Solche Attacken zielen auch darauf, Staaten zu destabilisieren und öffentliche Meinungen zu beeinflussen, zum Beispiel vor Wahlen. In Deutschland bekommt nur knapp die Hälfte der Beschäftigten Urlaubsgeld. Das zeigt eine Auswertung der Hans-Böckler-Stiftung. Wer einen Tarifvertrag hat, hat deutlich größere Chancen. Auch sonst gibt es große Unterschiede. Im Westen gibt es öfter Urlaubsgeld als im Osten. Männer bekommen es häufiger als Frauen. Je nach Branche reicht der Betrag von unter 200 bis fast 3000 Euro. Und noch eine gute Nachricht aus der Region. Im Tecklenburger Land ist beim Glasfaserausbau Halbzeit. Die Stadtwerke Tecklenburger Land haben schon mehr als 280 Kilometer Kabel verlegt. Geplant sind 450 Kilometer in Hörstel, Hobst, Nippenbüren, Lotte, Mettingen, Recke und Westerkappeln. 1400 Haushalte freuen sich auf schnelles Internet.
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3: Es zieht sich wieder ein bisschen mehr zu. Heute Vormittag Wolken, trüb, hier und da auch ein bisschen Nieselregen. Am Nachmittag dann so wie gestern, sogar einen Ticken besser. Es ist ja irgendwie interessant. Zum Feierabend trocken und sonnig und maximal 23 Grad. Jetzt gerade 13 Grad am Bahnhof in Greven.
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4: Zwei Meldungen haben wir. Wir starten mit der A30 Bad Oeynhausen-Rheine zwischen Kreuz Osnabrück Süd und Hasbergen-Gaste. 2 Kilometer Stau plus 6 Minuten. Und auf der B481 Rheine Richtung Münster stockt es zwischen Rheine-Bendlage und Greven hier 10 Minuten mehr. Eure Infos zu uns, die Nummer ist die 05971920090.
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3: Schönen guten Morgen.
4: Guten Morgen.

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0: Radio RST hier mit Sören Harting, Kathleen Berger um 19 nach 9. Superlative in der Region gibt es immer bei uns und heute früh ist es das hier. Osnabrück ist Start-up-Hauptstadt in Niedersachsen.
1: Nirgendwo gibt es so viele Start-ups im Vergleich zur Einwohnerzahl.
2: Warum gibt es so viele Start-ups in Osnabrück? Die Industrie- und Handelskammer sagt, das liegt unter anderem an der innovativen Hochschule. Und die hilft ihren Studierenden echt, eigene Unternehmen zu gründen. An der Hochschule Osnabrück gibt es den RISE, steht für Room for Innovation and Student Empowerment. Und der verspricht, wir begleiten dich von der ersten Idee bis zur Unternehmensgründung. Für Studierende der Hochschule gibt es zum Beispiel kostenlose Coachings oder eine Werkstatt. Da können Studierende dann zum Beispiel mit einem 3D-Drucker Prototypen für Produkte drucken. Und der RISE ist nur ein Beispiel für starke Unterstützung für Startups in Osnabrück. In der Stadt gibt es mehrere Initiativen oder Programme, wo Startups ganz gezielt zum Beispiel auch mit Geld unterstützt werden. Oft hängen da sogar schon erfolgreiche Unternehmen aus unserer Region drin, weil die Startups fördern wollen. Denn in Osnabrück wissen sie, neue Ideen sind unsere Arbeitsplätze von morgen.

0: Es ist 9.30 Uhr.
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0: Mit Patrick Melz. Guten Morgen. Bei uns in der Region fehlen Fachkräfte und die Lücke wird größer. Ein Grund: in den nächsten Jahren gehen viele Babyboomer in Rente. Gleichzeitig rücken zu wenig Jüngere nach. Das Institut der deutschen Wirtschaft erwartet in den kommenden 10 Jahren ein Minus von mehr als 4 Millionen Arbeitskräften. Fachkräfte aus dem Ausland reichen oft nicht aus, sagt Wirtschaftsexperte Prinz von der Uni Münster. Viele europäische Länder suchen selbst Personal. Bei Bewerbern von weiter weg sind oft Sprache und Integration eine Herausforderung. Der Experte aus Münster sieht als Ausweg längere Arbeitszeiten und mehr Frauen im Beruf. Dafür ist vor allem eine bessere Kinderbetreuung nötig. Münsters Oberbürgermeister Fuchs fordert Klarheit beim Bahnfernverkehr. Er hat Bundesverkehrsminister Schnieder geschrieben. Hintergrund sind Berichte über weniger Fernzüge in Münster. Die Gerüchte kamen am Wochenende von der Bahngewerkschaft EVG. Auslöser ist der geplante Einstieg des italienischen Bahnunternehmens Italo in den deutschen Fernverkehr. Nach Informationen der WN fordert Fuchs Aufklärung vom Minister. Er verweist auf die große wirtschaftliche Bedeutung von Münster und dem Münsterland. Im französischen Evian geht es beim G7-Gipfel um das Abkommen zwischen den USA und Iran. Kanzler Merz sieht es positiv, auch für unsere Wirtschaft. Und das betrifft uns dann auch direkt hier in der Region. Außerdem geht es um den Krieg in der Ukraine. Merz hat vor seiner Abreise gesagt, für neue Gespräche sei jetzt ein günstiger Moment. Die Ukraine sieht er stärker aufgestellt als noch vor einiger Zeit. Und noch eine gute Nachricht, bevor die Hitzewelle in den kommenden Tagen in der Region ankommt. Rheine sucht mehr Geschäfte und Betriebe, die kostenlos Trinkwasser bereitstellen. Heute ist weltweiter Refill Day. Unternehmen, die mitmachen, füllen mitgebrachte Flaschen kostenlos mit Wasser auf. Das hilft an heißen Tagen und jede nachgefüllte Flasche spart Einwegplastik. Ein Aufkleber an der Tür zeigt, hier gibt es Wasser zum Auffüllen. Wer in der Region schon mitmacht, zeigen wir auf radio-rst.de.
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2: Etwas trüb und meist trocken, so ist der Vormittag. Und der Nachmittag wird dann ganz ähnlich wie gestern. Die Sonne kommt raus, maximal 23 Grad. Und Donnerstag dann Rückkehr des Sommers in der Region für uns. Jetzt gerade messen wir 13 Grad im Bocketal in Brochterbeck.
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3: Das sieht gut aus, die Straßen sind frei. Eure Infos schickt ihr uns in das Studio an die 05971 920 90.
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2: Wir haben gleich eine riesige Geburtstagsfeier am Wochenende in Neunkirchen für euch.
3: Ja, der Malerbetrieb Mein Nihus feiert 175. Geburtstag.
2: Ja, wow. Das ist lang und der Malerbetrieb sagt, seid alle dabei in Neunkirchen und erklärt das gleich bei uns.

0: Guten Morgen um 9.44 Uhr. Wir sagen diese Woche herzlichen Glückwunsch.
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0: Ein fetter Geburtstag am Wochenende in Neunkirchen. Der Malerbetrieb und Dekoladen Mein Niehus feiert seinen 175. Geburtstag. Chefin Yvonne und das ganze Team freuen sich.
2: Meine Kollegin freut sich total über die Seifenblasenmaschine. Wir bauen einen Strand auf, eine Cocktailbar, wir haben einen großen Kinderbereich mit Hüpfburg und sowas. Wir haben maritime Musik, den Shantychor, aber auch ein Zauberer kommt, der Musikzug der Freiwilligen Feuerwehr. Also so eigentlich, dass wirklich für jeden was dabei ist. Aber es geht wirklich eher nicht ums Zusammensein, ums Feiern und zusammen anstoßen.
0: Also ein Fest für alle in Neunkirchen.
2: Also ich möchte das schon relativ chillig aufbauen, ne? Also dass man da wirklich einfach sich zusammensetzen kann, verweilen kann, vor allem halt auf den Liegestühlen auf dem Strand mit einem Cocktail oder so und da einfach auch den Nachmittag oder den Abend genießen kann.
0: Und ihr seid dabei. Mein Niehus in Neunkirchen feiert Samstag und Sonntag an der Friedensstraße. Viel Spaß.
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1: Mit Nico Hartmann. Tunesien hat nach der 1:5 Niederlage im ersten WM-Spiel gegen Schweden Nationaltrainer Sabri Lamouchi entlassen. Und der Nachfolger steht auch schon fest. Der Franzose Hervé Renard soll im Laufe des Tages im Trainingslager eintreffen. Lamouchi hatte das Amt im Januar angetreten und mit seiner Mannschaft seitdem nur einen einzigen Sieg geholt. Es ist bereits das zweite Mal, dass Tunesien seinen Trainer während einer WM freistellt. 1998 musste der Pole Henrik Kasperczak nach 2 Niederlagen in der Gruppenphase vorzeitig gehen.
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2: Mit Danny Hoppe, guten Morgen. Die Menschen in Deutschland sind beim Autokauf etwas vorsichtiger geworden. Das zeigt eine neue Automobilstudie der Simon Kucher Unternehmensberatung. Demnach denken aktuell 2/3 der Befragten über ein neues Auto nach. Das durchschnittliche Budget liegt dafür bei rund 44.000 Euro. Sarah Heinz aus dem News-Team. Die Studie zeigt aber auch, dass wir uns bei unserer Kaufentscheidung mehr Zeit lassen als früher.
3: Ja, das liegt einerseits daran, dass viele bei dem Mehr an Anbietern einfach ein bisschen länger brauchen, um einen richtigen Überblick zu bekommen. Der Hauptgrund, ob ein Auto am Ende aber gekauft wird oder nicht, ist nach wie vor der Preis. Und da sagen die Studienmacher eben, dass wir heute viel genauer abwägen würden, wann wir unser Geld ausgeben und vor allem auch wofür genau. Deswegen vergleichen wir inzwischen zum Beispiel mehr als vorher. Vielen ist wichtig, dass die Unternehmen transparent sind und dass man ihnen vertrauen kann. Genau da sind einige bei chinesischen Autoherstellern laut Studie zum Beispiel noch vorsichtig, obwohl das Land zunehmend mit Preisen und Technologie punkten könne.
2: Wegen der Preise schauen inzwischen aber auch immer mehr Menschen auf den Gebrauchtwagenmarkt.
3: Genau, das hat die Studie auch gezeigt. Mehr als 1/3 der Befragten denkt darüber nach, sich als nächstes Auto einen Gebrauchtwagen anzuschaffen. Dieser Markt profitiert von unserer Zurückhaltung gerade also mit am meisten. Bei jüngeren Käuferinnen und Käufern ist aber auch das Interesse an E-Autos gestiegen. Auch da ist zwar wichtig, wie es mit dem Preis aussieht. Daneben spielt für die Kaufentscheidung aber auch eine Rolle, was das Auto alles kann. Also zum Beispiel, wie weit es fährt und wie lange es braucht, um aufgeladen zu sein.
2: Danke, Sarah. Und jetzt weitere Meldungen im Überblick. Beim G7-Gipfel im französischen Evian wird gerade über den Ukraine-Krieg beraten. An den Gesprächen nimmt auch der ukrainische Präsident Selenskyj teil. Er hofft auf eine neue diplomatische Initiative. Auch Bundeskanzler Merz sieht die Ukraine inzwischen in einer neuen Position der Stärke. Mehr als 1 Milliarde Kinder sind mindestens 3 unterschiedlichen Klimarisiken ausgesetzt, wie etwa Dürren, Hitze oder tropischen Stürmen. So steht es in einem Bericht des UN-Kinderhilfswerks UNICEF. Betroffen sind demnach vor allem Kinder in afrikanischen Ländern südlich der Sahara und in Teilen Südasiens. In Deutschland gibt es immer weniger Sozialwohnungen. Dieser Trend hat sich auch im vergangenen Jahr fortgesetzt. Das zeigt eine Antwort des Bauministeriums auf eine Linken-Anfrage. Demnach fielen erneut rund 20.000 Sozialwohnungen weg. Vor allem in NRW ist die Lücke nach diesen Zahlen groß. NRW schrumpft, zumindest was die Bevölkerung angeht. Das zeigen jetzt neue Daten des Statistischen Landesamts. Demnach gab es im vergangenen Jahr einen Rückgang um 0,3%. Dadurch lag die Einwohnerzahl zum ersten Mal seit 2022 wieder unter 18 Millionen. Es seien mehr Menschen gestorben als Kinder geboren worden, heißt es. Die mit Abstand größte Stadt ist weiterhin Köln mit mehr als 1 Million Menschen. Die kleinste Gemeinde bleibt Hallenberg im Hochsauerlandkreis mit 4.272 Einwohnern. Auch bundesweit ist die Bevölkerungszahl leicht gesunken um 0,1% auf 83,5 Millionen. Gleichzeitig leben außerdem immer mehr ältere Menschen in Deutschland. Und das waren die Nachrichten mit Danny Hoppe.
4: Radio RST Wetter, heute ganz entspannt, ein paar Wolken mit Sonne und top kommen 20 Grad in Mettingen, Velpe und Hobsten und 19 Grad in Riesenbeck, Ladbergen und Hembergen. Radio RST Verkehr, A1 Münster Richtung Osnabrück. Achtung, da ist ein gebrochener Gullideckel zwischen Längerich und Kreuz Lotte Osnabrück. Alle Staus und Blitzer gerne direkt in unser Studio an die 05971 920 90. Wir wünschen euch eine gute Fahrt.
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4: Mit mir, Maya Heidemann, am Dienstagvormittag. Hallöchen.

0: Hier ist Radio RST am Dienstagvormittag. Die WM ist gestartet. Ich freue mich richtig. Seid mal ehrlich, wer von euch hat auch schon diese Fähnchen am Auto und hatte auch schon mal auf der Arbeit ein Deutschland-Trikot an? Eigentlich haben wir alles für die perfekte WM-Stimmung. Nur was fehlt da jetzt noch? Richtig, ein Song.
1: Und plötzlich sind wir alle eins. Die Fußball-WM in den USA, Kanada und Mexiko läuft. Und Deutschland ist furios in das Turnier gestartet. 7:1 gegen Curaçao. Und alle drehen schon durch.
2: Wir werden Weltmeister, natürlich werden wir Weltmeister. Hallo.
1: Auch beim Public Viewing in Osnabrück und Münster oder zu Hause im kleinen Kreis mit der Clique. Einer der Songs zur Fußball-WM kommt in diesem Jahr von Vincent Weiss.
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1: Kurz für immer ist schon das zweite Mal, dass Vincent Weiss einen Song zu einem Turnier beisteuert.
4: Ich fühle mich natürlich riesig geehrt, dass ich mit Kurz für immer ein zweites Mal ein Fußballturnier musikalisch begleiten darf. Ich wünsche der Mannschaft viel Erfolg und hoffe, dass wir diesmal sehr, sehr lange am Turnier teilhaben dürfen.
1: Neu entdeckt bei Radio RST. Vincent Weiss, Kurz für immer. Und am Samstag hoffen wir dann alle auf den zweiten deutschen Sieg gegen die Elfenbeinküste dann. Kurz bevor

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2: Es ist 10.30 Uhr, Radio RST, die Nachrichten mit Maja Heidemann. Kreis Steinfurt. In 7 Orten ist im vergangenen Jahr die Einwohnerzahl gestiegen. Das größte Plus gab es in Lahr. Auch Altenberge, Lengerich, Nordwalde, Recke und Rheine und Tecklenburg haben Einwohner gewonnen. In Saarbeck blieb die Zahl unverändert. Deutschland. Obwohl es immer mehr Selbstbedienungskassen gibt, nutzen die meisten Menschen lieber normale Kassen mit Kassierern. Laut einer Umfrage von Kantar sagen 67%, dass sie lieber an der Kasse warten, statt selbst die Produkte zu scannen. Region. Der neue Bischof von Münster, Heiner Wilmer, wird heute in Düsseldorf verteidigt. In der Staatskanzlei empfängt ihn NRW-Ministerpräsident Wüst. Dabei sind auch Vertreter aus Niedersachsen. Teile des Bistums Münster liegen dort vor. Am Sonntag folgt dann die offizielle Amtseinführung im Dom zu Münster. 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Radio RST-Wetter. Heute brauchen wir mal keinen Regenschirm. Eine Übergangsjacke reicht aus. Es werden maximal 21 Grad in Lengerich, Dörente und Neunkirchen. In Büren, Mesum und Ippenbüren werden es maximal 20 Grad. Radio RST-Verkehr. A1 Münster Richtung Osnabrück. Achtung, da ist ein gebrochener Gullideckel zwischen Lengerich und Kreuzlotte Osnabrück. Alle Staus und Blitzer gerne direkt in unser Studio an die 05971 920 90.

0: Das hat man bei einer WM auch noch nicht so oft erlebt. 4 Spiele gab es am Abend und in der Nacht und alle 4 endeten mit einem Unentschieden.
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0: Nico Hartmann im WM-Studio. Die große Sensation war sicherlich das 0:0 des großen Favoriten Spanien gegen den Außenseiter Kap Verde.
2: Ja, fast schon unvorstellbar das Ganze. Eine Inselgruppe vor der westafrikanischen Küste mit rund 500.000 Einwohnern qualifiziert sich erstmals für die WM und trotz dem vielleicht etwas überheblichen Spanien ein 0:0 ab. Das ist Fußballromantik pur und geht in die WM-Geschichte ein. Kap Verde verteidigte tapfer, hatte mit Sinja, ein Keeper aus der zweiten portugiesischen Liga, der alles gehalten hatte. Dazu gab es 2 WM-Rekorde. Kap Verde hat nur ein Foul begangen im Spiel, das gab es noch nie. Und Spaniens Mittelfeldspieler Oyarzabal ist der erste Spieler, der in den ersten 30 Minuten des Spiels keinen Ballkontakt hatte. Also in jeder Hinsicht eine echte Blamage für die Spanier.
0: Auch Belgien und Uruguay haben sich schwer getan.
2: Genau, und beide mussten sogar einem Rückstand hinterherlaufen. Die Belgier mussten dann gegen Ägypten auch auf die Routine von Stürmer Romelu Lukaku zurückgreifen. Nach dem 0:1 Rückstand wurde er eingewechselt und nur 23 Sekunden später grätschte er in eine Flanke, provozierte so ein Eigentor für die Ägypter. Dennoch kein Start nach Maß für die Roten Teufel. Auch Uruguay hatte vor allem im ersten Durchgang sehr viel Mühe mit Saudi-Arabien und kam auch erst in der 80. Minute zum Ausgleich. Die WM zeigt auf jeden Fall bisher, bis auf die deutsche Mannschaft tun sich alle Favoriten richtig schwer.
0: Kommen wir noch zum Spiel des Irans. Ein sicherlich spezielles WM-Spiel gegen Neuseeland.
2: Sehr speziell. Die politische Situation ist ja bekannt. Demzufolge schauten die Fans natürlich in Los Angeles genau hin. Es gab einzelne Pfiffe bei der Hymne, aber die gute Nachricht, die Partie gegen Neuseeland verdrängte mit munterem Spiel von beiden Teams die politischen Schlagzeilen. Der Iran konnte nach zweimaligem Rückstand jeweils den Ausgleich erzielen. Am Ende hieß es 2:2.
0: Tja, es ist schon interessant. Da hat die deutsche Mannschaft tatsächlich im Vergleich zu vielen anderen Top-Teams richtig gut performt. Am Samstag geht es dann für die DFB-Elf weiter gegen die Elfenbeinküste. Danke dir, Nico, für die Infos.
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2: Mit Danny Hoppe. Guten Tag. Bei der Fußball-Weltmeisterschaft gibt es sie zum ersten Mal und schon nach den ersten Spielen sorgen sie für reichlich Diskussionen. Die neuen Trinkpausen, die FIFA eingeführt hat. Jedes Spiel wird pro Halbzeit einmal für 3 Minuten unterbrochen, damit die Spieler trinken können. Kritiker sagen aber, die Trinkpause werde zweckentfremdet und sei oft auch gar nicht nötig. Und auch der erste prominente WM-Spieler hat die neue Regelung jetzt kritisiert. Nico Hartmann aus dem WM-Studio hat die Infos dazu.
3: Mit dem Kapitän der Niederlande Virgil van Dijk vom FC Liverpool sind es nun erstmals prominente Spielerargumente, die der Diskussion um die Trinkpausen eine neue Dimension geben. Van Dijk bemängelte, dass man jedes Mal in die Werbung gehen würde und das wäre für den neutralen Zuschauer nicht glücklich. Grundsätzlich könne er Trinkpausen nachvollziehen, aber nur, wenn es wirklich heiß sei. Auch beim Spiel der deutschen Mannschaft im klimatisierten Stadion von Houston gab es bei rund 20 Grad 2x3 Minuten Trinkpause, die von manchen übertragen Sendern für Werbung genutzt wird. Die FIFA verweist dagegen auf den Schutz der Spieler, um so wörtlich für alle Mannschaften in allen Spielen gleiche Bedingungen zu gewährleisten. Für die Trainer dagegen bieten die Trinkpausen die Möglichkeit, taktisch einige Dinge zu korrigieren. So sagte Julian Nagelsmann nach dem 7:1 der deutschen Mannschaft gegen Curaçao, die Trinkpause hat tatsächlich geholfen.
2: Und jetzt weitere Meldungen im Überblick. Am Freitag wollen die USA und der Iran ihr Rahmenabkommen zum Ende des Krieges in Genf unterzeichnen. Direkt danach soll es eine weitere Verhandlungsrunde beider Seiten geben. Das hat die iranische Regierung jetzt bestätigt. Man wolle diese weiteren Gespräche innerhalb von 60 Tagen abschließen, heißt es. Die Spritpreise nähern sich so langsam wieder den Werten vor dem Iran-Krieg an. Das beobachtet der ADAC. Der Liter Diesel war demnach gestern nur noch 7 Cent teurer als am letzten Tag vor Kriegsbeginn. E10 um 9 Cent. Das liegt aber auch am Tankrabatt. In 2 Wochen wird deshalb wieder ein Preissprung erwartet. Wer die Krankenkasse wechselt, kann im Jahr mehrere hundert Euro sparen und bekommt zum Teil sogar noch mehr Zusatzleistungen. Das hat ein Test der Stiftung Warentest ergeben. Sie hat dafür 67 gesetzliche Krankenkassen verglichen. Die Unterschiede bei Gutverdienern liegen demnach bei bis zu 660 Euro. Viele Menschen in Deutschland haben Schlafstörungen. Sie können nicht gut einschlafen, durchschlafen oder leiden unter einer Atemstörung, bei der es nachts wiederholt zu Atemaussetzern kommt. Im Jahr 2024 wurden deshalb mehr als 67.000 Patientinnen und Patienten stationär behandelt. Das hat das Statistische Bundesamt mitgeteilt. Die Zahlen zeigen aber auch, dass inzwischen deutlich weniger Menschen mit Schlafproblemen in die Klinik müssen als noch vor 20 Jahren. Damals waren es fast 100.000 mehr. Als Grund für den Rückgang gilt, dass Schlafstörungen heute anders behandelt werden können, zum Beispiel ambulant in Schlaflaboren oder zu Hause. Die meisten Patienten sind männlich und zwischen 50 und 74 Jahre alt. Und das waren die Nachrichten mit Danny Hoppe.
4: Radio RST Wetter. Die Sonne kommt ab und zu raus, ansonsten viele Wolken. Das Ganze bei 20 Grad in Emstetten, Holthausen und Wettringen und maximal 21 Grad in Greven, Ochtrup und Steinbeck. Radio RST Verkehr. A30 Rheine Richtung Osnabrück. Achtung, dort liegt eine Metallstange auf der Fahrbahn zwischen Osnabrück-Höllern und Osnabrück-Sutthausen. Und A1 Münster Richtung Osnabrück. Da ist ein gebrochener Gullideckel zwischen Lengerich und Kreuzlotte Osnabrück. Fahrt dort bitte vorsichtig. Alle Staus und Blitzer gerne direkt in unser Studio an die 05971 920 90. Wir wünschen euch eine gute Fahrt.
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4: mit Maya Heidemann. Hallöchen zusammen.

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1: Ja, nee, ist klar. Was ein bisschen blöd ist bei der WM, die Spiele laufen ja sehr, sehr spät. Ja, dann wird es schwierig beim Public Viewing, die Nachtruhe einzuhalten. Ey, dabei, ich liebe Public Viewing, ehrlich. Da triffst du sie alle wieder, die alten Kumpels, die Nachbarn, deine Ex, die andere Ex. Oh, das Trikot steht dir aber echt gut. Warum habe ich damals nochmal Schluss gemacht? Ach, hatte ich ja gar nicht. Bin ja einfach abgehauen. Aber dafür lächelt die doch noch sehr nett rüber, oder? Ich gehe da in der zweiten Halbzeit mal hin. Ja, und nirgends, wirklich nirgends schmeckt die Bratwurst so gut wie beim Public Viewing. Keine Ahnung, was die da reinhauen, aber eine Bratwurst beim Public Viewing, das macht einfach glücklich. Vielleicht mischen die da wirklich so ein paar Stimmungsaufheller mit rein. Ja, allein aus Sicherheitsgründen. Aber das Allergrößte beim Public Viewing ist doch das Gefühl. Das Gemeinschaftserlebnis, die Gänsehaut, wenn wir alle zusammen auf, Zeche Ewald stehen, den Förderturm im Rücken, viele von uns nicht mehr als 20 Zähne im Mund, Ruhrgebiet halt. Ja, und dann lauthals singen wir mit dieser Meute, we are the champions. Lustiger geht's doch gar nicht. Und dieses schöne Gefühl können wir alle bei der WM haben.
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7: Es ist 11.30 Uhr, Radio RST, die Nachrichten mit Maja Heidemann. Münster. Die Stadt Münster will 100 Millionen Euro für nachhaltige Projekte aufnehmen. Dafür gibt die Stadt zum dritten Mal einen grünen Schuldschein aus. Das Geld soll von Investoren kommen und unter anderem in Elektrobusse, sanierte Gebäude und soziale Bildungsprojekte fließen. Die Vermarktung läuft noch bis Ende des Monats. Deutschland. Die Bundesregierung will Milliarden für den Bau von günstigen Wohnungen ausgeben. In der Realität gibt es immer weniger günstige Wohnungen. Das zeigt eine Anfrage der Partei Die Linke beim Bundesbauministerium. Im Jahr 2025 waren es etwa 20.000 Sozialwohnungen weniger als im Jahr davor. Emstetten. Hilfe aus einer Hand soll Menschen im Bürgergeld schneller in die Arbeit bringen. Dafür hat das Jobcenter Kreis Steinfurt in Emstetten 33 Organisationen und rund 80 eigene Fachkräfte zusammengebracht. Bildungsträger, Kammern, Beratungsstellen und Arbeitsagenturen stellen ihre Angebote vor. So sollen neue Kontakte entstehen und Unterstützungswege besser ineinandergreifen. 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Radio RST Wetter, heute nichts Wildes, ein paar Wolken und die Sonne kommt auch mal raus. Und top kommen 20 Grad in Lengerich, Hopsten und Altenberge. In Lotte, Tecklenburg und Saarbeck werden es 21 Grad. Radio RST Verkehr, A1 Münster Richtung Osnabrück. Achtung, da ist ein gebrochener Gullideckel zwischen Lengerich und Kreuz Lotte Osnabrück. Fahrt da bitte vorsichtig. Und B481 Rheine Richtung Münster, zwischen Rheine und Greven dichter Verkehr. Es dauert knapp 5 Minuten länger. Alle Staus und Blitzer gerne direkt in unser Studio an die 05971 920 90. Wir wünschen euch eine gute Fahrt.

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1: Mit Danny Hoppe. Guten Tag. Die Lage an den Tankstellen hat sich weiter entspannt. So langsam nähern sich die Spritpreise wieder den Werten vor dem Iran-Krieg an. Das beobachtet der ADAC. Das liegt natürlich auch am Tankrabatt. Der gilt aber nur noch gut 2 Wochen. Danach wird wieder ein Preissprung erwartet. Aber schon jetzt belasten die Kosten an der Zapfsäule viele Menschen. Sarah Heinz aus dem News-Team, das hat eine neue Teambank-Studie gezeigt.
2: Ja, nach der fühlt sich fast jeder zweite Haushalt durch die Spritkosten stark belastet. Die Zahl der Haushalte hat sich im Vergleich zum September 2025 sogar mehr als verdoppelt. Das ist also schon spürbar nach oben gegangen. Immer mehr Menschen lassen das Auto deswegen öfter stehen. Knapp ein Drittel der Befragten hat das gesagt. Bei den Jüngeren waren es mit 35% sogar noch ein bisschen mehr. Und einige sind laut der Studie außerdem dazu bereit, ihre eigenen Ausgaben runterzuschrauben. Jeder Fünfte könnte sich demnach vorstellen, im Bereich Auto, Kraftstoff und Kfz-Versicherungen jeden Monat 100 Euro zu sparen.
1: In der Studie wurde ja auch gefragt, was sich die Menschen von der Politik erhoffen.
2: Genau, den größten Effekt verbinden viele mit der Senkung der Mehrwertsteuer. Fast jeder zweite Befragte hat angegeben, dass sich so wahrscheinlich die eigene finanzielle Situation verbessern könnte. Knapp ein Drittel hat eine Spritpreisbremse genannt. Eine Maßnahme, die aktuell ja noch läuft und die Preise etwas nach unten drückt, ist der Tankrabatt der Bundesregierung. Der gilt jetzt allerdings nur noch für 2 Wochen und soll nicht verlängert werden. Ab Juli könnte es beim Tanken dann wieder etwas teurer werden.
1: Danke, Sarah. Und jetzt weitere Meldungen im Überblick. Im französischen Evian ist am Morgen der G7-Gipfel fortgesetzt worden. Unter anderem geht es um den Ukraine-Krieg. Auch der ukrainische Präsident Zelensky ist dabei. Bundeskanzler Merz sieht die Ukraine inzwischen in einer neuen Position der Stärke. Russland könne den Krieg militärisch nicht gewinnen, sagte er vor dem Treffen. Die Bevölkerungszahl in Deutschland ist im vergangenen Jahr leicht gesunken, um 0,1% auf 83,5 Millionen. Das hat das Statistische Bundesamt mitgeteilt. Demnach leben außerdem immer mehr ältere Menschen in Deutschland. Die neu eingeführten Trinkpausen bei der Fußball-WM sorgen für Ärger. Kritiker sprechen von reiner Geldmacherei, da viele TV-Sender und Dienste die Pausen als zusätzliche Werbemöglichkeiten nutzen. Auch der Kapitän der Niederlande, Virgil van Dijk, sagte, das sei für die Zuschauer nicht glücklich. Viele von uns kennen es wahrscheinlich, man steht in der Eisdiele oder am Kiosk und will mal eben mit der Karte zahlen, dann heißt es aber immer noch oft nur Bargeld. Und das nervt immer mehr Menschen. Das zeigt eine neue Umfrage des Digitalverbands Bitkom. Demnach sind inzwischen 84% der Befragten dafür, dass alle Geschäfte gesetzlich dazu verpflichtet sein sollten, digitales Bezahlen anzubieten. Vor einem Jahr waren erst 70% der Meinung. Laut Bitkom bezahlen bei uns inzwischen immer weniger Menschen mit Scheinen und Münzen, sondern lieber mit Karte oder Smartphone. Das gilt übrigens für alle Altersklassen. Mehr als jeder Zweite sagt außerdem, er nutze Bargeld nur noch aus Sorge, nicht digital bezahlen zu können. Und das waren die Nachrichten mit Danny Hoppe.
3: Radio RST Wetter. Heute brauchen wir keine Regenjacke. Es wird wolkig mit ein bisschen Sonne. On top kommen 20 Grad in Ladbergen, Lien und Hembergen. In Elte, Saarbeck und Recke werden es maximal 21 Grad. Radio RST Verkehr. A1 Münster Richtung Osnabrück. Achtung, da ist ein gebrochener Gullideckel zwischen Lengerich und Kreuz Lotte Osnabrück. Bitte fahrt da vorsichtig. Und B481 Rheine Richtung Münster zwischen Emstetten und Greven. Dichter Verkehr. Es dauert knapp 5 Minuten länger. Alle Staus und Blitzer gerne direkt in unser Studio an die 05971 920 90. Gute Fahrt!
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3: Mit Maya Heidemann. Hello!

0: Hier ist Radio RST für euch am Dienstagvormittag. Sagt mal kurz, was ist so ein OG-Song, den ihr niemals vergessen werdet? Wir suchen für euch jede Woche Songs raus, die ein Comeback verdient haben.
1: Flashback, Sommer 2014. Deutschland wird in Rio Fußballweltmeister und den Soundtrack dazu liefert damals Andreas Burani.
2: Ein Hoch auf
1: alle zwischen Münster und Osnabrück singen diesen Song bei der WM in Brasilien. Und jedes Mal, wenn er heute läuft, kommen sofort Erinnerungen an diesen Sommer hoch. Der Song war damals nicht der offizielle Song zur Weltmeisterschaft. Stattdessen wurde er von der ARD zu einem gemacht. Für uns alle. Es geht um das Feiern. Es geht um Freundschaft. Es geht um Zusammenhalt. Genau das, was wir jetzt, 12 Jahre später, brauchen, um vielleicht wieder Weltmeister zu werden. Die Radio RST Hit Story. Andreas Burani. Auf uns.
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3: Es ist 12.30 Uhr, Radio RST, die Nachrichten mit Maja Heidemann. Kreis Steinfurt. In 7 Orten ist im vergangenen Jahr die Einwohnerzahl gestiegen. Das größte Plus gab es in Lahr, landesweit sogar mit an der Spitze. Auch Altenberge, Lengerich, Nordwalde, Recke-Rheine und Tecklenburg haben Einwohner gewonnen. In Sabeck blieb die Zahl unverändert. Deutschland. Viele Menschen haben Probleme mit dem Schlafen. Manche zählen abends Schäfchen, hören nachts Podcast oder wälzen sich im Bett. Trotzdem zeigt eine neue Auswertung des Statistischen Bundesamts, die Zahl der Menschen, die wegen Schlafstörungen im Krankenhaus behandelt werden, ist in den vergangenen 20 Jahren um mehr als die Hälfte zurückgegangen. Region. Münsters neuer Bischof Heiner Wilmer wird heute in Düsseldorf verteidigt. In der Staatskanzlei empfängt ihn NRW-Ministerpräsident Wüst. Dabei sind auch Vertreter aus Niedersachsen. Am Sonntag folgt dann die offizielle Amtseinführung im Dom zu Münster. 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Radio RST Wetter. Ab und zu kommt die Sonne mal raus. Ansonsten viele Wolken. Das Ganze bei 19 Grad in Riesenbeck, Nordwalde und Langenbeck und 20 Grad in Ochtrup, Emstetten und Altenberge. Radio RST Verkehr. A1 Münster Richtung Osnabrück. Achtung, da ist ein gebrochener Gullideckel zwischen Lengerich und Kreuz Lotte Osnabrück. Fahrt dort bitte vorsichtig. Alle Staus und Blitzer gerne direkt in unser Studio an die 05971 920 90. Wir wünschen euch allen eine gute Fahrt.

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1: Star Trek-Fans sind alle Nerds? Ja, das ist ja ein ganz böses Vorurteil. Nur weil die am 16. Juni den Captain Picard-Tag feiern, weil das dem Sternzeitdatum 47457.1 entspricht? Das ist doch nicht nerdy. Na, das bedeutet ja nicht, dass alle Star Trek-Fans klingonisch miteinander sprechen, Echsen halten und Quantenphysik studiert haben. Manche studieren auch Mathe. Ich weiß nicht so viel über Star Trek, außer dass sie mit dem Raumschiff rumgeflogen sind, gerne Schlafanzüge getragen haben und dem Spock haben sie gerne mal die Ohren langgezogen. Wusstet ihr eigentlich, dass Klingonisch eine der verbreitetsten erfundenen Sprachen überhaupt ist? Ja, da saßen Linguisten dran. Da gab's eine Grammatik, einen Wortschatz. Zum Beispiel Nuktak Och Putschpa. Bedeutet so viel wie, wo ist das Badezimmer? Also falls ihr mal bei einem Klingon pieseln müsst oder Wacker einmal duschen. Und nicht vergessen, lebt lang und in Frieden. Scotty, du kannst mir jetzt den Kaffee beamen. Den Kaffee beamen! Sag mal, sprich Klingonisch?
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1: Mit Malte Albrecht, guten Tag. Müssen Patienten in Zukunft zahlen, wenn sie den Rettungsdienst rufen? Darüber diskutieren die Kommunen seit Monaten mit den Krankenkassen. Die sagen nämlich, es gebe zu viele Fehleinsätze und das sei teuer. Sarah Heinz aus dem Newsteam, die Krankenkassen wollen deshalb nur noch die Hälfte der Kosten übernehmen.
2: Genau, und das könnte vor allem für die Kommunen teuer werden. Die sind rechtlich für den Rettungsdienst verantwortlich und hätten dann eine große Stange Geld zu zahlen. Nach eigenen Angaben geht es um Kosten in dreistelliger Millionenhöhe. Deswegen haben die Kommunen gewarnt, dass die Kosten teilweise auch über die Patienten wieder reingeholt werden müssten. Die Landesregierung will das verhindern. Gesundheitsminister Laumann ist für eine Lösung im Interesse der Patienten. Die Versicherten müssten sich auf eine funktionierende Notfallversorgung verlassen können, ohne drauf zu zahlen. Teilweise wird befürchtet, dass dieser Eigenanteil auch davor abschrecken könnte, den Rettungsdienst überhaupt zu rufen, auch wenn es wirklich nötig wäre.
1: Trotzdem versucht die Landesregierung jetzt, die Kommunen dazu zu bewegen, dem Angebot der Krankenkassen zuzustimmen.
2: Ja, ursprünglich wollten die Krankenkassen gar nicht mehr für die Leerfahrten zahlen. Die summieren sich bei uns in NRW nämlich ganz schön. Im Schnitt ist bei uns jeder fünfte Rettungseinsatz eine Leerfahrt, also ein Einsatz, bei dem der Patient am Ende nicht ins Krankenhaus gebracht wird, zum Beispiel, weil ihm vor Ort geholfen werden kann. Mit der halben Kostenübernahme haben die Kassen sich also wieder ein bisschen auf die Kommunen zubewegt. Am Ende müsse laut Laumann aber jede Kommune selbst entscheiden, ob sie sich auf dieses Angebot einlässt.
1: Danke, Sarah, für die Infos. Und jetzt weitere Nachrichten im Überblick. In Berlin ist ein neues Abwehrzentrum gegen hybride Bedrohungen an den Start gegangen. Bundesinnenminister Dobrindt will Deutschland damit besser vor Cyberangriffen, gezielten Desinformationskampagnen und Sabotage schützen. Polizei, Nachrichtendienste und weitere Behörden sollen dort ihre Erkenntnisse zusammentragen, um im Ernstfall schneller reagieren zu können. Deutschland hat wieder rund 30 afghanische Straftäter in ihr Heimatland abgeschoben. Nach Infos der deutschen Presseagentur startete in der Nacht ein Charterflug vom Flughafen Leipzig-Halle nach Kabul. Grundlage dafür ist eine direkte Vereinbarung der Bundesregierung mit den in Afghanistan herrschenden Taliban. Fast jedes zweite Kind auf der Welt ist mindestens drei Folgen der Klimakrise ausgesetzt. So steht es im aktuellen Kinder-Klimakrisenbericht von UNICEF. Besonders häufig betroffen sind Kinder von Dürre, extremer Hitze und Hitzewellen. Auch in Deutschland erleben fast alle Kinder mindestens eine dieser Klimafolgen. Sie profitieren aber von einer guten Gesundheitsversorgung. Jetzt zeigt es offenbar doch Wirkung. Die Spritpreise gehen nach der Einigung zwischen den USA und dem Iran weiter runter. Sie kommen langsam wieder auf das Niveau von vor dem Krieg. Laut ADAC kostete Benzin gestern im bundesweiten Tagesdurchschnitt 1,86 Euro. Diese lag bei 1,81 Euro, der siebte Rückgang in Folge. Auch die ersten Zahlen von heute Morgen zeigen weiter nach unten. Hintergrund sind vor allem deutlich gefallene Ölpreise. Der ADAC kritisiert aber, dass die nur langsam bei den Autofahrern ankommen. Spätestens Ende des Monats drohen aber schon wieder höhere Preise, dann läuft der Tankrabatt der Bundesregierung aus. Und das waren die Nachrichten mit Malte Albrecht.
3: Radio RST Wetter, heute mal kein Regen, es bleibt trocken, nur Wolken und Sonne stehen an. Es werden maximal 20 Grad in Püsselbüren, Velpe und Büren und 19 Grad in Neunkirchen, Samberg und Bendlage. Radio RST Verkehr A1 Münster Richtung Osnabrück. Achtung, da ist ein gebrochener Gullideckel zwischen Lengerich und Kreuz Lotte Osnabrück. Fahrt dort bitte vorsichtig. Und es blitzt in Samern auf der Ohnerstraße, Tempo 70, danke Thomas. Alle Staus und Blitzer gerne direkt ins Studio an die 05971 920 90. Wir wünschen euch eine gute Fahrt.
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3: Mit Maya Heidemann am Dienstagvormittag. Hallöchen.

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2: Es ist 13.30 Uhr, Radio RST, die Nachrichten mit Maja Heidemann. Kreis Steinfurt. In 7 Orten ist im vergangenen Jahr die Einwohnerzahl gestiegen. Das größte Plus gab es in Lahr. Landesweit sogar mit an der Spitze. Auch in Altenberge, Lengerich, Nordwalde, Recke, Rheine und Tecklenburg haben Einwohner gewonnen. In Saarbeck blieb die Zahl unverändert. Deutschland. Obwohl es immer mehr Selbstbedienungskassen gibt, nutzen die meisten Menschen lieber normale Kassen mit Kassierern. Laut einer Umfrage von Kantar sagen 67%, dass sie lieber an der Kasse warten, statt selbst die Produkte zu scannen. Emstetten. Hilfe aus einer Hand soll Menschen im Bürgergeld schneller in die Arbeit bringen. Dafür hat das Jobcenter Kreis Steinfurt in Emstetten 33 Organisationen und rund 80 eigene Fachkräfte zusammengebracht. Bildungsträger, Kammern, Beratungsstellen und Arbeitsagenturen stellen ihre Angebote vor. So sollen neue Kontakte entstehen und Unterstützungswege besser ineinandergreifen. 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Radio RST Wetter, heute eine Mischung aus Sonne und Wolken, das Ganze bei 20 Grad in Rheine, Velpe und Hopsten und 21 Grad in Recke, Lattbergen und Steinbeck. Radio RST Verkehr, A1 Münster Richtung Osnabrück, Achtung, da ist ein gebrochener Gullideckel zwischen Lengerich und Kreuzlotte Osnabrück. Fahrt dort bitte vorsichtig. Dann noch B481 Rheine Richtung Münster zwischen Konrad-Adenauer-Ring und Anschlussstelle Greven, dichter Verkehr, es dauert knapp 7 Minuten länger. Und es blitzt in auf der Ohnerstraße, Tempo 70, danke Thomas. Alle Staus und Blitzer gerne direkt in unser Studio an die 05971 920 90. Wir wünschen euch eine gute Fahrt.

0: Hier ist Radio RST mit Maya Heidemann und wir starten gleich in den Nachmittag mit Kollege Jonas Nitsch. Jonas, du sprichst diese Woche über ein sehr persönliches Thema.
1: Ja, weil es mich und einige andere im Alltag betrifft, auf eine eher harte Weise. Eine neue Ipsos-Studie zeigt, nur 44% in Deutschland halten es für richtig, dass schwule, lesbische und queere Menschen ihre Sexualität offen leben. Klingt erstmal ein bisschen theoretisch, nur Sebastian aus Osnabrück weiß, was das dann bedeuten kann.
2: Wenn ich zu Fuß durch die Stadt gehe und wir quasi dieses normale Händchenhalten machen, dann kann es auch passieren, dass dir jemand wirklich hinterher spuckt oder irgendwelche doofen Kommentare abgibt oder sei es nur so ein I-Bar oder sowas hinterher ruft.
1: Ja, genau das ist mir letztens in Münster halt auch passiert. Und deshalb sagt Sebastian auch, wir müssen die Rechte queerer Menschen gerade verteidigen. Macht er unter anderem als Mitglied im Vorstand des Christopher Street Days in Osnabrück. Und darüber spreche ich heute Nachmittag mit ihm.
0: Händchen halten mit dem Partner oder der Partnerin, für viele völlig normal. Für queere Menschen ist es oft eine Mutprobe, die auch schiefgehen kann. Deshalb sprechen wir heute Nachmittag darüber bei Radio RST.

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1: Mit Malte Albrecht. Guten Tag. Ab heute gehen Bund und Länder bei der Sicherheit neue Wege, um uns besser vor hybriden Angriffen zu schützen. Ein neues gemeinsames Zentrum in Berlin bringt Experten aus verschiedensten Behörden an einen Tisch. Thorsten Adolfs aus dem News-Team. Was genau ist dieses neue Zentrum und warum brauchen wir das?
2: Du kannst dir das wie eine große Schaltzentrale vorstellen, in der jetzt Beamte von Polizei, Nachrichtendiensten und vielen anderen Stellen Hand in Hand arbeiten. Bisher haben viele Sicherheitsbehörden oft für sich alleine gearbeitet, aber damit ist jetzt Schluss. Ziel ist es, dass wichtige Erkenntnisse sofort bei allen landen, die sie brauchen, um bei Cyberangriffen, Spionage oder Sabotage blitzschnell reagieren zu können. Es geht also vor allem um eine bessere Vernetzung, damit wir in Deutschland schlagkräftiger auf komplexe und hybride Bedrohungen reagieren können und nicht mehr so viel wertvolle Zeit durch Abstimmungsprobleme verlieren.
1: Gegen wen oder was genau müssen wir uns denn zur Wehr setzen?
2: Also das Repertoire der Gegner ist leider ziemlich groß. Wir sprechen hier von einem Mix aus Spionage, Sabotage, Cyberattacken und gezielter Desinformation, mit der versucht wird, unsere öffentliche Meinung zu beeinflussen, zum Beispiel vor Wahlen. Laut dem Bundesamt für Verfassungsschutz kommen diese Angriffe aus verschiedenen Richtungen. Die aktuell aktivste Gefahr geht dabei aber von Russland aus. Die Angreifer nutzen nicht nur eigene Spione, sondern auch kriminelle Gruppen, um zum Beispiel Lügen im Internet zu streuen. Damit wir in so einem Angriffsfall nicht mehr nur zuschauen, sondern aktiv gegensteuern können, plant das Innenministerium außerdem, die Befugnisse der Nachrichtendienste in Zukunft deutlich auszuweiten.
1: Dankeschön, Thorsten. Und jetzt unsere Kurzmeldungen. Die G7-Staaten wollen mit neuen Sanktionen den Druck auf Russland erhöhen. Das ist aus Diplomatenkreisen beim G7-Gipfel im französischen Evian durchgesickert. Demnach haben sich die Staats- und Regierungschefs auf weitere Maßnahmen gegen den russischen Öl- und Gassektor verständigt. Außerdem soll die Ukraine weiterhin bei der Luftverteidigung unterstützt werden. Vegetarische Ersatzprodukte dürfen in der EU erst einmal weiterhin Namen wie Veggie-Burger oder Sojaschnitzel tragen. Das Europaparlament hat einen entsprechenden Kompromiss bestätigt, wonach die Begriffe nicht auf der schwarzen Liste landen. Konkrete Fleischbezeichnungen wie Steak oder Bacon sind aber künftig auf Veggie-Produkten verboten. In Erkrath im Kreis Mettmann hat die Polizei einen bewaffneten Mann angeschossen und schwer verletzt. Der 59-Jährige war mit einem Messer in der Nähe von zwei Kitas umhergelaufen. Eine Zeugin alarmierte die Polizei. Als der Mann die Beamten mit dem Messer bedroht habe, sei ein Schuss gefallen, sagte eine Sprecherin. Lebensgefahr bestehe nicht. Kaputte Glasscheiben, Graffiti oder die defekte Bank am Bahnsteig. So etwas soll bei der Deutschen Bahn bald deutlich schneller beseitigt werden. Das Unternehmen setzt dafür künftig bundesweit 44 mobile Handwerkerteams ein. Rund 200 neue Mitarbeiterinnen und Mitarbeiter sollen sich gezielt um Schäden an den Bahnhöfen kümmern. Das Ganze ist Teil eines Programms für mehr Sauberkeit und Sicherheit. Das läuft schon seit Januar. Neben den Handwerkerteams gehören dazu unter anderem auch mehr Sicherheitskräfte an ausgewählten Bahnhöfen und umfangreichere Reinigungsaktionen. Und das waren die Nachrichten mit Malte Albrecht.
3: Radio RST Wetter, heute mit einem Mix aus Sonne und Wolken und dazu 22 Grad in Tecklenburg, Hopsten und Recke, 22 Grad auch in Reckenfeld, Alst und Münster. Morgen dann viele Wolken und teilweise auch Regen. Radio RST Verkehr, A33 Osnabrück-Bielefeld zwischen Kreuz Osnabrück Süd und Hadderberg, 1 Kilometer Stau, mindestens 8 Minuten kommen obendrauf. B481 Rheine Richtung Münster zwischen Rheine und Greven, dichter Verkehr, 5 Minuten dauert es hier länger. Außerdem blitzt es in Samann auf der Ohnerstraße, Tempo 70. Dankeschön, Thomas. Und Gero hat auch noch was in Rheine entdeckt.
4: Ja, schönen sonnigen Tag. Ich wusste ja nicht, ob ihr es schon wisst, aber auf der Salzwedder Straße steht eine Blitze. Blitze in beide Seiten in Rheine bei Tempo 50. Schau.
3: Dankeschön, Gero. Blitzer, Staus immer gerne durchgeben per WhatsApp an die 059 71 920 90.
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3: Mit Jonas Nitsch rein in den Nachmittag. Und zwar direkt mit neuer Musik von ihm hier.
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0: Dienstagnachmittag, 14 Minuten nach 2. Hier ist Radio RST mit Jonas Nitsch. Und wir singen in dieser Woche.
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0: Ja, fetter Geburtstag am Wochenende in Neunkirchen. Der Malerbetrieb und Dekoladen My News feiert seinen 175. Geburtstag. Und Chefin Yvonne und das ganze Team freuen sich.
2: Meine Kollegin freut sich total über die Seifenblasenmaschine. Wir bauen einen Strand auf, eine Cocktailbar, haben einen großen Kinderbereich mit Hüpfburg und sowas. Wir haben maritime Musik, den Shantychor, aber auch ein Zauberer kommt, der Musikzug der Freiwilligen Feuerwehr. Also so eigentlich, dass wirklich für jeden was dabei ist. Aber es geht wirklich eher nicht ums Zusammensein, ums Feiern und zusammen anstoßen.
0: Yvonne, geht es darum, ein Fest für die Gemeinschaft eben in ganz Neunkirchen zu feiern?
2: Also ich möchte das schon relativ chillig aufbauen, ne? Also dass man da wirklich einfach sich zusammensetzen kann, verweilen kann, vor allem halt auf den Liegestühlen auf dem Strand mit einem Cocktail oder so und da einfach auch den Nachmittag oder den Abend genießen kann.
0: My News ist seit 175 Jahren am gleichen Standort an der Friedensstraße in Neunkirchen. Samstag und Sonntag feiert der Betrieb das mit uns allen.
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0: 14.22 Uhr. Hier ist Radio RST mit Jonas Nitsch am Dienstagnachmittag. Die einen sind komplett euphorisch und haben richtig Bock. Und ich bin mehr so der typische Event-Fan.
1: Und plötzlich sind wir alle eins. Die Fußball-WM in den USA, Kanada und Mexiko läuft. Und Deutschland ist furios in das Turnier gestartet. 7:1 gegen Curaçao. Und alle drehen schon durch.
2: Wir werden Weltmeister. Natürlich werden wir Weltmeister. Hallo.
1: Ob beim Public Viewing in Osnabrück und Münster oder zu Hause im kleinen Kreis mit der Clique. Einer der Songs zur Fußball-WM kommt in diesem Jahr von Vincent Weiss.
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1: Kurz für immer ist schon das zweite Mal, dass Vincent Weiss einen Song zu einem Turnier beisteuert.
4: Ich fühle mich natürlich riesig geehrt, dass ich mit Kurz für immer ein zweites Mal ein Fußballturnier musikalisch begleiten darf. Ich wünsche der Mannschaft viel Erfolg und hoffe, dass wir diesmal sehr, sehr lange am Turnier teilhaben dürfen.
1: Neu entdeckt bei Radio RST. Vincent Weiss, Kurz für immer. Und am Samstag hoffen wir dann alle auf den zweiten deutschen Sieg gegen die Elfenbeinküste dann. Kurz bevor

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7: Es ist 14.30 Uhr, die Radio RST Nachrichten mit Jonas Nitsch. Münster. Die Uni Münster bekommt rund 3 Millionen Euro für ein neues Projekt in der Lehrkräftebildung. Ab Juli sprechen Studierende dort nicht nur über Demokratie, Nachhaltigkeit und Verantwortung, sie üben sie ganz praktisch ein. Geplant sind zum Beispiel Formate zu KI-Fakes, Streitkultur und Quellenkritik, gemeinsam mit Schulen und Partnern aus der Praxis. Europa. Veggie-Burger dürfen weiter Veggie-Burger heißen. Das EU-Parlament hatte über ein Verbot diskutiert. Jetzt dürfen Veggie-Produkte weiter solche Namen haben. Allerdings darf auf der Verpackung keine Werbung mit tierischen Begriffen wie Hähnchen oder Rind stehen. Region. Münsters neuer Bischof, Heiner Wilmer, wird heute in Düsseldorf vereidigt. In der Staatskanzlei empfängt ihn NRW-Ministerpräsident Wüst. Am Sonntag folgt dann die offizielle Amtseinführung im Dom zu Münster. 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Radio RST Wetter mit mehr Wolken als Sonne heute und dazu 22 Grad in Mettingen, Lotte und Westerkappeln, 22 Grad auch in Altenberge, Lahr und im Schädebruck. Morgen dann leichter Regen.
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7: Radio RST Verkehr, A33 Osnabrück-Bielefeld zwischen Kreuz Osnabrück Süd und Hadderberg. 1 Kilometer Stau, mindestens 10 Minuten dauert es länger. B481 Rheine Richtung Münster zwischen Emstetten und Greven. Dichter Verkehr, mindestens 5 Minuten kommen oben drauf. Außerdem blitzt es in Rheine an der Salzbergener Straße. Beide Richtungen, Tempo 50, Dankeschön Gero. Und ein zweiter Blitzer steht in Samann auf der Ohner Straße. Tempo 70, Dankeschön an Thomas. Blitzer, Staus und alle anderen Infos gerne mal durchgeben per WhatsApp hier in das Studio an die 059 71 920 90. Dankeschön und eine gute Fahrt am Dienstagnachmittag.

0: 14.42 Uhr, hier ist Radio RST mit Jonas Nitsch. Letztens in Münster, Händchen halten mit einem anderen Mann durch die Stadt gelaufen und hinterhergerufen bekommen, schwul. Ich bin dann einfach weitergegangen. Keine Lust auf Stress oder dass es eskaliert, denn Gewalt gegen queere Menschen nimmt seit Jahren zu. Das hat uns Anke Wiemann gesagt. Sie ist Expertin an der Beratungsstelle gegen Rechtsextremismus in Münster.
1: Queerfeindliche Straftaten liegen bei 12,8% deutschlandweit und das passt insofern, als dass wir in unserer Arbeit mitbekommen haben, dass es vor allen Dingen das, was wir hören, was wir beobachten können, sind es die Angriffe auf queere Strukturen, queere Personen im Kreis Steinfurt, die wir vermehrt hören und wahrnehmen. Also jede Form von Beleidigung, Abwertung, aber auch körperliche Übergriffe.
0: Und genau deshalb ist Händchenhalten für viele queere Menschen wie mich manchmal eine echte Mutprobe, die auch schiefgehen kann, obwohl wir einfach nur wir selbst sind.

Dienstagnachmittag, 10 Minuten vor 3 gleich, hier ist Radio RST. Das Wetter ist diese Woche irgendwie wieder ganz wild. Erst die ganze Zeit grau, Wolken, jetzt so ein Mix aus Sonne und Wolken. Und dann sollen es Freitag auf einmal 32 Grad werden. Stefanie aus Rheine schreibt uns dazu auf Instagram. Von kalt auf heiß, ekelhaft. Verstehe ich schon irgendwie. Bei mir gehen auch schon wieder die Kopfschmerzen los wegen des Wetters. Und trotzdem freue ich mich irgendwie auf Freitag und dann hier wieder in kurzer Hose zu stehen. Jonas Nitsch hier am Nachmittag. Hi zusammen.

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1: Mit Nico Hartmann. Bei der Fußball-WM steigen am Abend und in der Nacht mit Frankreich und Argentinien die beiden Finalisten der letztjährigen Weltmeisterschaft ins Turnier ein. Vize-Weltmeister Frankreich trifft ab 21 Uhr auf den Senegal. Titelverteidiger Argentinien spielt ab 3 Uhr unserer Zeit gegen Algerien. Zuvor duellieren sich Erling Haalands Norweger mit dem Irak. Um 6 Uhr morgen früh startet Österreich mit Teamchef Ralf Rangnick und zahlreichen Bundesliga-Profis ins Turnier. Erster Gegner ist dann Jordanien in San Francisco.
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2: Mit Malte Albrecht, guten Tag. Die Spritpreise sinken weiter. Seit 7 Tagen gehen die Kosten für Diesel und Super E10 zurück und nähern sich langsam wieder dem Niveau von vor dem Iran-Krieg an. Grund für den Rückgang sind laut ADAC die sinkenden Rohölpreise, weil sich die Lage im Nahen Osten entspannt. Ein Problem bleibt aber, der aktuelle Tankrabatt der Regierung läuft Ende des Monats aus. Ab Juli könnte es deshalb mit den Preisen wieder nach oben gehen. Thorsten Adolfs aus den Nachrichten. Auch die Teambank hat sich mit dem Thema beschäftigt. Die steigenden Spritpreise spüren wir im Alltag schon ziemlich stark, oder?
3: Also das ist schon heftig. Fast jeder zweite Haushalt fühlt sich laut der YouGov-Umfrage von den Kosten beim Tanken massiv belastet. Viele ziehen deshalb die Reißleine und lassen das Auto öfter mal in der Garage stehen, besonders in der Altersgruppe der unter 30-Jährigen. Weil das Geld nach Abzug von Miete und Strom bei vielen knapper wird, versuchen mittlerweile 4 von 10 Leuten, ihre Ausgaben überall einzuschränken. Und gerade beim Thema Auto und Kraftstoff sind viele bereit, den Gürtel enger zu schnallen. So können sie im Schnitt pro Monat nach eigenen Angaben etwa 100 Euro einsparen.
2: Was sagen denn die Befragten, was könnte getan werden, um uns finanziell wieder zu entlasten?
3: Ja, da gibt es eine klare Meinung, was die Politik tun könnte. Knapp die Hälfte aller Menschen hofft auf eine Senkung der Mehrwertsteuer, weil sie sich davon die größte Erleichterung versprechen. Und ein Drittel würde sich über eine direkte Spritpreisbremse freuen, damit der tägliche Weg zur Arbeit oder zum Einkauf nicht zum Luxusgut wird. Laut der Teambank sehen viele im Spritpreis das wichtigste Zeichen für ihre persönliche Teuerungsrate. Und genau da muss aus Sicht vieler Bürgerinnen und Bürger jetzt gehandelt werden, damit die finanzielle Belastung nicht noch weiter steigt.
2: Dankeschön, Thorsten, für die Infos. Und jetzt mehr Meldungen, kurz und kompakt. Das umstrittene Zollabkommen der EU mit den USA hat die letzte parlamentarische Hürde genommen. Das Europaparlament stimmte dafür, europäische Zölle auf US-Industriewaren wie Autos und Maschinen abzuschaffen. Im Gegenzug hatten die USA zugesagt, auf die meisten EU-Produkte maximal einen Zoll von 15% zu erheben. Der Fachkräftemangel in Deutschland hat sich deutlich abgeschwächt. Nach Angaben der staatlichen Förderbank KfW melden aktuell nur noch 21% der Unternehmen Personalengpässe. Vor 4 Jahren waren es fast 50%. Die KfW betont aber, Hauptgrund für den Rückgang sei die anhaltende Wirtschaftsschwäche, nicht ein größeres Angebot an Fachkräften. In Schweden ist ein 61-jähriger Mann zu 4 Jahren und 5 Monaten Gefängnis verurteilt worden. Er hatte seine Frau über Jahre zu bezahlten Sex mit mindestens 120 Männern gezwungen und verdiente damit rund 46.000 Euro. Gute Nachrichten für alle, die im Sommer ans Meer oder an den See wollen. Die Wasserqualität in Europas Badegewässern ist fast überall top. Das zeigt eine neue Analyse der Europäischen Umweltagentur EEA. Demnach haben 85% der Seen, Flüsse und Meere eine ausgezeichnete Wasserqualität. Besonders gut baden lässt es sich laut Bericht in Zypern und Griechenland. Aber auch Deutschlands Badestellen kommen sehr gut weg. Mehr als 90% haben die Bestnote bekommen. In Deutschland wird insgesamt nur von 3 Badestellen abgeraten. 2 davon sind in Baden-Württemberg. Die dritte in Bayern. Und das waren die Nachrichten mit Malte Albrecht.
4: Radio RST-Wetter mit vielen Wolken und etwas Sonne. Dazu 22 Grad in Nordwalde, Sinningen und Lattbergen. 22 Grad auch in Lingen, Bad Bentheim und Schüttorf. Morgen viele Wolken und teilweise Regen. Radio RST-Verkehr A33 Osnabrück-Bielefeld zwischen Kreuz Osnabrück-Süd und Hilta am Teutoburger Wald. 3 Kilometer Stau. Mindestens 10 Minuten dauert es länger. Außerdem blitzt es in Rheine an der Salzbergener Straße. Beide Richtungen Tempo 50. Dankeschön, Gero. Blitzer, Staus und andere Infos immer gerne direkt hier in das Studio schicken per WhatsApp an die 059 71 920 90.
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4: Und hier ist Jonas Nitsch am Dienstagnachmittag. Hi zusammen.

0: 14 Minuten nach drei, hier ist Radio RST. Osnabrück ist die Start-up-Hauptstadt Niedersachsens. Nirgendwo sonst gibt es im Vergleich zur Einwohnerzahl so viele Start-ups. Einer, der sich auch getraut hat zu gründen, ist Henry. Hi Henry.
1: Hi Jonas.
0: Henry, du bist ein junger Gründer, mit 23 ein Startup gegründet. Sag mal, welche Idee hattest du?
1: Ja, und zwar die Idee für Trainback hatte ich jetzt vor knapp über 2 Jahren, als mir in meiner Ausbildung zum Physiotherapeuten die langen Wartezeiten aufgefallen sind. Und dabei dachte ich, okay, irgendwie muss es hierfür eine bessere Lösung geben. Bin damals so nach Hause gekommen, hab mir einen Stift und Zettel genommen und alles aufgezeichnet und geschrieben, was mir so in den Kopf gekommen ist. Und am Ende war ich dann bei einem digitalen Reha-Plan und das ist heute Trainback. Also eine App, die einen einfachen und schnellen Zugang zur Physiotherapie ermöglicht und das von zu Hause aus.
0: Also dir ist einfach ein Problem quasi aufgefallen, einfach im Alltag und du dachtest dir, ich schaffe die Lösung dafür.
1: Ja, quasi, kann man so sagen.
0: Das ist krass, vor allem weil du ja noch so jung bist, auch mit 23 Jahren. Wie ist denn dann aus dieser Idee mit Stift und Papier wirklich ein Startup entstanden und diese App am Ende?
1: Ja, ich bin dann relativ schnell angefangen, das zu entwickeln. Das hat für den ersten Prototypen relativ lange gedauert, also fast 1 Jahr habe ich ungefähr gebraucht. Und genau, dann kam schon die Hochschule Osnabrück, die mich sehr unterstützt hat, und zwar über das RISE. Ich war nämlich damals, als ich quasi so diesen ersten Prototypen fertig entwickelt habe, stand ich vor der Herausforderung, dass ich die Übungsvideos aufnehmen muss für meine App. Und genau, da habe ich das RISE kennengelernt und konnte dort kostenlos als Student das Social Media Studio nutzen und so meine Übungsvideos aufnehmen.
0: Das RISE ist ein Programm der Hochschule Osnabrück, wo halt eben Studierende wie du einfach kostenlos unterstützt werden, wenn sie ein Startup gründen wollen, von der ersten Idee halt wirklich bis das Startup steht. Du hast schon gesagt, ja, Social Media Räume, wo man filmen kann. Es gibt noch Coachings und so. Wie sehr würdest du sagen, ist so eine Unterstützung auch wichtig von Seiten deiner Hochschule?
1: Also würde ich auf jeden Fall sagen, dass es unglaublich wichtig ist und natürlich besonders ein absolutes Sprungbrett. Besonders als Student sind natürlich die finanziellen Mittel etwas knapper, wo man natürlich auch vor der Herausforderung steht, dann zu gründen.
0: Dann hast du natürlich das Studium auch noch nebenbei, dann einfach noch ein Startup gründen. Wie schwierig war dieser Weg für dich oder auch halt zu sagen, ja, ich ziehe das jetzt durch?
1: Ja, also ich glaube, wenn man irgendwie was gefunden hat, wofür man total begeistert ist und wofür man brennt, dann, glaube ich, fällt einem das relativ leicht. Also natürlich hat man viel zu tun, man muss fürs Studium natürlich viel lernen, aber ich glaube, wenn man da irgendwie was gefunden hat, was einen nicht loslässt, dann ist das keine Arbeit, sondern einfach irgendeine Leidenschaft, wo man sich sehr, sehr gerne beschäftigt.
0: Sagt Henry aus der Start-up-Hauptstadt Osnabrück. Dankeschön, Henry. Dir einen schönen Nachmittag.
1: Dankeschön. Vielen Dank für die Einladung, Jonas. Ciao.

15.23 Uhr, hier ist Radio RST. Jetzt mit einem Track bei uns in der Playlist, der für viele junge Menschen eine Art Hymne geworden ist. Das Gefühl kennt nämlich irgendwie jeder. Mal voll da zu sein, richtig gut, vielleicht sogar zu viel zu sein. Und am nächsten Tag sagt dir jemand wieder, ey, du bist nicht genug, du machst auch nicht genug. Lola Young hat das auch in einer ihrer Beziehungen erlebt und das dann alles in einen Song gepackt. Wir müssen nicht perfekt sein. Wir dürfen auch einfach mal messy sein.

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3: Es ist 15.30 Uhr. Die Radio RST Nachrichten mit Jonas Nitsch. Münster. Die Stadt Münster will 100 Millionen Euro für nachhaltige Projekte aufnehmen. Dafür gibt die Stadt zum dritten Mal einen grünen Schuldschein aus. Das Geld soll von Investorinnen und Investoren kommen und unter anderem in Elektrobusse, sanierte Gebäude und soziale Bildungsprojekte fließen. Deutschland. Der Tankrabatt ist nicht komplett bei uns an den Tankstellen angekommen. Dieses Fazit zieht die Monopolkommission. Anstatt die Steuererleichterung von 16,7 Cent komplett weiterzugeben, hätten die Mineralölkonzerne nur zwischen 15 und 16 Cent pro Liter weitergegeben. Emstetten. Hilfe aus einer Hand soll Menschen im Bürgergeld schneller in Arbeit bringen. Dafür hat das Jobcenter Kreis Steinfurt in Emstetten 33 Organisationen und rund 80 eigene Fachkräfte zusammengebracht. Bildungsträger, Kammern, Arbeitsagentur und Beratungsstellen stellten ihre Angebote vor und kamen direkt in das Gespräch. So sollten neue Kontakte entstehen und Unterstützungswege besser ineinandergreifen. 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Radio RST Wetter mit einem Mix aus vielen Wolken und Sonne. Dazu 23 Grad in Holperdorp, Leden und Brochterbeck, 23 Grad auch in Lotte, Halen und Osnabrück. Morgen gibt es dann teilweise Regen. Radio RST Verkehr, A33 Bielefeld-Osnabrück zwischen Hilter am Teutoburger Wald und Borkloklosteröside. 1 Kilometer Stau, mindestens eine Viertelstunde dauert es länger. A33 Osnabrück-Bielefeld zwischen Kreuz Osnabrück-Süd und Borkloklosteröside. 2 Kilometer Stau, 6 Minuten kommen oben drauf. Und es blitzt auch noch in Rheine an der Salzbergener Straße. Beide Richtungen Tempo 50. Dankeschön, Gero. Blitzer, Staus und andere Infos immer gerne direkt hier in das Studio schicken. Per WhatsApp an die 059 71 920 90. Danke und gute Fahrt!

0: Dienstagnachmittag, 15.42 Uhr, hier ist Radio RST mit Jonas Nitsch. Und freitags ja immer im Duo mit der Kollegin Christina Strunk. Nachmittags senden wir da live aus einem Ort im Kreis Steinfurt. Christina, die Community hat diesmal wieder abgestimmt und schon mal das Ziel im Navi für uns eingegeben. Mhm. Du fährst Freitag nach Recke.
1: Ja, und ich freue mich schon richtig drauf. Ich darf mich nämlich wieder so ein kleines bisschen austoben. Boah. Ja, beim AC Recke lerne ich Bogenschießen. Und später darf ich auch kurz mal in den Kanal springen, natürlich unter Aufsicht. Ich teste nämlich schon mal die Wassertemperatur für den Triathlon in Steinbeck am Sonntag.
0: Oh, und das bei dem Wetter?
1: Ja, das hält mich nicht auf, ne? Aber ich freue mich natürlich auch, wenn ich ein bisschen Pause im Recker Moor oder am Heiligen Meer zum Beispiel machen darf. Das empfiehlt zumindest Theresa aus Recke uns.
0: Und ansonsten lese ich noch bei uns bei Instagram, du musst auf jeden Fall zum Motorik-Funpark. Das sagen ganz viele aus der Radio RST-Community.
1: Okay, wird aufgeschrieben.
0: Sehr gut. Habt ihr sonst noch Tipps, was wir bei 24 Orte, ein Kreis in Recke am Freitag unbedingt ausprobieren müssen? Oder sollen wir euch vielleicht irgendwo in Recke treffen? Dann schreibt uns doch gerne per WhatsApp oder Instagram. Christina freut sich schon.
1: Mhm.

0: 10 vor 4 läuft auch für die USA bei der WM. Die USA starten mit einem 4:1-Sieg rein und großen Anteil daran hat Spieler Folarin Balogun. Dabei hätte er es fast gar nicht in das Team geschafft.
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0: Ja, Balogun wäre fast nicht mal US-amerikanischer Staatsbürger geworden. Irgendwie mysteriös. Kollege Stefan Rejek dröselt das deshalb mal für uns auf.
2: Freunde, ich habe keine Kosten und vor allem keine Mühen gescheut. Ich habe bei flackerndem Kerzenlicht die Archive all unserer Ahnen durchforstet und den Stammbaum des Folarin Balogun jetzt genauestens rekonstruieren können. Spaß, ich habe gegoogelt, aber auf seriösen Seiten und auch trotzdem mit so ein bisschen Kerzenlicht. Folarin Baloguns Eltern, die kommen gebürtig aus Nigeria, haben aber in England gelebt, soweit so gut. Und woher kommt jetzt auf einmal die USA? Also wie haben die sich da jetzt wieder reingemogelt? Tja, reisen wir mal knapp 25 Jahre in die Vergangenheit und zwar zu dem Punkt, als Balogun noch gar nicht auf der Welt war. Also noch nicht so ganz, nämlich als seine Mutter mit ihm schwanger war. Die war 2001 in den USA auf Familienbesuch und als sie wieder nach England zurückfliegen wollte, meinte dann die Fluggesellschaft so, nee, sorry, geht leider nicht, sie sind einfach zu schwanger. Ja, klingt verrückt, aber aufgrund ihres enormen Babybauchs sahen die Verantwortlichen ein gesundheitliches Risiko für sie und sie durfte eben nicht fliegen. Ende vom Lied, Folarin wurde im New Yorker Stadtteil Brooklyn geboren und war so automatisch US-Bürger. Es ging dann zwar als Baby wieder zurück nach England, wo er dann auch bei Arsenal London zum Profi ausgebildet wurde und sogar in der englischen U21-Nationalmannschaft spielte. Seit 2023 ist er aber eben US-amerikanischer Nationalspieler. Ja, und das auch mit großem Erfolg. Er schoss jetzt die Amis direkt beim ersten Gruppenspiel mit dem ersten Doppelpack in dieser WM überhaupt zum 4:1-Sieg. Ich sag mal so, der wichtigste Assist kam da wohl von der Airline vor knapp 25 Jahren.
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1: Mit Malte Albrecht. Guten Tag. Künstliche Intelligenz gehört für viele Menschen längst zum Alltag, ob privat oder im Beruf. KI wird immer häufiger genutzt. Jetzt soll sie auch Lehrkräfte und Schulleitungen in NRW unterstützen und vor allem entlasten. Das Schulministerium hat dafür mehrere neue KI-Assistenten freigeschaltet. Sie sollen zum Beispiel beim Schreiben von Elternbriefen oder Fragen zum Schulrecht helfen. Die Lehrergewerkschaft VBE findet die Pläne grundsätzlich gut. Sie mahnt aber, dass die Entlastungen am Ende auch wirklich im Schulalltag ankommen müsse. Aus dem Landtagsstudio berichtet Rossi Nasjandi.
2: Mit den neuen KI-Assistenten will das Land den Verwaltungsaufwand an Schulen verringern. Die KI soll zum Beispiel bei der Vorbereitung von Elternabenden, bei mehrsprachigen Elternbriefen und bei schulrechtlichen Fragen helfen. Auch Medienkonzepte und Unterrichtsmaterialien können mit Hilfe der KI überprüft und entwickelt werden. Schulministerin Feller betont, dass die Systeme speziell für den Schulgebrauch entwickelt wurden und auf die geltenden Vorschriften im Land zurückgreifen.
3: Diese KI-Assistenten, die wir jetzt den Schulen zur Verfügung stellen, haben wir selber kreiert im Ministerium. Das heißt, sie nehmen Bezug auf Rechtsform, auf Grundlagen, gerade auch NRW-spezifisch. Das macht sie auch besonders reizvoll, finde ich.
2: Nach Angaben des Ministeriums laufen die Anwendungen in einer geschützten Infrastruktur der Länder. Der Verband Bildung und Erziehung begrüßt die digitalen Hilfen, warnt aber davor, KI als Lösung für den Personalmangel zu sehen. Digitale Werkzeuge könnten zwar entlasten, Fachkräfte könnten sie aber nicht ersetzen.
1: Und jetzt weitere Meldungen in der Zusammenfassung. In 2 Wochen läuft der Tankrabatt der Bundesregierung aus und die Monopolkommission zieht schon eine erste Bilanz. Demnach kam die Steuersenkung nicht komplett bei den Autofahrern an. Von den knapp 17 Cent pro Liter seien zwischen 15 und 16 Cent weitergegeben worden. Damit seien bis zu 200 Millionen Euro nicht bei den Verbrauchern angekommen. US-Präsident Trump will die derzeit ausgesetzten Sanktionen gegen russische Ölexporte bald wieder in Kraft setzen. Das hat er beim G7-Gipfel in Frankreich angekündigt. Er wies darauf hin, dass durch die Einigung mit dem Iran jetzt das Öl wieder fließe, das aus der Golfregion über die Straße von Hormuz auf den Weltmarkt komme. Die AfD baut ihren Vorsprung in der Wählergunst weiter aus. In einer aktuellen YouGov-Umfrage kommt die Partei auf 29%. Sie liegt damit 9 Punkte vor der Union, die auf 20% fällt. Die Grünen erreichen 14, SPD und Linke jeweils 12%. Die FDP kommt auf 5%, während das BSW mit 4% weiter unter der 5%-Hürde bleibt. Einige von uns kennen es wahrscheinlich. Man steht in der Eisdiele oder am Kiosk und will mal eben mit Karte zahlen. Dann heißt es aber immer noch oft nur Bargeld. Und das nervt immer mehr Menschen. Das zeigt eine neue Umfrage des Digitalverbands Bitkom. Demnach sind inzwischen 84% der Befragten dafür, dass alle Geschäfte gesetzlich dazu verpflichtet sein sollten, digitales Bezahlen anzubieten. Vor einem Jahr waren erst 70% der Meinung. Laut Bitkom bezahlen bei uns inzwischen immer weniger Menschen mit Scheinen und Münzen, sondern lieber mit Karte oder Smartphone. Das gilt übrigens für alle Altersklassen. Und das waren die Nachrichten mit Malte Albrecht.
4: Radio RST Wetter mit mal mehr, mal weniger Sonne und vielen Wolken heute. Dazu 23 Grad in Rodde, Rheine und Haunhorst, 23 Grad auch in Emstetten, Burg Steinfurt und Hollich. Morgen gibt es dann teilweise Regen. 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Achtung, auf der A30 Rheine-Osnabrück steht zwischen Langenbeck und Lotte ein defekter LKW auf dem Standstreifen und die Richtungsfahrbahn ist gerade gesperrt. Da staut es sich schon auf 6 Kilometern und es dauert eine halbe Stunde länger. Yannick hat uns gerade auch per WhatsApp reingegeben, wird alles ab Langenbeck runtergeleitet, ist zwischen Langenbeck und Lotte die Vollsperrung. Dankeschön, Yannick. A33, Bielefeld-Osnabrück zwischen Hilter am Teutoburger Wald und Borkloh-Kloster Ösede, 2 Kilometer Stau, da dauert es 20 Minuten länger. A33, Osnabrück-Bielefeld zwischen Kreuz-Osnabrück-Süd und Haderberg, 1 Kilometer Stau plus 10 Minuten. Und zum Schluss die B481, Rheine Richtung Münster zwischen Konrad-Adenauer-Ring und Greven. Dichter Verkehr, 5 Minuten kommen mindestens obendrauf. Infos wie Staus oder Blitzer immer gerne durchgeben per WhatsApp an die 059 71 920 90.
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4: Am Dienstagnachmittag mit Jonas Nitsch. Hi zusammen.

0: Dienstagnachmittag, gleich 4:10. Hier ist Radio RST mit Jonas Nitsch. Und jetzt mit einem Comeback. 4 Jahre hat sich Reggae-Star Gentleman eine kreative Pause gegönnt. War auch nötig, hat er uns erzählt, weil einfach keine neue Musik mehr aus ihm rauskam.
1: Dann kam aber mit dieser Akzeptanz dann irgendwann auch wieder der Wunsch zurück, neue Musik zu machen. Und das hat mich mit so einer großen Dankbarkeit erfüllt. Und das Album ist mit so einer gewissen spielerischen Leichtigkeit entstanden, ohne Druck und Deadline. Und also ich liebe wirklich jeden dieser 17 Songs und freue mich jetzt tierisch drauf, das Baby in die Welt zu lassen.
0: Na, eben auf einem neuen Album, Gratitude heißt das, und kommt Ende August raus. Die erste Single ist jetzt schon draußen und da hat er sich Michael Patrick Kelly dazu geholt. Und wir holen die beiden jetzt zu Radio RST.
2: Hallo, hier ist Gentleman.
3: And here is Michael Patrick Kelly.
2: Und ihr hört jetzt unseren neuen gemeinsamen Song
3: Wildfire. Viel Spaß.

0: 16 Minuten nach 4, hier ist Radio RST mit Jonas Nitsch. Immer weniger Menschen in Deutschland akzeptieren queere Menschen, wie mich zum Beispiel als offen schwulen Mann. Das zeigt eine neue Studie und über die spreche ich jetzt mit Sebastian aus Osnabrück, auch offen schwul. Hi Sebastian.
1: Hallo.
0: Sebastian, die neue Ipsos-Studie, darin sagen nur 44%, dass sie es für richtig halten, dass queere Menschen ihre Sexualität offen ausleben. Überrascht dich so ein Ergebnis?
1: Mich überrascht dieses Ergebnis nicht so doll, wie es eigentlich, glaube ich, sollte, weil das auch irgendwie das ist, was man merkt, wenn man als schwuler Mensch in der Stadt unterwegs ist.
0: Krass, was sind denn deine Erfahrungen so in Osnabrück?
1: In Osnabrück ist es eigentlich relativ normal. Also ich kann in Osnabrück ganz normal mit meinem Freund durch die Stadt gehen und werde da jetzt nicht unbedingt angefeindet. Aber ab dem Zeitpunkt, wo ich vielleicht eine Regenbogenflagge, eine Regenbogentasche oder meinen Freund an der Hand habe, dann kippt dieses ganze Bild. Also wenn ich zu Fuß durch die Stadt gehe und wir quasi dieses normale Händchen halten machen, dann kann es auch passieren, dass dir jemand wirklich hinterher spuckt oder irgendwelche doofen Kommentare abgibt oder sei es nur so ein Iba oder sowas hinterher ruft.
0: Diese Sprüche, die kenne ich auch, ist mir letztens auch in Münster wieder passiert, nach einem Abend in einer Bar, auch händchenhaltend abends mit einem Mann durch die Stadt gelaufen und da kamen genau auch diese Sprüche. Ich bin dann einfach schnurstracks weitergelaufen, nicht groß reagiert. Wie reagierst du auf sowas, wenn sogar hinterher gespuckt wird, wie du sagst?
1: Ich denke immer am liebsten, dass ich die Leute damit konfrontieren möchte, aber ich habe auch keine Lust auf so eine richtige Auseinandersetzung. Ich habe auch so ein bisschen einfach dann Angst davor, dass es körperlich werden könnte und deswegen ignoriere ich das eigentlich auch und gehe weiter. Aber es ist ja nicht nur das, dass man das ignoriert, sondern dass das dann einen schon irgendwie trifft.
0: Die Statistiken sagen ja auch, die Straftaten gegen queere Menschen steigen seit Jahren. Wir haben in unserer Region das Extrembeispiel. Vor einigen Jahren ist Malte, ein transsexueller Mann in Münster, so hart angegriffen worden, dass er danach sogar im Krankenhaus gestorben ist. Hast du sowas dann auch immer im Kopf?
1: Ja, ich glaube, sowas hat man immer im Kopf. Auch so die Bilder von Demonstrationen gegen CSDs in Ostdeutschland oder auch die Situation, ich glaube, das war letztes Jahr hier in Osnabrück, da wurde ein Mann von seinem Mitbewohner umgebracht, weil er schwul ist. Das war gerade Anfang des Jahres vor Gericht und so welche Nachrichten haben mich ja auch schockiert.
0: Und trotzdem sagst du, du kämpfst für die Rechte von queeren Menschen, denn du bist auch im Vorstand des Christopher Street Days in Osnabrück. Und wofür in Osnabrück dieses Jahr demonstriert worden ist, darüber sprechen wir gegen 20 vor 6 hier bei Radio RST.

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0: Es ist 16.30 Uhr, Radio RST, die Nachrichten mit Christina Strunk. Guten Tag. Die Uni Münster startet im Juli ein neues Projekt für bessere Ausbildung von Lehrkräften. Dafür bekommt die Uni rund 3 Millionen Euro. Michael Pegel aus der Radio RST Nachrichtenredaktion. Um was für ein Projekt geht es genau?
1: Das neue Projekt heißt Durch Mitgestaltung zur Verantwortungsübernahme und läuft 4 Jahre. Die Uni entwickelt dafür mit Schulen und Partnern aus der Praxis konkrete Formate, etwa zu KI-Fakes, Quellenkritik und Streitkultur. Studierende sollen außerdem eigene Foren mit Budget planen, Gäste einladen und Ergebnisse in Podcasts oder Videos festhalten. So will die Uni künftige Lehrkräfte näher an den Schulalltag heranführen und sie besser auf Verantwortung im Beruf vorbereiten.
0: Danke, Michael. In Münster sollen von den neuen Angeboten auch Studierende profitieren, die später gar nicht ins Lehramt wollen. Die Förderung dafür kommt von der Hamburger Stiftung Innovation in der Hochschullehre. Das Fördergeld ist Teil eines bundesweiten Förderprogramms. Und jetzt weitere Nachrichten im Überblick. Das Europaparlament hat dem Zollabkommen mit den USA zugestimmt. Spätestens ab Anfang Juli sollen dann zeitweise europäische Zölle auf US-Industrieprodukte wegfallen und bestimmte Agrarprodukte sollen leichter auf den europäischen Markt kommen. Im Gegenzug haben die USA zugesagt, auf die meisten EU-Produkte maximal einen Zoll von 15% zu erheben. Die Stadt Münster braucht 100 Millionen Euro für nachhaltige Projekte und gibt dafür zum 3. Mal einen grünen Schuldschein aus. Das Geld soll von Investorinnen und Investoren kommen und unter anderem in Elektrobusse, sanierte Gebäude und soziale Bildungsprojekte fließen. Schon in den vergangenen Jahren hatte die Stadt so insgesamt 310 Millionen Euro eingeworben, zum Beispiel für energieeffiziente Schulen. Mit mehr Kooperation zwischen allen Beteiligten will das Jobcenter Kreis Steinfurt Bürgergeldempfänger schneller wieder in Arbeit bekommen. Dafür gab es in Emstetten jetzt ein Treffen von Vertretern von Bildungsträgern, Kammern, der Arbeitsagentur und Beratungsstellen. Die Teilnehmenden konnten sich so gut vernetzen, um Menschen demnächst die Jobsuche zu erleichtern. Und zum Schluss noch eine gute Nachricht aus der Region. Die Region Osnabrück bekommt dieses Jahr insgesamt gut 13 Millionen Euro Städtebauförderung. 2,2 Millionen Euro fließen direkt in die Stadt Osnabrück, unter anderem um den Stadtteil Schinkel zu stärken und das frühere Kasernengelände in Dodesheide voranzubringen. Im Landkreis profitieren 7 Orte von dem Fördergeld. Sie können damit Ortskerne erneuern, öffentliche Räume aufwerten und sich besser auf den Klimawandel vorbereiten.
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3: Radio RST Wetter mit einem Mix aus Sonne und Wolken. Dazu 23 Grad auf dem Dickenberg in Schale und Spelle. 23 Grad auch in Saarbeck, Dörente und Münster. Morgen dann mehr Wolken und teilweise Regen. Radio RST Verkehr. A30 Rhein-Osnabrück zwischen Ibbenbüren-West und Lotte. 8 Kilometer Stau. Mindestens eine Dreiviertelstunde dauert es da gerade länger, weil da ein defekter LKW steht. Und die Richtungsfahrbahn ist vorübergehend gesperrt. A33 Bielefeld-Osnabrück zwischen Hilter am Teutoburger Wald und Borkloklosterösede, 1 Kilometer Stau. Hier dauert es über 10 Minuten länger. Blitzer, Staus und andere Infos immer gerne direkt hier in das Studio schicken per WhatsApp an die 059 71 920 90. Danke und gute Fahrt.

0: 16.43 Uhr, hier ist Radio RST. Mit einer Idee am Schreibtisch zum erfolgreichen Unternehmer. Für viele vielleicht ein Traum und in Osnabrück wird das für viele ganz oft Realität. Osnabrück ist die Start-up-Hauptstadt Niedersachsens. Nirgendwo sonst gibt es im Vergleich zur Einwohnerzahl so viele Start-ups wie da. Und da gibt es nicht nur viele Start-ups, sondern auch richtig erfolgreiche. Zum Beispiel Draw It Run. Gründer Christian hat beim German Start-up Award den Preis als bester Newcomer bekommen, weil das Unternehmen beim Thema künstliche Intelligenz was Spannendes macht. Im Grunde will Christian mit seinem Team ein besseres Siri erschaffen.
1: Wenn du mit Siri redest, gibt er dir meist Antworten. Und was wir machen, ist auch, dass das Handy die Sachen dann auch ausführen kann. Ne? Zum Beispiel Flüge buchen, Taxis rufen, quasi ein KI-Agent, der auch auf dem Handy wie ein Mensch Apps bedienen kann für dich.
0: Noch bietet Christian seine Dienste vor allem Unternehmen an, sogar in den USA und Asien. Irgendwann soll die KI dann auf all unseren Handys landen. Großes Ziel und der Preis hat das nochmal geboostet.
1: Ja, war eine super Anerkennung. Waren noch ein bisschen überrascht, waren sehr froh darüber, haben natürlich auch an dem Abend gefeiert. Jetzt nach dem Award geht es natürlich nochmal weiter. Im Grunde genommen hat uns das nochmal motiviert.
0: Von der Startup-Hauptstadt Osnabrück bis auf das Smartphone weltweit. Klingt nach einem Geschäftsplan.

0: 10 vor 5, hier ist Radio RST am Dienstagnachmittag mit Jonas Nitsch. Ich hoffe, hier sind alle bereit für den Sommer. Freitag sollen es einfach 32 Grad bei uns zwischen Münster und Osnabrück werden, auch wenn es vielleicht jetzt noch nicht so aussieht. Luda freut sich und schreibt auf Instagram, endlich Sommer. Und Vera aus Ebenbüren schreibt uns, ab in das Freibad. Also, Freitag, kurze Hose, Sonne genießen.
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1: Mit Malte Albrecht, guten Tag. Für viele ist bei der Fußball-WM in diesem Jahr Frankreich der Topfavorit. Heute Abend greift der Vize-Weltmeister ins Turnier ein. In der Nacht bestreitet dann auch Titelverteidiger Argentinien sein erstes Gruppenspiel. Insgesamt stehen 4 Partien auf dem Programm. Aus dem WM-Studio berichtet Nico Hartmann.
2: Bis auf die deutsche Mannschaft haben sich bisher alle Favoriten bei ihren Auftaktpartien richtig schwer getan. Die nächste Chance, diesen Trend zu widerlegen, haben ab 21 Uhr zunächst die Franzosen mit ihrer Superoffensive um Weltfußballer Dembélé, Bayern-Spieler Olise und Kylian Mbappé gegen den Senegal, der zum Besten gehört, was Afrika fußballerisch zu bieten hat. Es ist eine Wiederholung des Auftaktspiels der WM 2002, das damals der Senegal sensationell gegen die Franzosen gewann und bis ins Viertelfinale stürmte. Auch der Titelverteidiger Argentinien will ab 3 Uhr deutscher Zeit einen gelungenen Start ins Turnier hinlegen, und zwar gegen Algerien mit dem fast 39-jährigen Lionel Messi, der immer noch trotz mangelnder Schnelligkeit viel Klasse mitbringt. Zuvor wird der erste Auftritt von Erling Haalands Norwegern mit Spannung erwartet. Um 0 Uhr spielen sie in Boston gegen den Irak. Für Frühaufsteher steht morgen ab 6 Uhr noch die Partie Österreich gegen Jordanien an. Das WM-Debüt von Trainer Ralf Rangnick steigt in San Francisco.
1: Und jetzt weitere Nachrichten in unserer Zusammenfassung. Die G7-Staaten haben bei ihrem Gipfel in Frankreich beschlossen, den Druck auf Russland im Ukraine-Krieg weiter zu erhöhen. Unter anderem soll es neue Sanktionen auf russisches Öl und Gas geben, hieß es aus Diplomatenkreisen. Außerdem soll US-Präsident Trump Kreml-Chef Putin zu einem Abkommen mit der Ukraine aufgefordert haben. In Berlin ist ein neues Abwehrzentrum gegen hybride Bedrohungen an den Start gegangen. Bundesinnenminister Dobrindt will Deutschland damit besser vor Cyberangriffen, gezielten Fake-News-Kampagnen und Sabotage schützen. Polizei, Nachrichtendienste und andere Behörden sollen sich absprechen und austauschen, um im Ernstfall schneller reagieren zu können. Fast jedes zweite Kind auf der Welt ist mindestens 3 Folgen der Klimakrise ausgesetzt. So steht es im aktuellen Kinder-Klimakrisenbericht von UNICEF. Besonders häufig betroffen sind demnach Kinder von Dürre, extremer Hitze und Hitzewellen. Auch in Deutschland erleben fast alle Kinder mindestens eine dieser Klimafolgen. Sie profitieren aber von einer guten Gesundheitsversorgung. Kaputte Glasscheiben, Schmierereien oder die defekte Bank am Bahnsteig. So etwas soll bei der Deutschen Bahn bald deutlich schneller beseitigt werden. Das Unternehmen setzt dafür künftig bundesweit 44 mobile Handwerkerteams ein. Rund 200 neue Mitarbeiterinnen und Mitarbeiter sollen sich gezielt um Schäden an den Bahnhöfen kümmern. Das Ganze ist Teil eines Programms für mehr Sauberkeit und Sicherheit. Das läuft schon seit Januar. Neben den Handwerkerteams gehören dazu unter anderem auch mehr Sicherheitskräfte an ausgewählten Bahnhöfen und umfangreiche Reinigungsaktionen. Und das waren die Nachrichten mit Malte Albrecht.
3: Radio RST Wetter mit einigen Wolken und jetzt Sonne. Dazu 23 Grad in Riesenbeck, Dreierwalde und Altenrheine. 23 Grad auch in Lienen, Westerkappeln und Büren. Morgen teilweise dann leichter Regen. Radio RST Verkehr. A30 Rheine-Osnabrück zwischen Hörstel und Lotte. 9 Kilometer Stau. Mindestens eine halbe Stunde dauert es da gerade länger, weil ein defekter LKW da steht und die Richtungsfahrbahn vorübergehend gesperrt ist. A33 Bielefeld-Osnabrück zwischen Hilter am Teutoburger Wald und Haderberg. 1 Kilometer Stau plus 10 Minuten mindestens. B481 Münster Richtung Rheine zwischen Anschlussstelle Greven und Emstetten. Dichter Verkehr. Mindestens 7 Minuten kommen obendrauf. Und das Gleiche gilt auch in der Gegenrichtung. Außerdem steht ein Blitzer in unserer Region, und zwar in Hörstel am Postdamm kurz vor Ibbenbüren. Tempo 50, Dankeschön Denise und Thomas. Blitzer, Staus und andere Infos immer gerne direkt hier in das Studio schicken. Per WhatsApp an die 059 71 920 90.
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3: Mit Jonas Nitsch und jetzt Dua Lipa in der Playlist. Die lässt es sich ja gerade gut gehen in ihren Flitterwochen. Hat sie wohl auch nötig. Sie hat ja in Palermo geheiratet und der ganze Ort war sauer auf sie, weil da alles abgesperrt war. Wer da wohnt, kam teilweise nirgendwo durch. Dua Lipa spendet jetzt ein bisschen was, damit alle wieder happy sind. Tja, Geld lässt die Probleme einfach verschwinden, wie beim Zauberer Houdini.

0: 14 Minuten nach 5, hier ist Radio RST mit Jonas Nitsch am Dienstagnachmittag. Die Ernährung umstellen, sich in das Fitnessstudio schleppen, erfordert Disziplin und Ausdauer. Oder einfach eine Spritze wie Ozempic nehmen und abnehmen. Machen viele Promis wie Robbie Williams oder auch Oliver Pocher in Deutschland so. Und jetzt auch immer mehr normallos. Wir diskutieren deshalb darüber. Jetzt mit Iris aus Lengerich. Hi Iris.
1: Hallo Jonas.
0: Iris, du hast bei Facebook geschrieben, wenn ich 300 Euro im Monat über hätte, würde ich sie nehmen. Und ja, es ist der einfachste Weg zum Abnehmen. Also du bist offen für solche Abnehmspritzen?
1: Ja, durchaus.
0: Warum?
1: Bei mir ist es tatsächlich so, dass ich ein paar Medikamente nehme und dadurch zugenommen habe und das Alter so ist, dass es etwas schwieriger ist, abzunehmen. Und deswegen habe ich aufgrund großer Nebenwirkungen und Nachteile, wäre ich da nicht abgeneigt.
0: Ozempic zum Beispiel ist ja eine Spritze, die eigentlich auch als Diabetes-Medikament verwendet wird, hat halt nur gleichzeitig auch die Nebenwirkung, dass wir weniger Hunger dadurch haben und deshalb eben als Abnehmspritze benutzt wird. Verstehst du denn auch, dass Menschen, die Diabetes haben, sagen, ey Leute, das ist für uns ein wichtiges Medikament und ihr benutzt das einfach nur zum Abnehmen, finden wir gar nicht gut?
1: Absolut, die haben auf jeden Fall Vorrang. Also wenn da irgendeine Knappheit herrscht, dann müssen die an erster Stelle das Medikament bekommen.
0: Du hast ja gesagt, du wärst offen dafür, so eine Spritze auch zu nehmen. Gibt es bei dir denn auch leichte Bedenken wegen zum Beispiel Nebenwirkungen oder Ähnlichem? Oder hast du offene Fragen bei dem Thema auch?
1: Sicher gibt es ja offene Fragen. Ich würde mich schon nochmal aufklären lassen, ob das Wechselwirkungen macht mit anderen Medikamenten und was da sonst so ist.
0: Also ein paar offene Fragen gibt es noch und die Möglichkeit, sie zu stellen, gibt es auch. Nämlich Donnerstag bei uns ab 10 Uhr in unserer Vormittagssendung haben wir zwei Experten zum Thema zu Gast, die alle Fragen von unseren Hörern und Hörern beantworten. Dankeschön, Iris, dass wir kurz quatschen konnten. Ich wünsche dir noch einen schönen Nachmittag.
1: Gerne dir auch. Tschüss.

0: 17.22 Uhr gleich. Hier ist Radio RST am Dienstagnachmittag mit Jonas Nitsch. Ich sehe gerade schon immer mehr Autos mit kleinen Deutschlandfähnchen zwischen Münster und Osnabrück hin und her fahren. WM-Stimmung scheint so langsam auch hier anzulaufen. Nur ob es für dieses Gefühl hier wieder reicht?
1: Flashback Sommer 2014. Deutschland wird in Rio Fußballweltmeister. Und den Soundtrack dazu liefert damals Andreas Burani.
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1: Alle zwischen Münster und Osnabrück singen diesen Song bei der WM in Brasilien. Und jedes Mal, wenn er heute läuft, kommen sofort Erinnerungen an diesen Sommer hoch. Der Song war damals nicht der offizielle Song zur Weltmeisterschaft. Stattdessen wurde er von der ARD zu einem gemacht. Für uns alle. Es geht um das Feiern, es geht um Freundschaft, es geht um Zusammenhalt. Genau das, was wir jetzt, 12 Jahre später, brauchen, um vielleicht wieder Weltmeister zu werden. Die Radio RST Hit Story, Andreas Burani, auf uns.
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4: 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Und vielleicht hänge ich dich ja auch wieder an einen Kran, so wie in Emstetten.
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4: Es ist 17.30 Uhr.
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4: Mit Christina Strunk. Schönen guten Abend. Im Streit um die Kosten für den Rettungsdienst hat NRW-Gesundheitsminister Laumann heute in Münster eine Übergangslösung vorgestellt. Für uns im Kreis Steinfurt eine wichtige Nachricht, denn Patienten sollen auch hier keine Rechnung zahlen müssen, wenn sie die 112 anrufen. Michael Pegel aus der Radio RST Nachrichtenredaktion. Worum geht es genau?
6: Bislang war strittig, wer zahlt, wenn Rettungskräfte rausfahren und am Ende kein Transport ins Krankenhaus nötig ist. Für solche Fälle wollen die gesetzlichen Krankenkassen weiter einen Teil der Kosten übernehmen. Gemeint sind die Fehlfahrten, also Einsätze ohne Kliniktransport. Nach dem Vorschlag gilt das bis zu einer bestimmten Grenze. Parallel sollen Land und Kommunen an einer dauerhaften Lösung für den Rettungsdienst arbeiten.
4: Danke, Michael. Die Übergangslösung gilt jetzt nur für dieses Jahr. Danach wollen Land und Kommunen den Rettungsdienst in NRW grundlegend überprüfen und neu aufstellen. Und jetzt weitere Nachrichten im Überblick. Die G7-Staaten wollen Russland zu neuen Verhandlungen über ein Ende des Ukraine-Kriegs drängen. Nach Angaben aus Diplomatenkreisen waren sich die Staats- und Regierungschefs in der Sache einig. Demnach soll die Unterstützung für die Ukraine weiter ausgebaut und der Druck auf Russland verstärkt werden, vor allem durch Sanktionen auf Öl und Gas. In 7 Orten im Kreis Steinfurt ist letztes Jahr die Einwohnerzahl gestiegen. Das größte Plus gab es in Lahr, landesweit sogar mit an der Spitze. Auch Altenberge, Lengerich, Nordwalde, Recke, Rheine und Tecklenburg haben Einwohnerinnen und Einwohner dazu gewonnen. Für ein neues Projekt in der Ausbildung von Lehrkräften bekommt die Uni Münster rund 3 Millionen Euro. Ab Juli sollen Studierende ganz praktisch an Verantwortung, Nachhaltigkeit und Demokratie herangeführt werden. Geplant sind zum Beispiel Formate zu KI-Fakes, Streitkultur und Quellenkritik. Und zum Schluss noch eine gute Nachricht aus der Region. Die Region Osnabrück bekommt dieses Jahr insgesamt gut 13 Millionen Euro Städtebauförderung. 2,2 Millionen Euro fließen direkt in die Stadt Osnabrück, unter anderem um den Stadtteil Schinkel zu stärken und das frühere Kasernengelände in Dodesheide voranzubringen. Im Landkreis profitieren 7 Orte von dem Fördergeld. Sie können Ortskerne erneuern, öffentliche Räume aufwerten und sich besser auf den Klimawandel vorbereiten.
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0: Radio RST Wetter mit ein paar Wolken und viel Sonne gerade. Dazu 23 Grad in Hörstel, Gellendorf und in der Ahrbauernschaft. 23 Grad auch in Hemberg, im Schädebrook und in Wilmsberg. Morgen viele Wolken und teilweise Regen. Radio RST Verkehr. A30 Rheine-Osnabrück zwischen Hörstel und Lotte. 10 Kilometer Stau, da dauert es gerade noch eine halbe Stunde ungefähr länger. Und es blitzt in Hörstel am Postdamm, kurz vor Ibbenbüren. Tempo 50. Dankeschön, Denise und Thomas. Blitzer, Staus und andere Infos von den Straßen gerne immer direkt hier in das Studio schicken per WhatsApp an die 059 71 920 90. Danke und gute Fahrt!

0: Gleich 17.42 Uhr. Hier ist Radio RST mit Jonas Nitsch. Zwei Männer oder zwei Frauen küssen sich auf der Straße. Nur knapp 40% der Menschen in Deutschland sagt, das unterstützen wir und finden wir okay. Akzeptanz für queere Menschen geht runter, zeigt die neue Ipsos-Studie. Spreche ich jetzt drüber mit Sebastian aus Osnabrück. Hi Sebastian.
1: Hi.
0: Sebastian, du bist im Vorstand des Christopher Street Days in Osnabrück. Am 30. Mai sind wieder tausende Menschen durch Osnabrück gezogen, um für die Rechte von queeren Menschen zu demonstrieren. Warum ist das in 2026 immer noch nötig?
1: Ich würde gar nicht sagen immer noch nötig, sondern wieder möglich. Ich bin jetzt, ich glaube seit 5 oder 6 Jahren auf CSDs in Deutschland und Europa unterwegs. Und ich habe da einfach immer wieder das Bild mitbekommen, dass diese Stimmung langsam umschwappt, dass wieder sich irgendwie Leute gesucht werden, gegen die man hetzen kann. Und da werden schwache Randgruppen genommen. Und egal, wer sich der queeren Community zugehörig fühlt, die Personen bekommen aktuell wieder extrem viel Hass entgegengebracht. Und da ist es gerade jetzt wieder wichtig, da einfach zu zeigen, dass wir da sind und wir uns nicht unterkriegen lassen.
0: Deshalb stand der CSD dieses Jahr auch unter dem Motto "Kein Stück zurück". Erklär mal, warum kein Stück zurück?
1: Ja, kein Stück zurück soll genau das zeigen. Wir sind mittlerweile schon an einem guten Punkt. Wir haben erreicht, dass wir ganz normal heiraten können und dass wir eigentlich ganz normal leben dürfen. Und von diesen Rechten, die wir bis jetzt erkämpft haben, möchten wir nicht wieder zurückgehen. Wir möchten kein Stück zurückgehen, um wieder neu anfangen zu müssen mit irgendwelchen Menschen darüber zu diskutieren, was erlaubt ist und was nicht und was wir rechtlich dürfen. Und wir wollen lieber noch mehr Akzeptanz, anstatt wieder weiter zurückzugehen.
0: Wohin müssen wir in den nächsten Jahren vielleicht noch kommen, damit die Situation wieder besser wird?
1: Ich glaube, dass wir in Osnabrück gerade mit der Forderung für einen queeren Schutzraum beziehungsweise ein queeres Zentrum einen wichtigen Platz schaffen wollen, wo sich alle queeren Menschen wieder treffen können und wo sich queeren Menschen Sicherheit dargeboten wird und wo vielleicht auch einfach diese Angebote da sind, mit Menschen reden zu können, falls mal irgendwas passiert ist. Und ich glaube, das ist neben unserem Motto ein ganz, ganz wichtiges Ding, was wir fordern mit unserem CSD. Und genau dafür sind CSDs da. Sie sind Demonstrationen und keine Musikparaden. Mit dieser Demonstration wollen wir einfach darauf aufmerksam machen, was unsere Community braucht, um gesehen zu werden, um akzeptiert zu werden und um frei leben zu können.
0: Sagt Sebastian aus dem Vorstand des CSD in Osnabrück. Vielen Dank, Sebastian, für deine Zeit und ich wünsche dir einen schönen Nachmittag.
1: Den wünsche ich dir und allen, die zugehört haben, auch.

10 vor 6 gleich, hier ist Radio RST mit Jonas Nitsch. Wenn mich meine Eltern als Kind gefragt haben, ey, was willst du denn später eigentlich mal werden, war meine Antwort oft, Tierpfleger. Ist ein bisschen anders gelaufen. Wie ist das bei anderen Kids im Kreis Steinfurt? Eine Antwort, die garantiert ganz oft kommt, das wette ich, ist Feuerwehrmann. Das ist ja auch ein cooler Beruf mit Uniform, großen Autos, fetten Schläuchen, mit Wasser, ganz viel Action. Und doppelt so cool ist es am Flughafen Münster-Osnabrück Feuerwehrmann zu sein. Denn da ist einfach nochmal alles größer, quasi XXL-Version vom Feuerwehrmann sein. Und unser Azubi Dominik durfte sich das angucken und sogar mit über das Rollfeld düsen. Hören wir morgen früh ab 6 bei Radio RST. Wir sind von hier. Und jetzt einen schönen Abend und wir hören uns dann am Nachmittag wieder.

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1: Mit Nico Hartmann. Für Ralf Rangnick geht am frühen Morgen ein langjähriger Traum in Erfüllung. Der frühere Schalker, Hoffenheimer und Leipziger Trainer, der vor der WM seinen Vertrag als österreichischer Nationaltrainer nochmals verlängerte, bestreitet im Alter von 67 Jahren dann gegen Jordanien sein erstes WM-Spiel als Coach. Außerdem spielen am Abend und in der Nacht Frankreich gegen den Senegal, Irak gegen Norwegen und Titelverteidiger Argentinien mit Lionel Messi trifft auf Algerien.
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2: Mit Malte Albrecht. Schönen guten Abend. Heute in 2 Wochen läuft der Tankrabatt aus. Und das unabhängige Beratungsgremium der Bundesregierung, die Monopolkommission, findet das gut. Thorsten Adolfs aus der Nachrichtenredaktion. Warum begrüßt denn die Kommission das Ende der Steuerentlastung?
3: Ja, die Experten sagen, solche Eingriffe in die Preise sind extrem teuer und sie funktionieren nur so lala. Das Problem am Tankrabatt war, dass die Ersparnis oft gar nicht komplett bei den Autofahrern an der Zapfsäule angekommen ist. Je nachdem, wo man wohnt, hat sich der Rabatt unterschiedlich stark ausgewirkt. Im Nordwesten war die Ersparnis am höchsten und im Süden am geringsten. Deshalb ist es besser, so die Monopolkommission, wenn der Markt jetzt wieder ohne diesen staatlichen Eingriff funktioniert. Zumal der Tankrabatt den Staat im Mai und Juni insgesamt 1,6 Milliarden Euro gekostet hat.
2: Wo ist das Geld denn hängen geblieben?
3: Die Steuersenkung kam zuerst bei den Raffinerien und Großhändlern an. Und wenn die wenig Wettbewerbsdruck spüren, dann stecken sie sich einen Teil der Ersparnis einfach als zusätzlichen Gewinn in die eigene Tasche. Die Monopolkommission sieht bei uns genau dieses Problem und deshalb fordert sie vom Bundeskartellamt genau hinzuschauen. Die Behörde soll den Druck auf die Unternehmen erhöhen und notfalls durchgreifen, damit die Preise in Zukunft wieder fairer gestaltet werden, sagt die Kommission.
2: Danke, Thorsten. Und das sind jetzt weitere Schlagzeilen am Abend. Rund 8 Monate nach der lebensbedrohlichen Messerattacke auf die Bürgermeisterin von Herdecke, Iris Stalzer, ist Anklage erhoben worden. Ihrer 17-jährigen Adoptivtochter wird gefährliche Körperverletzung vorgeworfen. Laut der Staatsanwaltschaft Hagen soll sie ihrer Mutter im Oktober mehrere Messerstiche zugefügt und sie mit einem anderen Gegenstand am Kopf verletzt haben. Das EU-Parlament hat neue Namensregeln für vegetarische Ersatzprodukte beschlossen. Begriffe wie Burger, Wurst, Nuggets oder Schnitzel bleiben weiterhin erlaubt. Künftig dürfen auf Veggie-Produkten aber keine konkreten Fleischbezeichnungen wie Hühnchen, Rindfleisch oder Bacon mehr stehen. Die Regeln gelten bis Ende nächsten Jahres. In den deutschen Badegewässern kann fast überall bedenkenlos geschwommen werden. Das zeigt eine aktuelle Analyse der EU-Umweltagentur. Demnach ist die Wasserqualität an mehr als 90% der Badestellen ausgezeichnet. Nur an 3 Orten raten die Experten vom Schwimmen ab. Alle 3 liegen in Süddeutschland. Es werden immer mehr E-Autos produziert und vor allem deshalb braucht es auch immer mehr Batterien. In Deutschland ist die Produktion von Batterien letztes Jahr um 11% auf mehr als 8 Milliarden Euro gestiegen. Das hat der Verband der Elektro- und Digitalindustrie mitgeteilt. Auch in diesem Jahr dürfte der Batteriemarkt weiter wachsen, heißt es. Aber die Elektroindustrie warnt, besonders bei Lithium-Ionen-Batterien sei Deutschland noch zu abhängig von Asien. China bleibe hier Hauptlieferant. Sollte es zu Lieferengpässen kommen, wären kritische Sektoren wie Verteidigung oder Rechenzentren besonders anfällig. Deswegen müsse die heimische Batterieproduktion weiter vorangetrieben werden, vor allem in Sachen E-Mobilität. Und das waren die Nachrichten mit Malte Albrecht.
4: Das Wetter.
5: Ja, die Sonne ist noch zögerlich, legt noch nicht ganz die Wolkendecke ab, hat noch ein bisschen Gewöhnungsprobleme, sich nackt zu zeigen. Hey, rundliche Körperform, super schön. Sprich, morgen einiges an Sonne, aber auch einige Wolken, je nach Ort auch mal ein bisschen Regen möglich, das ist aber die Ausnahme. Und warm wird's, 27 Grad maximal. Rest des Tages jetzt, auch entspannt, bisschen Restregen hier und da noch möglich.
0: NRW Verkehr.
5: Wie üblich, viel los um die Zeit, hier die Staus ab 13 Minuten Wartezeit. A3 Köln-Oberhausen zwischen Kreuz Breitscheid und Oberhausen-Lierich, 5 Kilometer, 22 Minuten. A4 Aachen-Köln zwischen Kreuz-Köln-West und Köln-Klettenberg, 5 Kilometer, eine Dreiviertelstunde. A4 Olpe-Aachen zwischen Kreuz-Köln-Ost und Kreuz-Köln-Süd, 5 Kilometer, 20 Minuten. A42 Kamp-Lindfort-Dortmund zwischen Mörs-Nord und Duisburg-Bekerwerth, 2 Kilometer, 13 Minuten. Und A61 Mönchengladbach-Koblenz zwischen Miel und Auffahrt Grafschaft-Ringen, 7 Kilometer, 13 Minuten. Gute Fahrt, kommt gut an.
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5: Sebastian Pulli hier am Tag des frischen Gemüses heute. Es ist geschmacklich vielleicht manchmal unterwältigend, aber es ist sehr gesund. Deshalb vielleicht im Feierabend einfach mal so ein bisschen Gemüse knabbern. Die sauren Gurken von Haribo zählen übrigens nicht. Auch nicht das Salatblatt aus dem Trolley-Burger. Aber guter Versuch. Guten Appetit und jederzeit gute Blutwerte. Schönen Feierabend.

0: Gleich hier karibische Musik. Hört man nochmal viel lieber nach dem Spiel gegen Curaçao.
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0: Denn es gibt hier gleich Matafix mit Sänger Marlon Rudet, der ja in der Karibik aufgewachsen ist, und zwar auf der Insel St. Vincent. Hat tatsächlich noch weniger Einwohner als Curaçao. Also wenn er gleich von Big City Life singt, vom Großstadtleben, so big wird die City nicht sein. Vermutlich so Kleve.
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3: Ja, nee, ist klar. Was ein bisschen blöd ist bei der WM, die Spiele laufen ja sehr, sehr spät. Ja, dann wird es schwierig beim Public Viewing, die Nachtruhe einzuhalten. Ey, dabei, ich liebe Public Viewing, ehrlich. Da triffst du sie alle wieder, die alten Kumpels, die Nachbarn, deine Ex, die andere Ex. Oh, das Trikot steht dir aber echt gut. Warum habe ich damals nochmal Schluss gemacht? Ach, hatte ich ja gar nicht. Bin ja einfach abgehauen. Aber dafür lächelt die doch noch sehr nett rüber, oder? Ich gehe da in der zweiten Halbzeit mal hin. Ja, und nirgends, wirklich nirgends schmeckt die Bratwurst so gut wie beim Public Viewing. Keine Ahnung, was die da reinhauen, aber eine Bratwurst beim Public Viewing, das macht einfach glücklich. Vielleicht mischen die da wirklich so ein paar Stimmungsaufheller mit rein. Ja, allein aus Sicherheitsgründen. Aber das Allergrößte beim Public Viewing ist doch das Gefühl. Das Gemeinschaftserlebnis, die Gänsehaut, wenn wir alle zusammen auf, Zeche Ewald stehen, den Förderturm im Rücken, viele von uns nicht mehr als 20 Zähne im Mund, Ruhrgebiet halt. Ja, und dann lauthals singen wir mit dieser Meute, we are the champions. Lustiger geht's doch gar nicht. Und dieses schöne Gefühl können wir alle bei der WM haben.
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0: Mit Christina Strunk. Schönen guten Abend. Im Streit um die Kosten für den Rettungsdienst hat NRW-Gesundheitsminister Laumann heute in Münster eine Übergangslösung vorgestellt. Für uns im Kreis Steinfurt eine wichtige Nachricht, denn Patienten sollen auch hier keine Rechnung zahlen müssen, wenn sie die 112 anrufen. Michael Pegel aus der Radio RST Nachrichtenredaktion, worum geht es genau?
2: Bislang war strittig, wer zahlt, wenn Rettungskräfte rausfahren und am Ende kein Transport ins Krankenhaus nötig ist. Für solche Fälle wollen die gesetzlichen Krankenkassen weiter einen Teil der Kosten übernehmen. Gemeint sind die Fehlfahrten, also Einsätze ohne Kliniktransport. Nach dem Vorschlag gilt das bis zu einer bestimmten Grenze. Parallel sollen Land und Kommunen an einer dauerhaften Lösung für den Rettungsdienst arbeiten.
0: Danke, Michael. Die Übergangslösung gilt jetzt nur für dieses Jahr. Danach wollen Land und Kommunen den Rettungsdienst in NRW grundlegend überprüfen und neu aufstellen. Und jetzt weitere Nachrichten im Überblick. Die G7-Staaten wollen Russland zu neuen Verhandlungen über ein Ende des Ukraine-Kriegs drängen. Nach Angaben aus Diplomatenkreisen waren sich die Staats- und Regierungschefs in der Sache einig. Demnach soll die Unterstützung für die Ukraine weiter ausgebaut und der Druck auf Russland verstärkt werden, vor allem durch Sanktionen auf Öl und Gas. In 7 Orten im Kreis Steinfurt ist letztes Jahr die Einwohnerzahl gestiegen. Das größte Plus gab es in Lahr, landesweit sogar mit an der Spitze. Auch Altenberge, Lengerich, Nordwalde, Recke, Rheine und Tecklenburg haben Einwohnerinnen und Einwohner dazu gewonnen. Für ein neues Projekt in der Ausbildung von Lehrkräften bekommt die Uni Münster rund 3 Millionen Euro. Ab Juli sollen Studierende ganz praktisch an Verantwortung, Nachhaltigkeit und Demokratie herangeführt werden. Geplant sind zum Beispiel Formate zu KI-Fakes, Streitkultur und Quellenkritik. Und zum Schluss noch eine gute Nachricht aus der Region. Die Region Osnabrück bekommt dieses Jahr insgesamt gut 13 Millionen Euro Städtebauförderung. 2,2 Millionen Euro fließen direkt in die Stadt Osnabrück, unter anderem um den Stadtteil Schinkel zu stärken und das frühere Kasernengelände in Dodesheide voranzubringen. Im Landkreis profitieren 7 Orte von dem Fördergeld. Sie können Ortskerne erneuern, öffentliche Räume aufwerten und sich besser auf den Klimawandel vorbereiten.
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4: Der Ofen ist schon an, aber wir heizen noch vor. Freitag ja 33 Grad, sind wir gut auf dem Weg hin. Morgen maximal 27 Grad. Dazu mal Sonne, mal Wolken. Es kann in Ausnahmefällen auch mal ein bisschen regnen. Auch jetzt in der Nacht, je nach Region, hier und da etwas Restregen möglich. Aber nicht wild, nicht viel.
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4: Ja, das stockt ganz ordentlich hier, die Staus ab einer Viertelstunde Wartezeit. A4 Aachen Richtung Köln zwischen Kreuzköln-West und Köln-Klettenberg 5 Kilometer, 33 Minuten. A4 Olpe Richtung Aachen zwischen Kreuzköln-Ost und Kreuzköln-Süd 6 Kilometer, 17 Minuten. A30 Rheine-Osnabrück zwischen Lotte und Hasbergen-Gaste 3 Kilometer, knappe halbe Stunde. Und A42 Kamp-Lindfort-Dortmund zwischen Mörs-Nord und Duisburg-Bekerwerth 2 Kilometer, eine Viertelstunde obendrauf. Gute Fahrt, kommt gut an.
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4: Sebastian Pulli hier, und wer mit Musik erfolgreich sein will, der muss keinen guten Song mehr abliefern, der muss wissen, was der Social Media Algorithmus will. Deshalb schminkt sich ja auch jeder zweite Instagrammer, wenn er mir was erzählt oder legt dabei seine Wäsche zusammen. Ich empfinde das als unverschämt, aber der Algorithmus möchte das. Im besten Fall aber steckt dann hinter der ausgeklügelten Social Media Strategie auch ein gutes Produkt. Das ist der Fall bei der Band Temper City. Sind Branchenprofis, die wissen, wie es läuft, und die haben über Nacht einen viralen Hit gelandet. Den gibt's gleich nach Roxette. Schönen Feierabend.

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0: Ist es nicht ironisch, dass gerade Leute, die Feuer löschen, oft hot gefunden werden? Sprechen wir über die Feuerwehr.
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0: Und zwar über eine ganz besondere, über die Flughafenfeuerwehr, die da ja im ganz eigenen Ökosystem Flughafen dafür sorgen muss, dass nichts passiert. Reporter Dominik Starke war da.
3: Niklas Weglage, Werkfeuermann am Flughafen Münster-Osnabrück.
4: Und das sind die Jungs und Mädels, die das ganz große Gerät bedienen. Feuerwehrautos in XXL. Warum sind die Fahrzeuge eigentlich so anders?
3: Ja, weil der Aufgabenbereich viel größer ist und man auch schnellstmöglich am Einsatzort sein muss.
4: Dafür braucht es dann nun mal auch 1540 PS. Fast schon ein Löschpanzer, den man als Feuerwehrmann am Flughafen bedienen darf. Das Fahrzeug ist zwar das wichtigste Utensil, darüber steht nur noch eins.
3: Das Miteinander, die Kameradschaft, dass man sich aufeinander verlassen kann.
4: Doch wie werde ich überhaupt Feuerwehrmann am Flughafen?
3: Ja, so grundlegend brauchst du für Feuerwehr erstmal eine Ausbildung, eine technische, die für den Feuerwehrdienst nützlich ist.
4: Und danach kommt eine 18-monatige Grundausbildung zum Feuerwehrmann. Und wenn die abgeschlossen ist, dann geht es ab in den Schichtdienst.
3: Wir haben 24-Stunden-Dienst, 24 Stunden frei, 24 Stunden arbeiten. Und in den 24 Stunden haben wir auch schon Arbeitszeit.
4: Und manchmal darf man dann auch das große Feuerwehrauto bewegen. Also ab auf die Bahn mit Feuerwehrmann Niklas.
5: Der geht komplett in die Kurven mit dem Ding. Kann das Teil umfallen? Ey, das ist ja gruselig.
3: Ja, ist schon möglich, aber wir wissen ja, was wir tun.
4: Und dann hieß es urplötzlich.
3: Jetzt sind wir schon bei 140 und da vorne endet der Rollweg. Oh bitte, oh Gott, oh Gott.
4: Ganz schön schnell. Und genau diese Sachen und...
3: Wegen der Arbeit mit den Großfahrzeugen, mit der besonderen Lage am Flughafen, den Flugzeugen und einfach den Kameraden, mit denen man hier zusammenarbeitet.
4: Ist der Feuerwehrmann oder eben die Feuerwehrfrau am Flughafen ein absoluter Top-Job.

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1: Mit Malte Albrecht. Guten Abend. Beim G7-Gipfel in Evian gibt es positive Signale für die Ukraine. Die Staats- und Regierungschefs sehen das Land aktuell in einer Position der Stärke auf dem Schlachtfeld. Auch US-Präsident Trump, dem bis jetzt ein eher russlandfreundlicher Kurs vorgeworfen wurde, scheint jetzt auf einer Linie mit den anderen Staats- und Regierungschefs zu sein. Deutschland, Frankreich und Großbritannien wollen deshalb neuen Schwung in die festgefahrenen Friedensverhandlungen bringen. Mehr zum Gipfel von Thorsten Adolfs.
2: Die G7-Runde ist sich einig. Die Ukraine hat das Blatt im Krieg gegen Russland gewendet. Nach Angaben von EU-Kommissionspräsidentin von der Leyen ist Russland mittlerweile sichtlich erschöpft und die Sanktionen gegen Moskau würden endlich spürbar Wirkung zeigen, sagte sie. Weil sich die Dynamik zugunsten der Ukraine geändert hat, wollen die EU-Partner jetzt gemeinsam mit den USA den Druck auf Russland weiter massiv erhöhen und die Unterstützung für Kiew noch einmal ausbauen. Deutschland, Frankreich und Großbritannien haben außerdem deutlich gemacht, dass sie bei künftigen Verhandlungen nicht nur zusehen, sondern direkt mit am Tisch sitzen wollen. Nach dpa-Informationen wird auch über ein neues Gesprächsangebot an den russischen Präsidenten Putin nachgedacht. Parallel dazu verschärfen Großbritannien und Kanada ihren Kurs und verhängen weitere Sanktionen, um vor allem die russische Rüstungsindustrie und deren Schattenflotte gezielt zu treffen. So soll verhindert werden, dass Russland weiter westliche Technologie für den Angriffskrieg gegen die Ukraine einkaufen kann.
1: Und jetzt weitere Nachrichten im Überblick. Im Ärmelkanal hat ein russisches Kriegsschiff offenbar Warnschüsse in Richtung einer Yacht abgegeben. Nach AFP-Infos meldete die Besatzung des britischen Bootes die Warnschüsse. Das Verteidigungsministerium in London hält sich noch bedeckt. Ein Sprecher sagte nur, man untersuche Berichte über einen Vorfall im Ärmelkanal. Die Baumarktkette Hellweg hat Insolvenz in Eigenverwaltung angemeldet. Nach Angaben des Unternehmens hat das Amtsgericht Essen dem Antrag schon zugestimmt. Alle 68 Märkte und der Onlineshop bleiben geöffnet. Die rund 2.900 Beschäftigten bekommen für 3 Monate Insolvenzgeld von der Bundesagentur für Arbeit. Bahnreisende und Pendler rund um Köln müssen sich auf erhebliche Behinderungen einstellen. Ab Ende Juni erneuert die Bahn für mehr als 23 Millionen Euro Weichen und Gleise im Rhein-Erft-Kreis. Deshalb fallen für einen Monat mehrere Regionalzüge zwischen Düren und Köln und zwischen Horrem und Köln aus. Fernzüge werden umgeleitet. Als Ersatz setzt die Bahn zusätzliche S-Bahnen und Busse ein. Viele Menschen in Deutschland haben Schlafstörungen. Sie können nicht gut einschlafen, durchschlafen oder leiden unter einer Atemstörung, bei der es nachts wiederholt zu Atemaussetzern kommt. Im Jahr 2024 wurden deshalb mehr als 67.000 Patienten stationär behandelt. Das hat das Statistische Bundesamt mitgeteilt. Die Zahlen zeigen aber auch, dass inzwischen deutlich weniger Menschen mit Schlafproblemen in die Klinik müssen als vor 20 Jahren. Damals waren es noch fast 100.000 mehr. Als Grund für den Rückgang gilt, dass Schlafstörungen heute anders behandelt werden können, zum Beispiel ambulant in Schlaflaboren oder zu Hause. Die meisten Patienten sind männlich und zwischen 50 und 74 Jahren alt. Und das waren die Nachrichten mit Malte Albrecht.
3: Das Wetter.
4: Guck mal hier, ab 25 Grad wird Sport problematisch. Ja, wahnsinnig schade. Morgen 27 Grad maximal. Der Rest ein Sonne-Wolken-Mix, Regen möglich, aber die absolute Ausnahme. Der Abend und die Nacht jetzt ähnlich entspannt. Kann mal regnen, aber nicht wild, nicht viel. Ansonsten Sonne-Wolken-Mix.
5: NRW Verkehr.
4: Deutlich weniger inzwischen. Einmal die Staus ab 5 Minuten Wartezeit. Der längste auf der A4 Aachen Richtung Köln. Zwischen Kreuz Köln-West und Köln-Eifeltor 4 Kilometer 22 Minuten. A4 Köln-Aachen zwischen Dreieck Köln-Holmar und Kreuz Köln-Süd 5 Kilometer 11 Minuten. A43 Wuppertal-Recklinghausen zwischen Sprockhövel und Wittenherbede 2 Kilometer 9 Minuten. Dann A61 Mönchengladbach-Koblenz zwischen Rheinbach und Auffahrt Grafschaft Ringen 3 Kilometer 5 Minuten. Und A555 Bonn Richtung Köln zwischen Köln-Godorf und Kreuz Köln-Süd 1 Kilometer. Auch da 5 Minuten. Kommt gut an.
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4: Hallo, Sebastian Pulli hier, Freitag ja 33 Grad. Temperatur jetzt gerade, was sagt ihr? Könnt ihr noch? Ja, ne? Gut, für die Leute im Dachgeschoss ist die Frage ein bisschen wie wenn der Mann im Häuschen vom Breakdancer sagt und noch eine Runde rückwärts, wenn sich schon die Hälfte der Leute übergeben hat. Also ganz viel Kraft und einen kühlen Wind an die oberen Etagen und einen schönen Abend. In der Nacht 16 Grad, ist nicht mehr lang.

0: Die Abnehmspritze Ozempic gibt's demnächst auch als Pille. Dann also nicht mehr Ozempic, sondern Ozempschluck.
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0: Ja, Entschuldigung, ist warm einfach im Studio. Wir gucken uns dieses mutmaßliche Wundermittel genauer an diese Woche und auch auf die Nebenwirkungen, die diese Ozempic-Nutzerin hier hatte. Thorsten Ortmann hat sie getroffen.
2: Claudia hat so ziemlich jede Diät versucht. Geholfen hat am Ende nichts.
3: Also ich bin, seitdem ich klein bin, übergewichtig. Hab mich immer wieder runtergehungert mit Extremdiäten, Crash-Diäten. Bin zu Ernährungskursen hin und ich habe nie etwas gefunden.
2: Daraufhin stößt die Sozialarbeiterin im Internet auf die sogenannte Abnehmspritze. Zusammen mit ihrer Hausärztin startet sie mit dem Medikament Wegovy, zunächst mit Erfolg.
3: Es waren tatsächlich 17 Kilo. Als ich dann aber auf der Höchstdosierungsstufe angekommen bin und die dann auch mehrere Monate genommen habe, wirkte es nicht mehr.
2: Sie nimmt darum Ozempic, anschließend auch noch Mounjaro, aber die Spritzen wollen bei ihr einfach nicht funktionieren. Warum ist unklar.
3: Ich habe letztendlich 4 Kilo unterm Strich abgenommen.
2: Dazu war das Ganze auch noch ein ziemlich teurer Spaß. Mehrere tausend Euro hat Claudia für ihre Spritzendiät ausgegeben und top hatte sie auch noch Nebenwirkungen.
3: Wie Übelkeit, gerade so morgens nach dem Aufstehen, die ich verspürt habe, war auch nach den ersten 2 Monaten der Haarausfall verstärkt bei mir vorhanden. Klar, Haarverlust ist erschreckend. Ne? Gerade so beim Duschen, wenn die Büschel dann so in den Händen liegen, ist das keine Sache, die man gerne in Kauf nimmt.
2: Mit dem Thema Abnehmspritze hat Claudia darum jetzt abgeschlossen. Sie lässt sich jetzt in einem speziellen Adipositas-Zentrum operieren und den Magen verkleinern.
3: Natürlich habe ich sehr, sehr große Hoffnungen in diese OP, denn das ist so für mich der letzte Ausweg überhaupt. Und ich finde es sehr, sehr positiv, dass man da wirklich von Anfang bis zum Ende begleitet wird und dass es eine umfangreiche Betreuung gibt durch das Fachpersonal vor Ort.

0: Madonna und Sabrina Carpenter. 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

0: Das Wetter.
1: Der Rest des Tages ganz nett, Regen nur in ganz, ganz seltenen Ausnahmefällen mal möglich. Und morgen, da kriegen wir dann einmal Wetter halb-halb. Tagesstart noch mit ein bisschen mehr Sonne. Ab der zweiten Tageshälfte dann einiges an Wolken. Aber ähnlich wie heute, Regen die Ausnahme. Dazu bis 27 Grad maximal.
0: NRW Verkehr.
1: Soweit alles im Rahmen inzwischen größtenteils. Wir haben die A2 Dortmund-Hannover zwischen Flotow-West und Kreuzbad Oeynhausen. 1 Kilometer, 2 Minuten. Der einzige längere Stau ist auf der A4 Aachen Richtung Köln zwischen Kreuz-Köln-West und Köln-Klettenberg. 3 Kilometer, 1/2 Stunde. A43 Wuppertal-Recklinghausen zwischen Sprockhövel und Wittenherbede. 1 Kilometer, 4 Minuten. Und A55 Bonn-Köln zwischen Köln-Rodenkirchen und Kreuz-Köln-Süd. 1 Kilometer, 2 Minuten. Nur gute Fahrt.
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1: Hallo, Sebastian Pulli hier und gleich geht's zurück ins Jahr 2007. Da haben wir eine Single von Timbaland, der ja damals einer der größten Produzenten seiner Zeit war. Mit seinem Song mit dem bewussten Grammatikfehler im Titel The Way I Are. Die Art, wie ich bist. Gibt's nach Taylor Swift. Schönen Feierabend euch. 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

0: Beautiful people, schöne Menschen. Und da glauben ja aktuell offenbar viele, das bedeutet dünne Menschen.
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0: Auch deshalb ist die Abnehmspritze Ozempic gerade so ein großes Thema. Ja, ist es so einfach? Pieksen, zack, abgenommen. Wie groß sind die Nebenwirkungen? Klappt das bei jedem? Klären wir alles am Donnerstagvormittag. Kollege Sascha Fassbender, da ja zwischen 10 und 12 bei uns die große Schwerpunktsendung.
2: Ganz genau. Und ihr Hörerinnen und Hörer könnt dazu Fragen hier zu uns schicken, denn wir haben eingeladen eine Ernährungsberaterin, einen Adipositas-Experten und Arzt.
0: Und die sagen euch dann, was ihr wissen wollt.
2: Genau, ihr schickt eure Fragen zur Abnehmspritze über unsere Homepage rein und dann beantworten die Fachleute das hier in unserer Sendung. Zum Beispiel hat uns Steffi geschrieben, sie ist 47 Jahre alt und fragt uns, ob Abnehmspritzen auch während einer Hormonbehandlung in den Wechseljahren möglich sind.
0: Ja, also auch speziellere Fragen erwünscht. Ne? Die meisten, die wir bisher bekommen haben, die drehen sich aber ums Thema Nebenwirkungen. Ne?
2: Ja, total, absolut. Auch Fragen zum Jojo-Effekt sind dabei. Das alles beantworten wir Donnerstag zwischen 10 und 12 gemeinsam mit Experten. Aber es geht natürlich wie so oft auch ums Geld. Hörer Michael fragt, ob die Krankenkasse denn auch Kosten bei der Abnehmspritze übernimmt.
0: Klären wir am Donnerstag in der Schwerpunktsendung zum Thema Abnehmspritze vormittags von 10 bis 12 hier. Wenn ihr Fragen habt, gerne einfach einschicken über unsere Homepage.
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1: Ich bin Tine Klimach. Nach den Gesprächen beim G7-Gipfel zeigt sich Bundeskanzler Friedrich Merz vorsichtig optimistisch. Vor allem den Austausch mit US-Präsident Trump bewertet er als positiv. Die Themen waren neben dem Ukraine-Krieg auch das Abkommen zwischen den USA und dem Iran.
2: Das muss jetzt sehr schnell der Einstieg in die zweite Verhandlungsphase gelingen. Insbesondere die Straße von Hormuz muss schnell und uneingeschränkt geöffnet werden. Und Iran muss sein nukleares Programm nachprüfbar beenden.

0: Der vereinbarte Frieden muss einfach halten.
1: Das Rahmenabkommen zwischen den USA und dem Iran soll am Freitag in der Schweiz unterzeichnet werden. Eine weitere Verhandlungsrunde soll nach iranischen Angaben direkt nach der Unterzeichnung beginnen. Nach jahrelangem Ringen ist der nächste Schritt im Handelsstreit zwischen der EU und den USA gemacht. Das Europaparlament hat das umstrittene Zollabkommen gebilligt. Allerdings knüpfen die Abgeordneten ihre Zustimmung an klare Bedingungen.
2: Das EU-Parlament hatte die Zustimmung zum Handelsdeal mit den USA verzögert, denn zwischenzeitlich hatte US-Präsident Trump wieder höhere Zölle als vereinbart angekündigt. Das Parlament knüpfte sein Ja also an zwei Bedingungen. Erstens können die Vereinbarungen wieder ausgesetzt werden, falls neue US-Erhöhungen kommen. Und zweitens solle Trump Zölle auf Waschmaschinen und Produkte mit Stahlanteil auf 15% reduzieren. Falls nicht, will die EU ebenfalls solche Zölle prüfen. Aus Brüssel, Dieter Ebeling.
1: Deutschland hat 32 Afghanen per Charterflug in ihre Heimat abgeschoben. Das teilte ein Sprecher des Bundesinnenministeriums auf Nachfrage mit. Unter den ausgewiesenen Männern waren Straftäter, die unter anderem wegen Vergewaltigung, Tötungsdelikten, sexuellen Missbrauchs von Kindern und Drogenhandels verurteilt worden waren. Die Ausreisepflichtigen kamen aus Nordrhein-Westfalen, Schleswig-Holstein, Bayern, Niedersachsen und Baden-Württemberg. Wer in Deutschland ins kühle Nass springen will, kann das fast überall ohne Angst vor gesundheitsgefährdenden Bakterien tun. Pünktlich zur Badesaison bescheinigt ein Bericht der Europäischen Umweltagentur Europas Badegewässern überwiegend eine ausgezeichnete Wasserqualität. Es wurden dazu mehr als 22.000 Badestellen ausgewertet. Das Ergebnis? In der EU wiesen knapp 85% der Badestellen im vergangenen Jahr eine exzellente Wasserqualität auf. 96% erfüllten immerhin die EU-Mindeststandards.
3: Das waren die Nachrichten mit Tine Klimach.
4: Das Wetter. Entspannter Tagesausklang, Regen nur noch hier und da in Ausnahmefällen. Und morgen bleibt's ähnlich wie heute. Erste Tageshälfte eher sonnig, zweite eher wolkig, Regen eher selten. Temperatur weiter warm, beziehungsweise unterm Dach jetzt schon schrecklich, bis 27 Grad dann maximal.
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4: Relativ entspannt inzwischen die A1 Münster Richtung Osnabrück zwischen Lengerich und Kreuzlotte Osnabrück. Da gibt's 1 Kilometer Stau, 2 Minuten plus. A2 Dortmund-Hannover zwischen Flotow West und Kreuzbad Oeynhausen, 1 Kilometer, 4 Minuten. A4 Aachen Richtung Köln zwischen Kreuz Köln West und Köln Klettenberg. Da der längste Stau aktuell 3 Kilometer, 23 Minuten. Und A52 Mahl Gelsenkirchen zwischen Gelsenkirchen-Hassel und Gelsenkirchen-Scholven. Dichter Verkehr, das sind 3 Minuten. Kommt gut an.
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4: Sebastian Pulli hier und Michael Schulte jetzt mit 5 a.m. Ja, a.m., p.m. unterscheiden können. Ist es 5 Uhr morgens oder 5 Uhr nachmittags? Auch für die WM ja ganz praktisch in den USA. Ich habe gerade mal eine Eselsbrücke ergoogelt. a.m., das ist Mitternacht bis 12 Uhr mittags. Zu merken mit a.m. am Morgen. Und p.m. hier zu merken mit Party machen. Ab 12 Uhr mittags. Ja, das ist aber ein Tipp aus Berlin, wa? 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

0: ein großer, großer Song und eine große WM auch. 104 Spiele, damit sie damit noch mehr Geld verdienen, also damit wir damit noch mehr Entertainment haben als sonst.
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0: Die nächsten vier Spiele heute Abend, beziehungsweise bis in die Nacht und den Morgen rein. Der Überblick jetzt mit Kollege Nico Hartmann. Erstmal ja gleich Frankreich-Senegal. Das wird dann doch ordentlich für die Franzosen, ne?
2: Ja, ich würde sagen, das ist eine harte Nuss für Le Bleu, wie sie genannt werden. Der Senegal hat den Afrika-Cup gewonnen mit 1:0 gegen Marokko, aber den Titel später am grünen Tisch verloren, wegen der Ausschreitungen im Finale. Das ist eine echte Einheit, geschlossen, offensiv stark, nicht so effektiv. Aber sie haben eine sehr gute Mannschaft. Das ist eine schwere Aufgabe, würde ich sagen. Aber die Franzosen haben natürlich auch unfassbare Offensivpower. Dembélé, Mbappé, Olise und so weiter. Ein großer Titelfavorit. Zeigt sich also das erste Mal in diesem Turnier in New York. Das wird spannend.
0: Gucken wir auf die anderen Partien in der Nacht, beziehungsweise am Morgen. Drei haben wir noch.
2: Genau. Und es beginnt um Mitternacht unserer Zeit mit dem ersten Auftritt von Norwegen gegen den Irak. Die Norweger um die Superstars Erling Haaland und Martin Ødegaard haben sich ja vor der WM schon selbstbewusst im Wikingergewand präsentiert. Wollen wir mal schauen, ob sie genauso angriffslustig ins Turnier starten. Um 3 Uhr beginnt Titelverteidiger Argentinien die Mission Titelverteidigung mit dem fast 39 Jahre alten Lionel Messi. Man darf schon jetzt beim ersten Spiel gegen Algerien gespannt sein, ob der Weltmeister die Form von vor 4 Jahren erreichen kann. Und um 6 Uhr zur Frühstückszeit bei uns startet Österreich ins Turnier. Zwei Besonderheiten. Ralf Rangnicks erstes WM-Spiel als Trainer und das mit 67 Jahren. Und für die Austria ist es die erste WM-Begegnung seit 1998. Mit der guten Qualifikation im Rücken ist man auf jeden Fall gegen Jordanien erstmal favorisiert.
0: Damit sind wir wieder im Bilde. Start gleich Frankreich-Senegal ab 21 Uhr.
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0: Das Wetter.
1: Ist noch ein bisschen zögerlich, der Sommer. Einige Wolken noch unterwegs, morgen aber auch einiges an Sonne. Regen kann es mal geben, aber eher die Ausnahme. Und es wird wieder warm, 27 Grad maximal. Jetzt über den Abend und die Nacht bisschen entspannter. Tiefstwerte 16 bis 11 Grad. Es kann mal regnen.
0: NRW Verkehr.
1: Hier und da noch ein bisschen was los, ist aber nicht wild. A2 Dortmund-Hannover zwischen Flotow West und Kreuzbad Oeynhausen 2 Kilometer 8 Minuten. A2 Hannover-Dortmund zwischen Kamberg-Kam und Lünen Süd 2 Kilometer 8 Minuten. Dann die A4 Aachen-Köln zwischen Kreuzköln West und Köln-Eiffeltor 3 Kilometer, bisschen länger, knappe 20 Minuten. Und die A46 Düsseldorf-Wuppertal zwischen Hahn-Ost und Wuppertal-Sonnenborn 1 Kilometer 2 Minuten. Gute Fahrt.
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1: Sebastian Pulli hier und jetzt Madcon, die ihren Song starten mit einem richtig schönen dreckigen Lachen. Erzähl mal doch einen schlechten Witz davor, damit's passt. Was ist das Gegenteil von Reformhaus? Dreh hinterm Haus.

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3: 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Die deutsche DJ-Szene ohne Felix Jähn? Unvorstellbar. Egal ob im Radio oder auf der Bühne. Seine Songs sind absolute Stimmungsmacher. Kein Wunder, dass er und Europop-Legende Cascada mit ihrem aktuellen Hit einen der Sommerhits des Jahres geliefert haben. Und nicht nur musikalisch passt Felix Jähn perfekt zum Rainbow Festival. 2018 erst das Outing als bisexuell und seit 2024 präsentiert sich Felix Jähn aktiv als nicht-binäre Person. Seitdem ist er ein Leuchtfeuer für die queere Kultur in Deutschland. Das Rainbow Festival ist für Felix Jähn nicht nur ein Auftritt, sondern auch ein Statement.
4: Weil ich weiß, wie schwer es sein kann und wie schwer es auch teilweise für mich war, in unserer Gesellschaft offen ein LGBTQIA+-Member zu sein. 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
3: Das Rainbow Festival quasi in Person. Deswegen freuen wir uns drauf, Felix Jähn am 27. Juni am Fühlinger See in Köln begrüßen zu dürfen.

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1: Ich bin Tine Klimach. Die USA und führende europäische Staaten wollen den Druck auf Russland weiter erhöhen, um ein Ende des Ukraine-Kriegs zu erzwingen. Beim G7-Gipfel im französischen Evian stimmten nach Angaben von Kanzler Merz die Staats- und Regierungschefs inklusive US-Präsident Trump überein, dass sich die Lage der Ukraine deutlich verbessert hat. Um Russland an den Verhandlungstisch zu bringen, solle nun die Unterstützung für Kiew weiter verstärkt und gleichzeitig der Druck auf Moskau erhöht werden. In Berlin hat heute das Zentrum zur Abwehr hybrider Bedrohungen die Arbeit aufgenommen. Mit dem neuen Zentrum sollen Kampagnen und Attacken von Staaten wie Russland frühzeitig erkannt werden.
2: Vertreter verschiedener Organisationen sollen hier in Zukunft regelmäßig zusammenkommen. Dazu gehören zum Beispiel die Nachrichtendienste, die Polizeibehörden von Bund und Ländern und das Bundesamt für Sicherheit in der Informationstechnik. So sollen sie hybride Angriffe früh genug erkennen und im besten Fall verhindern. Gemeint sind damit Angriffe, die militärische, wirtschaftliche, geheimdienstliche und propagandistische Mittel kombinieren, also zum Beispiel Cyberattacken und die Beeinflussung

0: der öffentlichen Meinung, besonders vor Wahlen. Fiona Reinhardt, Nachrichtenredaktion.
1: Kurz vor dem Ende des Tankrabatts zieht die Monopolkommission eine erste Bilanz. Demnach kam die Steuersenkung an den Zapfsäulen größtenteils bei den Autofahrern an. Ein kleiner Teil der Entlastung blieb nach Einschätzung des Beratungsgremiums allerdings bei den Mineralölunternehmen hängen.
2: Bis zu 200 Millionen Euro haben die Mineralölkonzerne eingesackt. Vor allem beim Diesel haben sie danach die Steuersenkungen nicht komplett an die Autofahrer weitergegeben. Doch der Branchenverband wehrt sich, sagt, stimmt absolut nicht. Auffällig ist allerdings, dass der Rabatt je nach Region unterschiedlich weitergegeben wurde. Im Norden, da gab es den höchsten Preisrückgang. Im Süden dagegen, da fiel er geringer aus. Claudia Wächter, Nachrichtenredaktion.
1: Rund 8 Monate nach der lebensbedrohlichen Messeattacke auf die SPD-Politikerin Iris Stalzer aus Herdecke in NRW ist ihre Tochter wegen gefährlicher Körperverletzung angeklagt worden. Das sagte der ermittelnde Oberstaatsanwalt der dpa. Im vergangenen Oktober war es zu einer Gewalttat gegen Stalzer im Haus der Familie gekommen. Die Staatsanwaltschaft wirft der Jugendlichen vor, ihrer Mutter mehrere Messerstiche zugefügt zu haben. Das Amtsgericht Hagen prüfe nun die Zulassung der Anklage.
3: Das waren die Nachrichten mit Tine Klimach.
4: Das Wetter.
5: Ja, die Sonne ist noch zögerlich, legt noch nicht ganz die Wolkendecke ab, hat noch ein bisschen Gewöhnungsprobleme, sich nackt zu zeigen. Hey, rundliche Körperform, super schön. Sprich, morgen einiges an Sonne, aber auch einige Wolken. Je nach Ort auch mal ein bisschen Regen möglich, das ist aber die Ausnahme. Und warm wird's, 27 Grad maximal. Rest des Tages jetzt auch entspannt, bisschen Restregen hier und da noch möglich.
4: NRW Verkehr.
5: Relativ entspannt, 4 Staus noch, A2 Dortmund-Hannover zwischen Herford-Ost und Kreuzbad-Oeynhausen, 1 Kilometer, 10 Minuten. A2 Hannover-Dortmund zwischen Camberg-Kam und Lünen-Süd, 2 Kilometer, 11 Minuten. A4 Aachen-Köln zwischen Kreuz-Köln-West und Köln-Klettenberg, da 2 Kilometer, sind 10 Minuten plus. Und die A46 Heinsberg-Düsseldorf, da haben wir zwischen Kreuzholz und Grevenbruch dichteren Verkehr, das sind 3 Minuten obendrauf. Kommt gut an.
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5: Hallo, Sebastian Pulli hier mit dem ursprünglichen Liebeslied, dann aber ja plötzlich inoffiziellen EM-Hit 2016 und zwar 80 Millionen. Ist jetzt 10 Jahre her, also man müsste den Titel eigentlich korrigieren, aber einer von 83,5 Millionen kriegst du ja unmöglich in eine Zeile. Schönen Feierabend mit Max Giesinger.
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0: Walking on Sunshine, das wahrscheinlich euphorischste Lied aller Zeiten. Ja, wir kommen mal wieder runter.
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0: Mit neuer Musik, das ist ein melancholisches kleines Stück von Moncrief aus Irland, der hier eine Geschichte erzählt von zwei Jungs, die mal beste Freunde waren und sich dann zerstritten haben. Hatten ihre eigene Geheimsprache, haben nächtelang stoned auf dem Balkon rumgehangen, haben bis 6 Uhr morgens durchgemacht. Es war eine große Freundschaft, das war unsere Kirche, singt er. Und dann hat's gekracht, Kontaktabbruch und beide sind zu stur, um aufeinander zuzugehen, obwohl sie es so gerne würden. Stubborn heißt der Song deswegen. Stur. Und falls euch das nicht mitnimmt, so inhaltlich, anderes Verkaufsargument, soundmäßig, musikalisch sind da sehr, sehr eindeutig Einflüsse drin, einer der größten Bands aller Zeiten, nämlich Flo.

0: Das Wetter.
1: Der Ofen ist schon an, aber wir heizen noch vor. Freitag ja 33 Grad, sind wir gut auf dem Weg hin. Morgen maximal 27 Grad. Dazu mal Sonne, mal Wolken. Es kann in Ausnahmefällen auch mal ein bisschen regnen. Auch jetzt in der Nacht, je nach Region, hier und da etwas Restregen möglich. Aber nicht wild, nicht viel.
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1: Bisschen mehr los gerade auf der A2 Dortmund Richtung Hannover zwischen Herford Ost und Kreuzbad Oeynhausen. 2 Kilometer, 17 Minuten plus. Der Rest hält sich in Grenzen. A2 Hannover Dortmund zwischen Camberg-Kam und Lünen Süd. 2 Kilometer sind 11 Minuten. A3 Köln Oberhausen zwischen Solingen und Kreuzhilden. 1 Kilometer, 5 Minuten. Dann haben wir noch die A4 Aachen Köln zwischen Kreuzköln West und Köln Klettenberg. 5 Minuten plus. Und A43 Münster Recklinghausen zwischen Recklinghausen Herten und Recklinghausen-Herten. Aha, dichter Verkehr, 6 Minuten plus. Eine gute Fahrt, kommt gut durch.
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1: Sebastian Pulli hier, und wie oft kann man einen Song hören, bis er so richtig nervt, bis er richtig tot gehört ist? Es gibt Studien dazu, die sagen, es kommt drauf an. Also Musiker sind wohl schneller genervt, weil die so einen Song flotter verstehen, flotter verinnerlichen. Nicht-Musiker, da dauert es ein bisschen länger. Aber so die grobe Zahl, das wäre wohl so im Bereich 10 bis 30 Durchläufe. Gut, hier käme dann der gefühlt 400. von Alex Warren, Ordinary. Die Masse möchte das so. Deutsche Charts auch nach 70 Wochen immer noch auf Platz 17. Viel Spaß.

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0: wenn sich eure Freunde immer über euch lustig machen, weil ihr zu wenig über Fußball wisst, zum Beispiel bei welchem Team LeBron James spielt, dann haben wir jetzt ultimatives Insiderwissen für euch.
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0: In dem Fall geht es um Folarin Balogun. Okay, allein mit Merken dieses Namens ist das Gehirn schon voll. Er hat jetzt im ersten Spiel der USA beim 4:1-Sieg 2 dieser 4 Tore gemacht. Dabei wäre er um eine Haar gar nicht mal US-amerikanischer Staatsbürger geworden. Kollege Stefan Rejek dröselt das Ganze mal für uns auf.
2: Freunde, ich habe keine Kosten und vor allem keine Mühen gescheut. Ich habe bei flackerndem Kerzenlicht die Archive all unserer Ahnen durchforstet und den Stammbaum des Folarin Balogun jetzt genauestens rekonstruieren können. Spaß, ich habe gegoogelt, aber auf seriösen Seiten und auch trotzdem mit so ein bisschen Kerzenlicht. Folarin Baloguns Eltern, die kommen gebürtig aus Nigeria, haben aber in England gelebt, soweit so gut. Und woher kommt jetzt auf einmal die USA? Also wie haben die sich da jetzt wieder reingemogelt? Tja, reisen wir mal knapp 25 Jahre in die Vergangenheit und zwar zu dem Punkt, als Balogun noch gar nicht auf der Welt war. Also noch nicht so ganz, nämlich als seine Mutter mit ihm schwanger war. Die war 2001 in den USA auf Familienbesuch und als sie wieder nach England zurückfliegen wollte, meinte dann die Fluggesellschaft so, nee, sorry, geht leider nicht, sie sind einfach zu schwanger. Ja, klingt verrückt, aber aufgrund ihres enormen Babybauchs sahen die Verantwortlichen ein gesundheitliches Risiko für sie und sie durfte eben nicht fliegen. Ende vom Lied, Folarin wurde im New Yorker Stadtteil Brooklyn geboren und war so automatisch US-Bürger. Es ging dann zwar als Baby wieder zurück nach England, wo er dann auch bei Arsenal London zum Profi ausgebildet wurde und sogar in der englischen U21-Nationalmannschaft spielte. Seit 2023 ist er aber eben US-amerikanischer Nationalspieler. Ja, und das auch mit großem Erfolg. Er schoss jetzt die Amis direkt beim ersten Gruppenspiel mit dem ersten Doppelpack in dieser WM überhaupt zum 4:1-Sieg. Ich sag mal so, der wichtigste Assist kam da wohl von der Airline vor knapp 25 Jahren.
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1: Ich bin Ursula Winkler. Bundeskanzler Merz sieht nach den Gesprächen beim G7-Gipfel im französischen Evian neue Chancen für Fortschritte im Ukraine-Krieg. Auch die Gespräche mit US-Präsident Trump bewertet er positiv.
2: Merz spricht von einem Tag der Hoffnung. Europa und die USA wollen die Ukraine weiter unterstützen und den Druck auf Russland erhöhen. Merz hat außerdem den Eindruck, dass sich Trump der europäischen Sicht immer weiter annähert. Der US-Präsident war demnach kooperativ und er hat wohl auch sehr aufmerksam zugehört. Mit Blick auf den Iran sagte Merz, Deutschland wäre grundsätzlich bereit, sich an einer möglichen Sicherung der Straße von Hormuz zu beteiligen. Eine finale Entscheidung gibt es aber noch nicht. Tine Klimach, Berlin.
1: Innenminister Dobrindt hat Kritik an der neuerlichen Abschiebung von Afghanen in ihr Heimatland zurückgewiesen. Es gehe hier um Menschen, die schwere Straftaten begangen hätten und aus der Haft abgeschoben worden seien, sagte er bei einer CDU-Veranstaltung im Hamburger Rathaus. In der vergangenen Nacht waren vom Flughafen Leipzig-Halle aus 32 Afghanen per Charterflug in ihr Heimatland abgeschoben worden. Veggie-Burger dürfen auch künftig Veggie-Burger heißen. Andere Bezeichnungen könnten für vegetarische Produkte in der EU aber bald tabu sein. Das Europaparlament hat sich dafür ausgesprochen, Begriffe wie Speck, Hühnchen oder Rippchen nur noch für Fleischprodukte zu erlauben.
3: Für Verbraucher bleibt vieles erstmal beim Alten. Veggie-Burger, Tofu-Wurst oder Sojaschnitzel dürfen weiter so heißen. Die EU will aber bei einigen Begriffen eine Grenze ziehen. Namen wie Veggie-Hühnchen oder pflanzlicher Speck könnten künftig von den Verpackungen und Speisekarten verschwinden. Bevor die neuen Regeln gelten, müssen aber noch die EU-Staaten zustimmen. Bundesernährungsminister Reiner sieht das Ganze kritisch. Er hält die neuen Vorgaben für unnötigen Mehraufwand für die Hersteller. Zoe Tassovali, Nachrichtenredaktion.
1: Beste Voraussetzungen für den

0: Badesommer. Wer in Deutschland ins kühle Nass springen will, kann das fast überall ohne Angst vor gesundheitsgefährdenden Bakterien tun. Die Europäische Umweltagentur bescheinigt Europas Badegewässern überwiegend eine ausgezeichnete Wasserqualität. Dazu wurden mehr als 22.000 Badestellen ausgewertet. Besonders gut planschen lässt es sich demnach in Zypern und Griechenland, gefolgt von Bulgarien, Österreich, Luxemburg und Dänemark. Das waren die Nachrichten mit Ursula Winkler.
1: Das Wetter.
2: Guck mal hier, ab 25 Grad wird Sport problematisch. Ja, wahnsinnig schade. Morgen 27 Grad maximal. Der Rest ein Sonne-Wolken-Mix, Regen möglich, aber die absolute Ausnahme. Der Abend und die Nacht jetzt ähnlich entspannt, kann mal regnen, aber nicht wild, nicht viel, ansonsten Sonne-Wolken-Mix.
1: NRW Verkehr.
2: Drei Staus im Moment. A2 Dortmund-Hannover zwischen Flotow-West und Kreuzbad Oeynhausen, 2 Kilometer, 7 Minuten. A3 Köln-Oberhausen zwischen Solingen und Kreuzhilden, 1 Kilometer, 8 Minuten. Und A4 Köln Richtung Aachen zwischen Köln-Klettenberg und Kreuz-Köln-West, 2 Kilometer, knappe 20 Minuten. Eine gute Fahrt.
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2: Hallo, Sebastian Pulli hier. Ja, wie gesagt, ne, tagsüber doch zu warm für Sport. Leider, schade. Und jetzt, wo kühler ist, ist ja das Problem, dass ich da überhaupt keine Lust drauf habe. Deswegen, Bewegung trotzdem wichtig. Ich würde sagen, damit wir überhaupt was getan haben, spielen wir jetzt einfach mit Bon Jovi 3 Sekunden lang Luftschlagzeug. Achtung! Boah. So, das reicht aber jetzt auch, ne? Für die nächsten 3 Wochen. Schönen Restdienstag, gute Entspannung, schönen Feierabend.

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0: Guck an, heute hat die coolste Glatze der Fernsehlandschaft ihren eigenen Feiertag.
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0: Captain Picard, es ist Captain Picard-Tag. Captain Picard, natürlich, wem muss ich das sagen? Ja, vermutlich doch vielen Leuten. Der ist natürlich von Star Trek, das Star Wars für Intellektuelle praktisch. Oh Gott, es gibt Beschwerdebriefe, er hier übernimmt.
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3: Star Trek-Fans sind alle Nerds? Ja, das ist ja ein ganz böses Vorurteil. Nur weil die am 16. Juli den Captain Picard-Tag feiern, weil das dem Sternzeitdatum 47457.1 entspricht? Das ist doch nicht nerdy. Na, das bedeutet ja nicht, dass alle Star Trek-Fans klingonisch miteinander sprechen, Echsen halten und Quantenphysik studiert haben. Manche studieren auch Mathe. Ich weiß nicht so viel über Star Trek, außer dass sie mit dem Raumschiff rumgeflogen sind, gerne Schlafanzüge getragen haben und dem Spock haben sie gerne mal die Ohren langgezogen. Wusstet ihr eigentlich, dass Klingonisch eine der verbreitetsten erfundenen Sprachen überhaupt ist? Ja, da saßen Linguisten dran. Da gab's eine Grammatik, einen Wortschatz. Zum Beispiel Nukdak Och Putschba. Bedeutet so viel wie, wo ist das Badezimmer? Also falls ihr mal bei einem Klingon pieseln müsst oder Wacker einmal duschen. Und nicht vergessen, lebt lang und in Frieden. Scotty, du kannst mir jetzt den Kaffee beamen. Den Kaffee beamen! Sag mal, sprich Klingonisch?
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0: Das Wetter.
1: Der Rest des Tages ganz nett, Regen nur in ganz, ganz seltenen Ausnahmefällen mal möglich. Und morgen, da kriegen wir dann einmal Wetter halb-halb. Tagesstart noch mit ein bisschen mehr Sonne. Ab der zweiten Tageshälfte dann einiges an Wolken. Aber ähnlich wie heute, Regen die Ausnahme. Dazu bis 27 Grad maximal.
0: NRW Verkehr.
1: Wir hätten anzubieten die A3 Köln Richtung Oberhausen zwischen Solingen und Kreuzhilden. 2 Minuten plus dichter Verkehr. A4 Köln Richtung Aachen zwischen Köln-Klettenberg und Kreuz-Köln-West. 1 Kilometer, knappe Viertelstunde. Das ist auch schon der längste Stau. A52 Mönchengladbach-Düsseldorf zwischen Karst-Nord und Büderich. Dichter Verkehr. 2 Minuten obendrauf. Und A59 Duisburg-Dienstlaken zwischen Kreuz-Duisburg-Süd und Duisburg-Buchholz. Dichter Verkehr. 3 Minuten. Gute Fahrt.
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1: Sebastian Pulli hier am ausgehenden Tag des frischen Gemüses heute. Das ist ja wahnsinnig gesund, deshalb vielleicht morgen dann auf dem Weg zur Arbeit so eine schöne Wegmöhre auf die Hand oder so eine Bio-Gurke knabbern. Ne, die Sachen, wo man nicht noch unnötig Schälarbeiten machen muss, ist ja schon genug Arbeit, das Zeug zu essen. Und wenn ihr es gar nicht runterkriegt, einfach zwischen 2 Frikadellen klemmen, dann geht's. Guten und schönen Abend.
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0: völlig von den Socken, ach, durch dieses Lied von Glockenbach. Home heißt das.
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0: Ja, ein bisschen albern, ne? Das ist die WM-Euphorie. Es ist schon erstaunlich, wie so ein kleines Spiel gegen ein kleines Land mit gut 7 kleinen Toren die Stimmung einmal komplett drehen kann. Von WM, ja, nee, weiß ich nicht, zu gib ihm, wir werden Weltmeister. Werden wir doch, oder? 54, 74, 90, 2006,

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1: Ich bin Ursula Winkler. Am Rande des G7-Gipfels könnte es ein weiteres Treffen zwischen US-Präsident Trump und dem ukrainischen Präsidenten Zelensky geben. Trump kündigte Gespräche an und Zelensky bestätigte ein mögliches Treffen.
2: Das weitere Treffen zwischen Zelensky und Trump wird als positives Zeichen gesehen. Zunächst nämlich gab es Sorge, welchen Kurs der US-Präsident im Ukraine-Krieg einschlägt und inwieweit er das von Russland angegriffene Land weiter unterstützt. Nach der Arbeitssitzung zur Ukraine hier in Evian aber zeigte sich auch EU-Kommissionspräsidentin von der Leyen optimistisch, dass in die Bemühungen um ein Ende des Kriegs neuer Schwung kommt. Das Blatt wende sich für die Ukraine, meinte sie. Es sei nun der Moment, die Unterstützung für das Land noch einmal deutlich zu verstärken. Michael Evers, Evian.
1: Der in 2 Wochen auslaufende Tankrabatt ist nach Ansicht der Monopolkommission zu einem großen Teil, aber nicht vollständig, bei den Verbrauchern angekommen. In einer ersten Bilanz schätzt das unabhängige Beratergremium der Bundesregierung, dass von den 16,7 Cent Steuererleichterung pro Liter, je nach Kraftstoff, zwischen 15 und 16 Cent weitergegeben wurden. Aktuell sinken die Spritpreise nach der Entspannung im Nahen Osten. Mehr Sicherheit, mehr Sauberkeit und schnellere Reparaturen. Die Deutsche Bahn schickt bundesweit 44 mobile Handwerkerteams an ihre Bahnhöfe. Rund 200 neue Beschäftigte sollen Schäden künftig direkt vor Ort beheben.
3: Kaputte Scheiben, beschmierte Wände oder defekte Sitzbänke sollen künftig nicht mehr wochenlang auf ihre Reparatur warten. Die neuen Teams kümmern sich um genau solche Schäden und sind bundesweit unterwegs. Die Bahn will damit ihre Bahnhöfe sichtbarer in Schuss halten und schneller auf Probleme reagieren. Die Handwerker sind Teil eines größeren Programms, das seit Januar läuft. Dazu gehören auch zusätzliche Sicherheitskräfte und mehr Reinigungsaktionen an vielen Bahnhöfen. Zoe Tassovali, Nachrichtenredaktion.
1: Rund 8 Monate nach der lebensbedrohlichen Messerattacke auf die SPD-Politikerin Iris Stalzer aus Herdecke ist ihre Tochter wegen gefährlicher Körperverletzung angeklagt worden. Im Oktober war es zu einer Gewalttat gegen Stalzer im Haus

0: der Familie gekommen. Die Staatsanwaltschaft wirft der 17-Jährigen vor, ihrer Mutter mehrere Messerstiche zugefügt zu haben. Das Amtsgericht Hagen prüfe nun die Zulassung der Anklage. Das waren die Nachrichten mit Ursula Winkler.
1: Das Wetter. Entspannter Tagesausklang, Regen nur noch hier und da in Ausnahmefällen. Und morgen bleibt's ähnlich wie heute. Erste Tageshälfte eher sonnig, zweite eher wolkig, Regen eher selten. Temperatur weiter warm, beziehungsweise unterm Dach jetzt schon schrecklich, bis 27 Grad dann maximal.
2: NRW Verkehr.
1: Fast nichts mehr los, ein winziger Stau, kaum der Rede wert, A45 Hagen-Gießen zwischen Dillenburg und Herborn-West. Dichter Verkehr, ein Minütchen, gute Fahrt.
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1: Hallo, Sebastian Pulli hier und jetzt Bibi Rexha mit New Religion. Warum das? Die alte ist doch noch gut, sagen jetzt einige. Aber die Kirche ist halt nicht in der Lage, das kleine Wohnzimmer in eine Großraumdisco zu verwandeln. Viel Spaß, kommt gut durch die Nacht.
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0: Entschuldigung, drehen ist verboten. Die Jungs bei mir im Jugendzentrum damals hatten so viel Kraft, die konnten gar nicht ohne.
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0: Na gut, Regeln sind Regeln, muss man sich dran halten beim Kickern. Vor allem Kollege Robert Jantz, es geht ja um was.
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0: Das Wetter.
1: Ist noch ein bisschen zögerlich, der Sommer. Einige Wolken noch unterwegs, morgen aber auch einiges an Sonne. Regen kann es mal geben, aber eher die Ausnahme. Und es wird wieder warm, 27 Grad maximal. Jetzt über den Abend und die Nacht bisschen entspannter. Tiefstwerte 16 bis 11 Grad. Es kann mal regnen.
0: NRW Verkehr.
1: Ihr kommt überall gut durch, nichts los. Gute Fahrt.
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1: Sebastian Pulli hier und Michael Patrick Kelly zusammen mit Rakim. So, auf den müssen wir mal kurz die Scheinwerfer richten. Denn Oldschool-Hip-Hop-Fans wissen, der Mann ist nicht weniger als eine absolute Legende. Vielleicht hier einigen Bravo-CD-Besitzern noch bekannt aus seiner Zeit mit Eric B. featuring Rakim. So, jetzt halt mit Michael Patrick Kelly. Wie cool, dass die New Yorker East Coast findet, ist nicht überliefert. Wonders jetzt.

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0: Einer dieser Songs, wo das Cover größer wurde als das Original. Cats in the Cradle, Ugly Kid Joe. Der Mann, um den es jetzt geht, den hatten wir schon öfter zu Gast. Und er ist ein so lieber, warmherziger Mensch.
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0: Ein wahnsinnig lustiger aber auch, damit verdient er sein Geld und dafür ist er bekannt, Markus Krebs, der ja bei uns jetzt im Fußballmuseum am Sonntag zu Gast war, aber auch jetzt bald auf Tour ist zum 15. Jubiläum mit seinem großen Witzearchiv, wo er aber tatsächlich nicht alle Gags selber schreibt.
2: Gibt auch welche, ich habe im Moment einen Platz 1 Witz, den ich leider hier nicht erzählen kann, weil der ein bisschen unter die Gürtellinie geht, ne, aber der ist tatsächlich von guten Freund von mir. Ja, der hat mir den gegeben und dann höre ich ja auch ganz genau zu und dann nehme ich gerne sowas auch an. Ja, wenn mir einer einen Witz erzählt, wo ich sage, A, kannte ich den nicht, B, ist der gut.
0: Schade, hätten wir alle gern gehört, müssen wir halt zur Tour. Er selbst übrigens findet sich nicht immer witzig.
2: Das ist richtig, aber theoretisch, ich kann mich zum Beispiel im Fernsehen nicht sehen, nee, und ich musste für das Best-of meine CDs wieder hören, damit ich, ach ja, das habe ich gemacht und ich kann meine Stimme nicht gut hören.
0: Da guckt er lieber Fußball, ist tatsächlich sein Plan für die WM, alle 104 Spiele zu gucken.
2: Ja, so, wenn ich unterwegs bin, werde ich im Hotel gucken. Andere haben ein Hörspiel, wo sie einpennen. Ich werde beim Fußball wohl. Nein, aber das ist so meine Zeit, wo ich eh wach bin. Bin immer morgens noch ein bisschen müde. Ich brauche lange Anlauf. Früher bist du aufgestanden und zack, warst du da. Und das ist heute ist nur noch zack, aber ohne da.
0: Ja, er hat aber tatsächlich seine Tourtermine geschickt, um die WM rum geplant. Also er kriegt alles geguckt. Und wenn ihr ihn live sehen möchtet auf Jubiläumstour, unter anderem in Neuss und Dortmund spielt er, findet ihr auf seiner Homepage von Markus Krebs. Viel Spaß!

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1: Ich bin Ursula Winkler. Die Staats- und Regierungschefs der führenden Industrienationen diskutieren wegen der Belastungen der Weltwirtschaft durch den Iran-Krieg über Wege zu einem nachhaltigen Wirtschaftswachstum. Das Thema steht am Abschlusstag des G7-Treffens in Evian auf der Tagesordnung. Kanzler Merz sagte, die geopolitische Lage bleibe ein Stresstest für die Weltwirtschaft. Deswegen wolle man auch über eine Wachstumsagenda sprechen. Gebraucht würden verlässliche Handelsbeziehungen und ein fairer globaler Wettbewerb. Künstliche Intelligenz wird immer wichtiger, nicht nur für die Wirtschaft, sondern auch für die Sicherheit. Bundesinnenminister Dobrindt warnt davor, dass Deutschland bei der KI-Entwicklung den Anschluss verliert und fordert mehr technologische Eigenständigkeit.
2: Wer nicht mitentwickelt, der riskiert zum Opfer zu werden, warnt der Minister. Er will raus aus Abhängigkeiten, aber auch mehr Schutz vor Cyberattacken. Ein Zentrum gegen hybride Bedrohungen hat er gerade in Berlin eröffnet. Eine Art Plattform, damit sich die Sicherheitsbehörden hier besser koordinieren können beim Kampf gegen solche Angriffe. Die kommen vor allem aus China und Russland und haben zum Beispiel auch das Ziel, Wahlen zu beeinflussen, die öffentliche Meinung. Claudia Wächter, Nachrichtenredaktion.
1: Wer diesen Sommer in Deutschland in Seen, Flüssen oder im Meer schwimmen geht, kann das aller Voraussicht nach bedenkenlos tun. Ein Bericht der Europäischen Umweltagentur bescheinigt Europas Badegewässern überwiegend eine ausgezeichnete Wasserqualität.
3: Unter den 29 analysierten Ländern landet Deutschland bei der Badewasserqualität auf Platz 7. Das ist nicht schlecht. Österreich belegte sogar Platz 4. Mehr als 2000 deutsche Badeplätze wurden als exzellent bewertet, 26 nur als ausreichend. Insgesamt hat sich die Qualität der Badegewässer der Untersuchung zufolge in den vergangenen Jahrzehnten deutlich verbessert. Dabei sind Flüsse durch die Bank etwas schlechter zum Baden als Seen. Insgesamt wurden 22.000 Badestellen geprüft. Relativ schlecht schnitten dabei Belgien, Ungarn, Polen, Estland und Albanien ab. Dieter Ebeling, Brüssel.
1: Zum Fußball. Mit Frankreich ist nun ein weiterer Turnierfavorit in die WM eingestiegen. Das Team um Superstar Mbappé besiegte Senegal am Abend mit 3:1. Der Weltmeister von 1998 und 2018 wirkte zunächst uninspiriert, kam aber in der zweiten Halbzeit in Fahrt.
4: Das Wetter.
5: Viele Wolken jetzt in der Nacht, aber meistens ist es trocken. 15 bis 12 Grad. Es kann stellenweise neblig werden heute Nacht. Tagsüber heute zieht dann wieder Regen auf. Bis zu 27 Grad sind drin. Ja, und der Donnerstag wird dann mit bis zu 32 Grad richtig warm. Dazu erstmal schön. Dann aber auch im Tagesverlauf Schauer und Gewitter möglich.
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0: Hier die aktuelle Verkehrslage. A1 Euskirchen-Blankenheim zwischen Wiskirchen und Mechernich, 1 Kilometer Stau. Weiterhin auf der A44 Dortmund-Kassel zwischen Kreuz-Wünnenberg-Haaren und Lichtenau. 1 Kilometer stockender Verkehr, 6 Minuten Verzögerung und zusätzlich auf der A46 Heinsberg-Düsseldorf zwischen Grevenbruch und Kapellen. Dichter Verkehr, 5 Minuten längere Fahrzeit. Wir wünschen allen unterwegs gute Fahrt.
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2: Habt ihr schon mal von Merlin gehört? Und nein, ich meine nicht den Zauberer. Ich meine diese kleine süße weiße Ente, die gerade zum WM-Star wird. Die läuft aktuell im Mexiko-Trikot und passenden Söckchen immer durch Mexiko-Stadt. Und du siehst Merlin in Videos ganz entspannt über einen Zebrastreifen laufen mit seiner Besitzerin. Und in Mexiko-Stadt ist das tatsächlich schon eine richtige Berühmtheit. Videos dazu gibt's online. Schaut euch die mal an. Ist wirklich mega, mega herzig. Eine schöne Nacht mit uns.

0: Madonna und Sabrina Carpenter. 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

0: Das Wetter.
1: Da ziehen jetzt in der Nacht und in den frühen Morgenstunden viele Wolken durch. Es bleibt aber meist trocken erstmal, 15 bis 12 Grad. Dazu ist Nebel möglich. Tagsüber heute dann wieder warm bis 27 Grad. Dazu aber einiges an Regen dabei. Ja, und der Donnerstag, der wird dann richtig warm. Bis zu 32 Grad. Dazu erst sonnig und heiter. Dann am Nachmittag wieder mehr Regen am Donnerstag und auch mal ein Gewitter möglich.
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2: Hier die aktuelle Verkehrslage. A1 Osnabrück-Münster. Zwischen Ladbergen und Münster-Nord. 2 Kilometer Stau, 9 Minuten Zeitverlust. Weiterhin auf der A44 Dortmund-Kassel. Zwischen Marsberg und Warburg. 1 Kilometer stockender Verkehr. Und zusätzlich auf der A445 Hamm-Arnsberg. Zwischen Kreuzwerl und Neheim. 2 Kilometer zähfließender Verkehr, 5 Minuten längere Fahrzeit. Wir wünschen allen unterwegs gute Fahrt.
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1: Hallo zusammen, das ist eure Nacht und wir begleiten euch dadurch. Schön, dass ihr zuhört. Ich habe jetzt Musik für euch von Mel C. Das ist Never Be the Same Again.

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1: Ich bin Ursula Winkler. Bundeskanzler Merz sieht nach den Gesprächen beim G7-Gipfel im französischen Evian neue Chancen für Fortschritte im Ukraine-Krieg. Auch die Gespräche mit US-Präsident Trump bewertet er positiv.
2: Merz spricht von einem Tag der Hoffnung. Europa und die USA wollen die Ukraine weiter unterstützen und den Druck auf Russland erhöhen. Merz hat außerdem den Eindruck, dass sich Trump der europäischen Sicht immer weiter annähert. Der US-Präsident war demnach kooperativ und er hat wohl auch sehr aufmerksam zugehört. Mit Blick auf den Iran sagte Merz, Deutschland wäre grundsätzlich bereit, sich an einer möglichen Sicherung der Straße von Hormuz zu beteiligen. Eine finale Entscheidung gibt es aber noch nicht. Tine Klimach, Berlin.
1: Veggie-Burger dürfen auch künftig Veggie-Burger heißen. Andere Bezeichnungen könnten für vegetarische Produkte in der EU aber bald tabu sein. Das Europaparlament hat sich dafür ausgesprochen, Begriffe wie Speck, Hühnchen oder Rippchen nur noch für Fleischprodukte zu erlauben.
3: Für Verbraucher bleibt vieles erstmal beim Alten. Veggie-Burger, Tofu-Wurst oder Sojaschnitzel dürfen weiter so heißen. Die EU will aber bei einigen Begriffen eine Grenze ziehen. Namen wie Veggie-Hühnchen oder pflanzlicher Speck könnten künftig von den Verpackungen und Speisekarten verschwinden. Bevor die neuen Regeln gelten, müssen aber noch die EU-Staaten zustimmen. Bundesernährungsminister Reiner sieht das Ganze kritisch. Er hält die neuen Vorgaben für unnötigen Mehraufwand für die Hersteller. Zoita Sovali, Nachrichtenredaktion.
1: Beste Voraussetzungen für den Badesommer. Wer in Deutschland ins kühle Nass springen will, kann das fast überall ohne Angst vor gesundheitsgefährdenden Bakterien tun. Die Europäische Umweltagentur bescheinigt Europas Badegewässern überwiegend eine ausgezeichnete Wasserqualität. Dazu wurden mehr als 22.000 Badestellen ausgewertet. Besonders gut planschen lässt es sich demnach in Zypern und Griechenland, gefolgt von Bulgarien, Österreich, Luxemburg und Dänemark. Zum Fußball. Mit Frankreich ist nun ein weiterer Turnierfavorit in die WM eingestiegen. Das Team um Superstar Mbappé besiegte Senegal am Abend mit 3:1. Der Weltmeister von 1998 und 2018 wirkte zunächst uninspiriert, kam aber in der zweiten Halbzeit in Fahrt.
4: Das Wetter.
5: Es bleibt jetzt in der Nacht meist trocken, aber es kann neblig werden, dazu 15 bis 12 Grad. Tagsüber heute zieht dann wieder Regen auf, bis zu 27 Grad sind drin. Der Donnerstag dann erst sonnig, dann aber wieder Regen möglich und sogar auch Gewitter, bis 32 Grad am Donnerstag, also richtig sommerlich warm.
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6: A4 Köln-Aachen zwischen Köln-Klettenberg und Kreuz Köln-West, 1 Kilometer Stau. Und A42 Kamp-Lindfort-Dortmund zwischen Oberhausen-Zentrum und Bottrop-Süd, dichter Verkehr, 5 Minuten Verzögerung. Wir wünschen allen unterwegs gute Fahrt.
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5: Es ist noch sehr, sehr früh an diesem Mittwoch. Wir bleiben hier zusammen wach mit euch. Und Musik von Mike Posner jetzt. I took a pill in

0: Oh, da werden einige in Fußball-Tipprunden geflucht haben. Eine Ansammlung von, muss man schon sagen im Vergleich, von Fußball-Nobodies hat ja den großen Favoriten Spanien zum WM-Auftakt blamiert. Ihr habt sicher mitbekommen, Spanien und Kap Verde haben sich ja 0-0 getrennt. Und da gibt's eine süße Side-Story. Bei Kap Verde im Team ist auch Roberto Lopez, Verteidiger, lebt in Irland. Sein Papa kommt aber von den kapverdischen Inseln. So, und dass er für die, also Roberto, für die Nationalmannschaft spielt, das ist ein totaler Zufall. Der hat nämlich vor rund 8 Jahren eine Nachricht über LinkedIn bekommen, so nach dem Motto, hey, willst du nicht für unsere Nationalmannschaft spielen? Und er dachte eben, okay, das ist ein Fake und hat die Nachricht gelöscht. Und dann kam nochmal via LinkedIn eine Nachricht 9 Monate später mit dem gleichen Inhalt und dann dachte sich Roberto so, vielleicht ist das ja doch echt. Ja, und jetzt spielt er bei der WM mit. Geil, oder? Ich liebe solche Geschichten.
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0: Das Wetter.
1: Viele Wolken jetzt in der Nacht, aber meistens ist es trocken. 15 bis 12 Grad. Es kann stellenweise neblig werden heute Nacht. Tagsüber heute zieht dann wieder Regen auf. Bis zu 27 Grad sind drin. Ja, und der Donnerstag wird dann mit bis zu 32 Grad richtig warm. Dazu erstmal schön. Dann aber auch im Tagesverlauf Schauer und Gewitter möglich.
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2: A4 Köln-Aachen zwischen Köln-Klettenberg und Kreuz Köln-West. 1 Kilometer Stau und A46 Düsseldorf-Heinsberg zwischen Grevenbroich und Jüchen. Dichter Verkehr, 7 Minuten Verzögerung. Wir wünschen allen unterwegs gute Fahrt.
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1: Die Tourismusbehörde Visit Pennsylvania warnt gerade WM-Fans auf ihrem Instagram-Kanal. Und zwar vor dem Fluch der Rocky-Statue. Dieser Fluch hat schon Ecuador getroffen vor dem WM-Spiel am Sonntag gegen die Elfenbeinküste. Davor haben eben Fans, Ecuador-Fans, diese besagte Rocky Balboa-Statue in Pennsylvania in so ein gelbes Trikot ihrer Mannschaft gehüllt. So, der anschließende WM-Auftakt ging 0-1 verloren und das ist eben dieser Fluch. Die Rocky-Statue scheint Sportvereinen immer wieder Unglück zu bringen, das ist auch bekannt dort. Es hat auch schon mehrere NFL-Teams getroffen und da noch einige WM-Spiele dort stattfinden, sagt die Tourismusbehörde Visit Pennsylvania eben, Leute, schön, dass ihr kommt, aber macht doch bitte einen Bogen um die Rocky-Statue.

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